0: Armen und Wichlinghausen wegen Bauarbeiten bis Montag früh gesperrt. Und das gilt auch für die A63 Kaiserslautern Richtung Mainz zwischen dem Dreieck Kaiserslautern und Sembach. Die A94 München Richtung Passau ist zwischen Hohenlinden und Pastetten nach einem Unfall gesperrt. Und die B51, B65 Osnabrück Richtung Diepholz ist zwischen der A33 Osnabrück-Widukindland und Haster Straße in beiden Richtungen nach einem Unfall gesperrt. Allen unterwegs eine gute und sichere Fahrt. Kommen Sie gut an.
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0: Ich bin Klaus Schredergau, schönen Sonntag.

0: 11 Minuten nach 2. Hunderttausende Menschen haben in Berlin den Christopher Street Day gefeiert. Gegen 22 Uhr endet das Fest abrupt. Ein Fahrzeug, ein sogenannter Mini-SUV, wird in der Nähe des Tiergartens in eine Menschenmenge gelenkt. Mindestens eine Person kommt ums Leben. Helena Dehler fasst zusammen.
1: Am Berliner Tiergarten, nicht weit von der Hauptbühne des CSD am Brandenburger Tor entfernt, stehen unzählige Rettungswagen. Blaulicht erhellt eine abgesperrte Straßenkreuzung. Die Berliner Feuerwehr hat ein weißes Zelt aufgebaut, um Zeugen und Betroffene zu betreuen. Florian Naht, Pressesprecher der Polizei Berlin, zum mutmaßlichen Tathergang.
2: Kurz vor 22 Uhr ist hier offensichtlich der Fahrer eines weißen Pkw in den Grünanlagenbereich des großen Tiergartens eingefahren. Hat auf dem Ahornsteig mehrere Personen erfasst, auch angefahren, dadurch schwer verletzt, ist dann gegen einen Baum geprallt, so stark, dass die Airbags ausgelöst haben, hat sich dann offenbar aus diesem Fahrzeug entfernt.
1: Der regierende Bürgermeister von Berlin, Kai Wegner, lobte die Einsatzkräfte, die den CSD mit mehreren hunderttausend Teilnehmenden den ganzen Tag über begleitet hatten und sich dann am späten Abend auf die schwierige Situation einstellen mussten.
3: Jetzt geht es darum, sicherlich die Lage zu analysieren, wie das passieren konnte, wo es vielleicht Schwachstellen gab im Sicherheitskonzept. Klar, ich sehe sie derzeit nicht, aber das Wichtigste ist, dass wir jetzt den Täter oder die Täterin ermitteln.
1: Alfonso Pantisano, Berlins Queerbeauftragter, sprach um kurz nach Mitternacht davon, dass die Feiernden am Brandenburger Tor und auf der Partymeile nach der Tat schnell in Sicherheit gebracht wurden.
4: Die Evakuierung hat wirklich super funktioniert. Das ging sehr, sehr professionell. Natürlich waren wir erstmal alle im Schock. Die Menschen sind schnell den Anweisungen gefolgt.
1: Pantisano sprach von einem Trauertag für die queere Community. Bundeskanzler Friedrich Merz hat die Todesfahrt am CSD in Berlin als abscheuliche Tat verurteilt. Er stehe mit Bundesinnenminister Alexander Dobrindt im engsten Kontakt und werde von den Sicherheitsbehörden fortlaufend unterrichtet.
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0: Die Killer Cream. Ja, und der Drummer der Truppe, Roger Taylor, wird ja heute 77 Jahre alt. Herzlichen Glückwunsch. Und wenn man seinen Namen im Netz eingibt, dann kommen natürlich unzählige Fotos von damals und natürlich auch von heute sichtbar nebeneinander gestellt. Das ist schon ein bisschen gemein. Und Wolfgang Job sagte ja auch schon mal, Schönheit ist eine sichtbare Tragödie, weil man sie im Laufe des Lebens unweigerlich wieder verliert. Der Verlust von Jugend und Frische ist für Wolfgang Job ein unausweichlicher Prozess. Ja, es sei denn, man heißt Cher.
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Fallen Oats, Out of Touch. Ja, und soeben haben wir von der Polizei in Berlin gehört, dass ein mutmaßlicher Täter identifiziert und festgenommen werden konnte. Ein Täter hat am Abend ein Auto in eine Menschenmenge des CSD gelenkt. Ein Mensch kam ums Leben. Mehrere wurden schwer verletzt. Und wie die Polizei in Berlin weiter soeben mitgeteilt hat, soll es sich um einen Mann handeln, der islamistischen Szene in Berlin angehört. Alles Weitere in unsere Nachrichten jederzeit und auch hier bei uns in der ARD Hitnacht.

0: 2.32 Uhr. Hallo, unterwegs, hier ist der Verkehrsservice in der ARD-Hitnacht. Die A4 Frankfurt-Dresden ist zwischen Bad Hersfeld und Friedewald wegen Brückenarbeiten noch bis 5 Uhr in beiden Richtungen gesperrt. Die A5 Basel Richtung Karlsruhe ist zwischen Lahr und Offenburg wegen Bauarbeiten bis 5 Uhr gesperrt. Die A40 Duisburg-Essen ist zwischen Mülheim-Winkhausen und dem Dreieck Essen-Ost bis Donnerstag in beiden Richtungen gesperrt. Die A46 Düsseldorf nach Wuppertal ist zwischen Wuppertal-Barmen und Wichlinghausen bis Montag früh gesperrt wegen Bauarbeiten. Und das gilt auch für die 63 Kaiserslautern Richtung Mainz zwischen dem Dreieck Kaiserslautern und Sembach. Die A94 München Richtung Passau ist zwischen Hohenlinden und Pastetten nach einem Unfall gesperrt. Und die B51, B65 Osnabrück Richtung Diepholz ist zwischen der A33 Osnabrück-Widukindland und Haster Straße in beiden Richtungen nach einem Unfall gesperrt. Da wo es geht, gute Fahrt.
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0: Und das Ganze live aus Erfurt vom Mitteldeutschen Rundfunk. Ich bin Klaus Schräder-Grau, wünsche Ihnen einen schönen Sonntag.

0: 2.40 Uhr. Ja, nach dem Angriff eines Autofahrers auf Passanten am Rande des Christopher Street Days in Berlin hat die Polizei eine Wohnung in Schöneberg durchsucht. Es erfolgte allerdings keine Festnahme, weil dort niemand angetroffen wurde. Das hatten wir vor wenigen Minuten etwas falsch eingeordnet. Die Polizei hat einen mutmaßlichen Verdächtigen identifiziert. Sie ist ihnen aber noch nicht habhaft geworden. Dazu jetzt der Berliner Polizeisprecher Florian Naht.
1: Ich wollte Ihnen das jetzt nur mitteilen, dass es tatsächlich in dem Zusammenhang einen ersten Tatverdächtigen gibt. Es ist ein mutmaßlicher Tatverdächtiger. Wir haben weiterhin noch keinerlei Hinweise auf seine konkreten Motivationshintergründe oder auf den genauen Ablauf oder seinen Tatbeitrag als solchen. Nichtsdestotrotz ist ein Tatverdächtiger identifiziert worden und dieser Tatverdächtige ist Angehöriger und soll Angehöriger des islamistischen Milieus in Berlin sein. Weitere Informationen kann ich Ihnen aus ermittlungs- und fahndungstaktischen Gründen hier heute noch nicht mitteilen, aber ich denke, es ist schon wichtig, dass wir jetzt schon heute mitteilen, dass wir in den Ermittlungen einen großen Schritt vorangekommen sind und genau einen möglichen Tatverdächtigen hier bereits identifizieren konnten, weil es sich um eine schwere Gewalttat handelt, die hier tatsächlich begangen worden ist im großen Tiergarten und wir deshalb natürlich daran interessiert sind, auch mögliche Hinweise so schnell wie möglich von jeder Seite zu bekommen, die dazu führen könnten, diesen Tatverdächtigen dann tatsächlich festnehmen zu können.
0: Soweit der Berliner Polizeisprecher Florian Naht. Falls es weitere neue Informationen zu dem Thema gibt, wir halten Sie da auch in dieser Nacht, in dieser Sendung auf dem Laufenden.

8 Minuten vor 3, gleich unsere Nachrichten und wie wir es gerade schon vermeldet haben, nach dem Angriff am Rande des Christopher Street Days in Berlin hat die Polizei einen mutmaßlichen Verdächtigen identifiziert. Der Mann ist Polizei bekannt und wird der islamistischen Szene in Berlin zugerechnet, sagt Polizeisprecher Florian Nartz. Mehr dazu gleich um 3.

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1: Um 3 Uhr mit Ronald Lessig. Am Rande des Christopher Street Days in Berlin ist bei einem Zwischenfall eine Frau getötet worden. Laut Polizei gibt es mindestens 16 Verletzte. 3 von ihnen schweben demnach in Lebensgefahr. Aus Berlin Tobias Mück.
2: Laut Polizei ist mutmaßlich ein Auto in den Berliner Tiergarten eingefahren, hat mehrere Personen angefahren und verletzt. Der mutmaßliche Täter ist auf der Flucht und wird von einem Großaufgebot der Polizei gesucht. Vor Ort sind zahlreiche Rettungskräfte im Großeinsatz. Die Berliner Feuerwehr hat ein Zelt aufgebaut, in dem die Verletzten versorgt werden können. Wegen des Zwischenfalls ist die Abschlussveranstaltung am Brandenburger Tor am späten Abend plötzlich abgebrochen worden. Die Besucher wurden aufgefordert, den Bereich zu verlassen.
1: Und wie die Polizei inzwischen mitgeteilt hat, handelt es sich bei dem Tatverdächtigen um einen mutmaßlichen Islamisten. Im Südwesten von Frankreich müssen weitere 55.000 Menschen wegen der heftigen Waldbrände ihre Häuser und Wohnungen verlassen. Die Feuer dort sind weiter außer Kontrolle. Deshalb hat die französische Regierung die Unterstützung der Armee noch einmal ausgeweitet. Kai Rienecker in Bordeaux fasst die Hilfen bei den Löscharbeiten zusammen.
3: Es gibt die europäische Unterstützung jetzt gerade auch durch Löschflugzeuge. Es sind 2 Hubschrauber inzwischen auch aus Deutschland dabei eingetroffen. Frankreich setzt erstmalig auch den Militärtransporter A400M ein. Das ist ja ein riesengroßes Flugzeug. Aber auch diese Löschflugzeuge werden nicht dafür sorgen, dass sie den Brand jetzt einfach so löschen können, sondern es geht vor allen Dingen darum, größeren Schaden abzuwenden und vor allen Dingen die Zivilbevölkerung zu schützen.
1: Auch im Zentrum von Spanien wüten weiter verheerende Feuer. 2 Waldbrände haben sich laut den Behörden westlich von Madrid zu einem Großfeuer vereinigt und bedrohen mehrere Ortschaften. Ein anderer Brand nordöstlich der spanischen Hauptstadt hat inzwischen eine Fläche von 32.000 Hektar Land zerstört. Heute beginnt in Rio de Janeiro die internationale AIDS-Konferenz. Zu dem 6-tägigen Forum werden in der brasilianischen Küstenmetropole mehrere tausend Teilnehmer aus Wissenschaft, Medizin und Politik erwartet. Sie sprechen unter anderem über neue Medikamente, Prävention und die Impfstoffforschung. Aktivisten wollen die AIDS-Konferenz in Brasilien nutzen, um auf Versorgungsengpässe bei Medikamenten und auf Diskriminierung aufmerksam zu machen. Das waren die Nachrichten. Das Wetter in Deutschland. Es ist oft trocken im Norden und südlich der Donau, Schauer oder Gewitter bei 18 bis 10 Grad. Am Tage im Norden und an den Alpen etwas Regen oder Gewitter. Zwischen Main und Donau heiter bis wolkig, 19 bis 31 Grad. Am Montag Schauer, später freundlicher, 18 bis 30 Grad. Und am Dienstag sonnig, im Nordosten etwas Regen, 20 bis 34 Grad. Es ist 3:03 Uhr.
4: Und damit schauen wir auf die Straßen in der ARD-Hitnacht. Die A4 Frankfurt-Dresden ist zwischen Bad Hersfeld und Friedewald wegen Brückenarbeiten bis 5 Uhr in beiden Richtungen gesperrt. Die A5 Basel Richtung Karlsruhe ist zwischen Lahr und Offenburg ebenfalls bis 5 Uhr gesperrt und auch das wegen Bauarbeiten. Die A40 Duisburg-Essen ist zwischen Mülheim-Winkhausen und dem Dreieck Essen-Ost wegen Bauarbeiten bis Donnerstag in beiden Richtungen gesperrt. Die A46 Düsseldorf Richtung Wuppertal ist zwischen Wuppertal-Barmen und Wichlinghausen bis Montag früh gesperrt. Und das gilt auch für die A63 Kaiserslautern Richtung Mainz zwischen dem Dreieck Kaiserslautern und Sembach. Die A94 München Richtung Passau ist zwischen Hohenlinden und Paschtetten nach einem Unfall gesperrt. Bitte hier eine Rettungsgasse bilden. Die B51, B65 Osnabrück Richtung Diepholz ist zwischen der A33 Osnabrück-Widukindland und Haster Straße in beiden Richtungen nach einem Unfall gesperrt. Das war's. Allen unterwegs eine gute Fahrt. Kommen Sie gut an.
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4: Von MDR Thüringen in dieser Nacht mit Klaus Schräder-Grau. Einen schönen Sonntag wünscht auch Bruce Springsteen nun mit Better Days.

0: Earth and Fire aus den Niederlanden besingen das fröhliche Wochenende. Wir sind ja schon mittendrin und hier und da soll das Wetterchen auch mitspielen. Insbesondere im Südwesten soll es ja auch wieder muckelig warm werden. Und in den nächsten Tagen, so bis Dienstag, Mittwoch, dann, da soll es dann überall auch richtig heiß werden. Ja, freuen Sie sich denn auch immer auf ein fröhliches, heißes Wochenende? Was sagen Sie?
1: Ich freue mich auf das schöne Wetter. Ich habe da auch keinen Stress mit. Mir geht es gut. Ich genieße es, werde es im Freien verbringen, werde vielleicht Fahrrad fahren, möglichst in Flussnähe, dass immer ein leichtes Windchen weht und da kann man wunderbar aufs Wasser schauen, ganz herrlich.
2: Je nachdem, wie die Wetterlage aussieht, machen wir einen kleinen Spaziergang zum Rhein runter. Dann genießen wir den Abend bei einem Glas Rotwein und lassen alles auf uns zukommen.
3: Ja, bei mir ist noch Biergarten geplant, so ein bisschen. Einfach nur sitzen, die Sonne genießen.
4: Wir haben einen alten Bauernhof in der Eifel. Wenn es uns zu warm ist, fahren wir dahin. Da ist es dann immer noch

0: Musikalisch wurde es gerade kurz gefährlich mit Inke und Hammer und Dancing into Danger. In der ARD-Hitnacht und jetzt gleich Musik von Juris. Der Mann ist aufgewachsen in Ostwestfalen, genauer gesagt in Flotow, das liegt in der Nähe von Bielefeld. Und am dortigen Weser-Gymnasium hat er auch sein Abitur gebaut. Und musikalisch war er schon immer. Damals hat er schon in der Musikschulband gespielt. Da war er der Drummer. Und damals in der Abi-Zeitung, da haben ihm seine Mitschülerinnen und Mitschüler schon eine ganz große Karriere vorausgesagt.
1: In der Abschlusszeitung steht lustigerweise, dass ich eines Tages mal großer Musiker sein möchte. Und das wusste ich zu dem Zeitpunkt noch nicht, aber meine Mitschülerinnen und Mitschüler wussten das offensichtlich. Und das ist so ein Star-Interview, glaube ich, in meiner Abi-Zeitung.

0: Genau halb vier. Und damit hallo auf die Straßen. Die A4. Frankfurt-Dresden ist zwischen Bad Hersfeld und Friedewald wegen Brückenarbeiten bis 5 Uhr in beiden Richtungen gesperrt. Die A5 Basel Richtung Karlsruhe ist zwischen Lahr und Offenburg noch bis 5 Uhr gesperrt wegen Bauarbeiten. Die A40 Duisburg-Essen ist zwischen Mülheim-Winkhausen und dem Dreieck Essen-Ost noch bis Donnerstag in beiden Richtungen gesperrt. Die A46 Düsseldorf nach Wuppertal ist zwischen Wuppertal-Barmen und Wichlinghausen wegen Bauarbeiten bis Montag früh gesperrt. Und das gilt auch für die A63 Kaiserslautern Richtung Mainz zwischen dem Dreieck Kaiserslautern und Sembach. Die A94 München Richtung Passau ist zwischen Hohenlinden und Paschtetten nach einem Unfall gesperrt. Hier bitte eine Rettungsgasse bilden. Und die B51, B65 Osnabrück Richtung Diepholz ist zwischen der A33 Osnabrück, Wiedekindland und Haster Straße in beiden Richtungen nach einem Unfall gesperrt worden. Das war's. Gute Fahrt, kommen Sie gut an.
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0: Mit Klaus Schräder-Grau. Hallo.

0: Das war ein Hit für Aha, Crying in the Rain. 3.39 Uhr in der ARD-Hitnacht. Gleich einer der Klassiker der 80er Jahre schlechthin. Big in Japan von Alphaville. Und Marianne Gold tritt ja nach wie vor auf, auch auf großen 80er Festivals. Aber die, die er an diesem Wochenende bespielen sollte, da gab es jetzt ein kleines Problem, wie er in den sozialen Medien bekannt gab.
1: Liebe Freunde, es tut mir sehr leid, euch mitteilen zu müssen, dass unsere Konzerte an diesem Wochenende in Wien und in Gelsenkirchen nicht stattfinden werden, weil ich mir dummerweise eine Rippe gebrochen habe und deswegen nicht bühnentauglich bin. Ich hoffe, wir sehen uns auf anderen Konzerten und ja, bis dahin. Ciao.
0: Ja, wenn man eine Rippe gebrochen hat, ja, da ist nicht mehr viel mit durchatmen. Das tut nämlich tierisch weh. Aber aus der Konserve klingt's wie immer. Alphaville, Big in Japan.

Heute ist er 83 geworden, Mick Jagger von den Rolling Stones, I Can't Get No Satisfaction. Und bis zu den Nachrichten haben wir noch ein paar Titel, und zwar gleich eine Dame aus Großbritannien, Samantha Fox und Touch Me. Ja, das hätten damals gerne ein paar Herren gemacht, aber wie wir ja inzwischen wissen, steht Samantha doch eher auf Frauen. Samantha Fox.

7 Minuten vor 4, die ARD-Hitnacht gleich, die Nachrichten und die beschäftigen sich natürlich weiterhin mit dem Zwischenfall auf dem Christopher Street Day in Berlin. Ein Auto war in eine Menschenmenge gerast. Eine Person wurde getötet, mindestens 14 weitere wurden zum Teil lebensgefährlich verletzt. Die Polizei hat mittlerweile einen Tatverdächtigen identifizieren können. Festgenommen wurde er zur Stunde allerdings noch nicht. Mehr dazu um 4 in den News. Jetzt Mr. Big.

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1: Um 4 Uhr mit Ronald Lessig. Am Rande des Christopher Street Days in Berlin ist ein Mann mit hoher Geschwindigkeit mit einem Fahrzeug in die Parkanlage Tiergarten gefahren. Er erfasste mehrere Menschen. Laut Polizei wurde eine Frau getötet. Es gibt mindestens 16 Verletzte. 3 von ihnen schweben in Lebensgefahr. Aus Berlin Tobias Möck.
2: Nach dem tödlichen Zwischenfall am Rande des CSD in Berlin hat die Polizei einen mutmaßlichen Tatverdächtigen identifiziert. Wie ein Polizeisprecher in der Nacht sagte, handelt es sich um eine polizeibekannte Person, die aus dem islamistischen Milieu in Berlin stamme. Sie sei weiter flüchtig. Daher könne man auch noch nichts zu einem Motiv sagen. Laut Polizei gab es in der Nacht erste Durchsuchungen. Die Polizei bittet Zeugen um Mithilfe. Wer Fotos oder Videos zur Tat gemacht hat, soll sie über ein Hinweisportal zur Verfügung stellen.
1: In Frankreich und Spanien sind wegen heftiger Waldbrände etwa 260.000 Menschen in Sicherheit gebracht worden. Besonders betroffen ist der Südwesten Frankreichs. Aus der Nachrichtenredaktion Georg Wolf.
3: Im Departement Gironde mussten nach Angaben des Innenministeriums 167.000 Menschen ihre Häuser verlassen, darunter viele Urlauber. In der Gegend wurden bislang mehr als 19.000 Hektar von den Flammen erfasst und rund 100 Gebäude zerstört. Premierminister Le Cornu kündigte an, die Zahl der Soldaten, die die Feuerwehr bei den Löscharbeiten unterstützt, von 500 auf 1.000 zu erhöhen. In der Nacht haben die Behörden 55.000 weitere Menschen im Südwesten Frankreichs zur Evakuierung aufgefordert. Auch Spanien kämpft gegen zahlreiche Brände. Die Regierung rief für die Umgebung von Madrid den Notstand aus. Nahe Valencia kam bei einem Feuer ein Mensch ums Leben.
1: Der ukrainische Präsident Zelensky erwartet nach eigenen Worten, dass Nordkorea Russland mit weiteren Truppen und schweren Waffen unterstützen wird. Unter anderem bereite sich Moskau darauf vor, weitere 30.000 nordkoreanische Soldaten in der Region Woronesch unterzubringen. Zudem wolle Pjöngjang weitere Abschussrampen für ballistische Raketen liefern, sagte Zelensky in seiner abendlichen Videoansprache. Diese Schritte gehörten zu den Kriegsplanungen Moskaus für den bevorstehenden Herbst. In Bayreuth sind die diesjährigen Richard-Wagner-Festspiele eröffnet worden. Wegen des 150. Jubiläums gab es zum Auftakt keine Opernpremiere, sondern einen Festakt unter anderem mit Beethovens 9. Symphonie. Sie erklang auch zur Grundsteinlegung des Bayreuther Festspielhauses im Mai 1872, damals dirigiert von Richard Wagner. Das waren die Nachrichten. Das Wetter in Deutschland. Am Tage im Norden und an den Alpen etwas Regen, zwischen Main und Donau heiter bis wolkig, 19 bis 31 Grad. Am Montag Schauer, später freundlicher bis 30 Grad. Am Dienstag sonnig, im Nordosten etwas Regen, bis 34 Grad. Es ist 4.03 Uhr.
4: Einen schönen guten Morgen auf die Straßen. Der Verkehrsservice nun in der ARD-Hitnacht. Die A4 Frankfurt-Dresden ist zwischen Bad Hersfeld und Friedewald wegen Brückenarbeiten noch bis 5 Uhr in beiden Richtungen gesperrt. Die A5 Basel Richtung Karlsruhe ist zwischen Lahr und Offenburg auch noch bis 5 Uhr gesperrt. Die A40 Duisburg-Essen ist zwischen Mülheim-Winkhausen und dem Dreieck Essen-Ost noch bis Donnerstag in beiden Richtungen gesperrt. Die A46 Düsseldorf nach Wuppertal ist zwischen Wuppertal-Barmen und Wichlinghausen noch bis Montag früh gesperrt. Und das gilt auch für die A63 Kaiserslautern Richtung Mainz zwischen dem Dreieck Kaiserslautern und Sembach. Und die B51, B65 Osnabrück Richtung Diepholz ist zwischen der A33 Osnabrück-Widukind-Land und Haster Straße in beiden Richtungen nach einem Unfall gesperrt. Das war's. Gute Fahrt. Kommen Sie gut durch.
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4: Von MDR Thüringen, ich bin Klaus Schredergau. Einen schönen Sonntag.

0: Ach, Musik für alle frisch Verliebten und die, die es an diesem schönen Sonntag noch werden wollen. Richard Sanderson's Reality. Und passend zum Sommermonat Juli gleich die gleichnamige Band mit Frontfrau Eva Briegel. Sie stammt ja aus Baden-Württemberg. Ihr Abitur machte sie im hessischen Gießen. Und an diese Zeit kann sie sich noch recht gut erinnern.
1: Ich war, das darf man heute schon gar nicht mehr sagen, ich war gut in der Schule. Und das hat dann später sich gelegt. Aber ich habe dann immerhin noch Abi gemacht mit 2,1. Und ich kann den Schülern nur sagen, die in der Schule die total bekloppten Außenseiter sind, die werden nachher was. Das kann ich euch jetzt nur mal mitgeben. Und wenn ihr die Freaks seid, dann habt ihr Glück gehabt. Das wird nämlich alles nur noch besser.

0: Eine geile Zeit hatte der Schweizer Sänger Vincent Gross kürzlich nicht. Sie kennen ihn, der hat schon viele, viele Getränke besungen, wie Aperol Spritz und Uso und den Wein. Deshalb nennt man ihn auch die singende Getränkekarte. Und normalerweise fährt er zu Hause in Basel, wo er wohnt, mit dem Lift direkt in seine Wohnung. Nur der war kürzlich stecken geblieben. Die Feuerwehr musste anrollen und ihn da rausholen. Und dann wollte er über einen zweiten Zugang über das Treppenhaus in seine Wohnung kommen. Blöderweise hat er von innen den Ersatzschlüssel stecken lassen. Also die ganze Angelegenheit ist doppelt doof gelaufen. Und das einzig Gute an der Geschichte war, dass der Lift dann kurze Zeit später wieder angelaufen war und der Schlüsselnotdienst nicht antanzen musste. Und ich denke mal, in der Schweiz ist das auch nicht im Angebot, wenn die antanzen müssen.
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0: 4.32 Uhr. Guten Morgen auf die Straßen. Die A4 Frankfurt-Dresden ist zwischen Bad Hersfeld und Friedewald wegen Brückenarbeiten bis 5 Uhr in beiden Richtungen gesperrt. Die A5 Basel Richtung Karlsruhe ist zwischen Lahr und Offenburg ebenfalls noch ein halbes Stündchen gesperrt. Die A40 Duisburg-Essen ist zwischen Mülheim-Winkhausen und dem Dreieck Essen-Ost bis Donnerstag in beiden Richtungen gesperrt. Die A46 Düsseldorf nach Wuppertal ist zwischen Wuppertal-Barmen und Wichlinghausen noch bis Montag früh gesperrt. Und das gilt auch für die A63 Kaiserslautern Richtung Mainz zwischen dem Dreieck Kaiserslautern und Sembach. Die B51, B65 Osnabrück Richtung Diepholz ist zwischen der A33 Osnabrück-Widukindland und Hasterstraße in beiden Richtungen nach einem Unfall gesperrt. Gute Fahrt!
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0: Von MDR Thüringen mit Klaus Schredder-Grau. Schönen Sonntag für Sie.

0: 20 Minuten vor 5. Hunderttausende Menschen haben gestern in Berlin den Christopher Street Day gefeiert. Gegen 22 Uhr endet das Fest abrupt. Ein PKW, ein sogenannter Mini-SUV, war mit hoher Geschwindigkeit in den Tiergarten gefahren. Eine Frau wurde dabei getötet, mehrere Menschen zum Teil lebensgefährlich verletzt. Der Fahrer konnte flüchten, die Polizei konnte aber einen Tatverdächtigen inzwischen identifizieren, so Polizeisprecher Florian Naht.
1: Ich wollte Ihnen das jetzt nur mitteilen, dass es tatsächlich in dem Zusammenhang einen ersten Tatverdächtigen gibt. Es ist ein mutmaßlicher Tatverdächtiger. Wir haben weiterhin noch keinerlei Hinweise auf seine konkreten Motivationshintergründe oder auf den genauen Ablauf oder seinen Tatbeitrag als solchen. Nichtsdestotrotz ist ein Tatverdächtiger identifiziert worden und dieser Tatverdächtige ist Angehöriger und soll Angehöriger des islamistischen Milieus in Berlin sein. Weitere Informationen kann ich Ihnen aus ermittlungs- und fahndungstaktischen Gründen hier heute noch nicht mitteilen, aber ich denke, es ist schon wichtig, dass wir jetzt schon heute mitteilen, dass wir in den Ermittlungen einen großen Schritt vorangekommen sind und genau einen möglichen Tatverdächtigen hier bereits identifizieren konnten, weil es sich um eine schwere Gewalttat handelt, die hier tatsächlich begangen worden ist im großen Tiergarten. Und wir deshalb natürlich daran interessiert sind, auch mögliche Hinweise so schnell wie möglich von jeder Seite zu bekommen, die dazu führen könnten, diesen Tatverdächtigen dann tatsächlich festnehmen zu können.
0: Mehr zum Thema gibt es natürlich bei uns in den Nachrichten um 5 und auch in der kommenden Stunde hier in der ARD-Hitnacht.
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Roxette sind zurück. Per Gessler hat sich eine neue Sängerin an die Seite genommen, die Schwedin Lena Philipsen, die in ihrer Heimat schon viele Chart-Entries hat verbuchen können. Und die beiden sind heute Abend beispielsweise in Neu-Ulm, am Dienstag in Bremen, am Donnerstag in Schwetzingen und am Montag, den 3. August, kann man sie in Bonn sehen. 9:05 bis zu den Nachrichten gibt's noch Musik von Barclay James Harvest. Ihr Hymn wird gleich erklingen und zuvor die Jungs vom Culture Club.

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1: Um 5 Uhr mit Ronald Lessig. Am Rande des Christopher Street Days in Berlin ist ein Mann mit hoher Geschwindigkeit mit einem Fahrzeug in die Parkanlage Tiergarten gefahren. Er erfasste mehrere Menschen. Laut Polizei wurde eine Frau getötet. Es gibt mindestens 16 Verletzte, 3 von ihnen schweben in Lebensgefahr. Aus Berlin, Tobias Möck.
2: Nach dem tödlichen Zwischenfall am Rande des CSD in Berlin hat die Polizei einen mutmaßlichen Tatverdächtigen identifiziert. Wie ein Polizeisprecher in der Nacht sagte, handelt es sich um eine polizeibekannte Person, die aus dem islamistischen Milieu in Berlin stamme. Sie sei weiter flüchtig. Daher könne man auch noch nichts zu einem Motiv sagen. Laut Polizei gab es in der Nacht erste Durchsuchungen. Die Polizei bittet Zeugen um Mithilfe. Wer Fotos oder Videos zur Tat gemacht hat, soll sie über ein Hinweisportal zur Verfügung stellen.
1: Im Südwesten von Frankreich müssen weitere 55.000 Menschen wegen der heftigen Waldbrände ihre Häuser und Wohnungen verlassen. Die Feuer dort sind weiter außer Kontrolle. Deshalb hat die französische Regierung die Unterstützung der Armee noch einmal ausgeweitet. Kai Rienecker in Bordeaux fasst die weiteren Hilfen bei den Löscharbeiten zusammen.
3: Es gibt die europäische Unterstützung jetzt gerade auch durch Löschflugzeuge. Es sind 2 Hubschrauber inzwischen auch aus Deutschland dabei eingetroffen. Frankreich setzt erstmalig auch den Militärtransporter A400M ein. Das ist ja ein riesengroßes Flugzeug. Aber auch diese Löschflugzeuge werden nicht dafür sorgen, dass sie den Brand jetzt einfach so löschen können, sondern es geht vor allen Dingen darum, größeren Schaden abzuwenden und vor allen Dingen die Zivilbevölkerung zu schützen.
1: Auch im Zentrum von Spanien wüten weiter verheerende Feuer. 2 Waldbrände haben sich laut den Behörden westlich von Madrid zu einem Großfeuer vereinigt und bedrohen mehrere Ortschaften. Ein anderer Brand nordöstlich der spanischen Hauptstadt hat inzwischen eine Fläche von 32.000 Hektar Land zerstört. Ministerpräsident Sanchez sagte bei einem Besuch der Einsatzkräfte, oberste Priorität sei es, Menschenleben zu retten. Heute ist der jährliche Tag der Seenotretter. An Nord- und Ostsee öffnet die Deutsche Gesellschaft zur Rettung Schiffbrüchiger ihre Stationen, um ihre Arbeit vorzustellen. Zum Programm gehören Präsentationen der Rettungstechnik, Mensch-über-Bord-Übungen und Vorführungen der Rettungseinheiten vor den Küsten. Auch Mitfahrten sind an einigen Standorten möglich. Jedes Jahr fahren die Seenotretter der Deutschen Gesellschaft zur Rettung Schiffbrüchiger etwa 2000 Einsätze. Das waren die Nachrichten. Das Wetter in Deutschland. Am Tage im Norden und an den Alpen etwas Regen und Gewitter, zwischen Main und Donau heiter bis wolkig, 19 bis 31 Grad. Am Montag Schauer, später freundlicher bis 30 Grad. Am Dienstag sonnig, im Nordosten etwas Regen bis 34 Grad. Es ist 5.03 Uhr.
4: Guten Morgen auf die Straßen. Die A4 Frankfurt-Dresden ist zwischen Bad Hersfeld und Friedewald wegen Brückenarbeiten weiterhin in beiden Richtungen gesperrt. Die A5 Basel Richtung Karlsruhe ist zwischen Lahr und Offenburg ebenfalls weiterhin gesperrt. Die A40 Duisburg-Essen ist zwischen Mülheim-Winkhausen und dem Dreieck Essen-Ost bis Donnerstag in beiden Richtungen gesperrt. Die A46 Düsseldorf nach Wuppertal ist zwischen Wuppertal-Barmen und Wichlinghausen bis Montag früh gesperrt. Und das gilt auch für die 63 Kaiserslautern nach Mainz zwischen dem Dreieck Kaiserslautern und Sembach. Die B51 B65 Osnabrück Richtung Diepholz ist zwischen der A33 Osnabrück-Widukindland und Taster Straße in beiden Richtungen nach einem Unfall gesperrt. Gute Fahrt!
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4: Mit Klaus Schredderau. Einen schönen guten Morgen.

0: 11 Minuten nach 5. Der Christopher Street Day gestern in Berlin hatte hunderttausende Menschen angelockt. Auf der Hauptbühne am Brandenburger Tor trat Sarah Connor am Abend auf. Für viele Besucher ein besonderes Highlight der Veranstaltung. Diese endete dann abrupt gegen 22 Uhr. Da raste plötzlich ein sogenannter Mini-SUV mit hoher Geschwindigkeit in den Tiergartenpark. Das Fahrzeug erfasste mehrere Besucher, eine Frau kam dabei ums Leben. Der Fahrer konnte flüchten. Tobias Möck fasst die Ereignisse zusammen.
1: Nach dem tödlichen Zwischenfall am Rande des CSD in Berlin hat die Polizei einen mutmaßlichen Tatverdächtigen identifiziert. Wie ein Polizeisprecher in der Nacht sagte, handelt es sich um eine polizeibekannte Person, die aus dem islamistischen Milieu in Berlin stamme. Sie sei weiter flüchtig. Daher könne man auch noch nichts zu einem Motiv sagen. Laut Polizei gab es in der Nacht erste Durchsuchungen. Bekannt ist bisher, dass kurz vor 22 Uhr ein Autofahrer mit einem weißen Fahrzeug in den Berliner Tiergarten eingefahren ist. Auf einem großen Weg des Parks soll der Täter dann mehrere Personen angefahren oder umgefahren und dabei verletzt haben. Die Polizei bittet Zeugen um Mithilfe. Wer Fotos oder Videos zur Tat gemacht hat, soll sie über ein Hinweisportal zur Verfügung stellen. Bei der Tat wurden nach aktuellem Stand mindestens 17 Menschen verletzt, 3 davon lebensgefährlich. Eine Person wurde so schwer verletzt, dass sie noch am Tatort gestorben ist. Für Angehörige hat die Polizei eine Personenauskunftsstelle eingerichtet. Berlins regierender Bürgermeister Kai Wegner verurteilte die Tat scharf. Er erklärte, es sei ein Angriff auf die freie und weltoffene Gesellschaft nach einem friedlichen und bunten Christopher Street Day. Jetzt müsse man analysieren, wie das habe passieren können und ob und wo es Schwachstellen im Sicherheitskonzept gegeben haben könnte. Der Queerbeauftragte in der Hauptstadt, Alfonso Pantisano, sprach von einem großen Trauertag für die queere Community. Er dankte den Einsatz- und Rettungskräften dafür, dass sie die Lage sehr schnell und professionell im Griff gehabt hätten. Bundeskanzler Friedrich Merz verurteilte die Tat als abscheulich. Ein Regierungssprecher erklärte, der Kanzler stehe in engstem Kontakt mit Bundesinnenminister Alexander Dobrindt.
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Die Eagles am Sonntagmorgen. Gleich lassen wir mal wieder die Luftballons von Nena in den Himmel steigen. Das war natürlich ein Knaller damals. Das Einzige, was da zu bemängeln wäre, ist das Musikvideo. Also CBS hat sich damals überhaupt keine Mühe damit gemacht, aber allerdings auch nie mit irgendwelchen Musikvideos. Die haben Nena und ihre Jungs da auf den Acker geschickt und gesagt, ja, spielt das mal eben runter, es darf nicht teuer werden. Ja, und so sah es am Ende dann leider auch aus, das Werk. Ziemlich billig.

0: gleich haben wir es 5:30. 5:30, wollte ich sagen. Die A4 Frankfurt-Dresden ist zwischen Bad Hersfeld und Friedewald wegen Brückenarbeiten weiterhin in beiden Richtungen gesperrt. Die A5 Basel Richtung Karlsruhe ist zwischen Lahr und Offenburg ebenfalls wegen Bauarbeiten weiterhin gesperrt. Die A14 Rheintal-Wallgau-Autobahn Bregenz-Lindau ist zwischen Bregenz und Pfändertunnel nach einem Unfall in beiden Richtungen gesperrt. Die A40 Duisburg-Essen ist zwischen Mülheim-Winkhausen und dem Dreieck Essen-Ost bis Donnerstag in beiden Richtungen gesperrt. Die A46 Düsseldorf nach Wuppertal ist zwischen Wuppertal-Barmen und Wichlinghausen bis Montag früh gesperrt und auch die A63 Kaiserslautern Richtung Mainz ist zwischen dem Dreieck Kaiserslautern und Sembach bis Montag früh gesperrt. Und die B51, B65 Osnabrück Richtung Diepholz ist zwischen der A33 Osnabrück-Widukindland und Hasterstraße in beiden Richtungen nach einem Unfall gesperrt. Allen unterwegs eine gute Fahrt.
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0: Mit Klaus Schröder-Grau. Ich grüße Sie. Schönen Sonntag. Und gleich schauen wir mal auf die prominenten Geburtstagskinder von heute. Two for Not the Common Limits und Billy Idol.

0: 5.37 Uhr. Hier ist die ARD-Hitnacht am Sonntagmorgen und wir schauen auf den Promi-Geburtstagskalender von heute am 26. Juli. Und da beginnen wir mit einem Comedian aus dem Ruhrpott. Er erinnert mich so ein bisschen an den verstorbenen Fips Asmussen. Der hat ja auch einen Kneipenwitz nach dem anderen rausgehauen. Und Markus Krebs, der Comedian, wird heute 56.
1: Bin wieder hier. Nee, hatte auch Glück gehabt. Ich kam hier am Bahnhof an in Köln. Hab so 20 Euro in einem Hut gefunden. Hör mal, da läuft mir einer mit der Gitarre hinterher, weißt du? Nee, im Moment ist ganz gut. Ich habe einen Nachbar angerufen. Ich habe gesagt, hör mal, wenn du Sex mit deiner Freundin hast, kannst du mal ein bisschen ruhiger sein? Sagt er, wie? Ich bin auf der Nachtschicht. Ich weiß noch, wo ich meine Ex-Frau kennengelernt habe. Ich war in dieser Kneipe und ich guckte rüber und ich sah diese wunderschöne Frau. Ne? Ja, und daneben stand halt meine Ex. Aber ja gut, dann nehme ich halt die. Die Anfangszeit war klasse, aber so nach 2 Tagen hatten wir schon Ärger. Musst du immer betrunken aus der Kneipe kommen? Sag, ne, mach ich freiwillig.
0: Ja? Ja, wer macht das nicht? Markus Krebs, er wird heute 56. Der britische Schauspieler Jason Statham, er wurde durch die Filmreihe Transporter berühmt und bekannt. Er wird heute 59. Die Schauspielerin Sandra Bullock feiert heute ihren 62. Ihn nannte man unfairerweise Quälix. Den Fußballtrainer Felix Magath. Er wird heute 73 und vom Fußball rasch zum Handball der Weltmeister Heiner Brandt. Der Trainer wird heute 74. Der Drummer von Queen, Roger Taylor, feiert heute seinen 77. Geburtstag. Ja, und bei ihm, da werden die Falten im Gesicht auch schon ein bisschen dichter, aber in dem Alter wollen wir ihm das mal nachsehen. Mick Jagger, er wird heute 83 und wir gratulieren.

Die ARD-Hitnacht ist auf der Zielgeraden. Ich hoffe, ich konnte Sie recht unterhaltsam durch diese Nacht bringen, trotz der erschreckenden und tragischen Ereignisse beim Christopher Street Day in Berlin. Darüber haben wir ja auch in dieser Sendung berichtet. Die Kollegen aus den Nachrichtenredaktionen der ARD halten Sie da auf dem neuesten Stand. Tschüss und ciao von Klaus Schröder-Grau, live aus dem Studio 1 des MDR in Erfurt. Schönen Sonntag.

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1: Es ist 6 Uhr. Nach dem tödlichen Angriff mit einem Auto am Rande des Christopher Street Days in Berlin hat die Polizei einen Tatverdächtigen identifiziert. Nach Angaben der Ermittler ist die Person polizeibekannt und stammt aus dem islamistischen Milieu. Mit einem Großaufgebot wird nach dem Verdächtigen gefahndet. In der Nacht gab es erste Durchsuchungen. Aus Berlin Tobias Möck.
2: Bekannt ist bisher, dass kurz vor 22 Uhr ein Autofahrer mit einem weißen Fahrzeug in den Berliner Tiergarten eingefahren ist. Auf einem großen Weg des Parks soll der Täter dann mehrere Personen angefahren oder umgefahren und dabei verletzt haben. Bei der Tat wurden nach aktuellem Stand mindestens 17 Menschen verletzt, 3 davon lebensgefährlich. Eine Person wurde so schwer verletzt, dass sie noch am Tatort gestorben ist. Berlins regierender Bürgermeister Kai Wegner verurteilte die Tat scharf. Er erklärte, es sei ein Angriff auf die freie und weltoffene Gesellschaft nach einem friedlichen und bunten Christopher Street Day.
1: Wegen der verheerenden Waldbrände im Südwesten Frankreichs haben die Behörden weitere 55.000 Menschen aufgefordert, sich in Sicherheit zu bringen. Damit sind im Departement Gironde nun deutlich über 200.000 Menschen vom Feuer betroffen. Mehrere Gemeinden nahe Bordeaux und auch Vororte der Stadt wurden geräumt. Auch in Spanien sind mehrere Waldbrände noch immer nicht unter Kontrolle. Für die Provinz Toledo, südwestlich von Madrid, gab es neue Evakuierungsaufrufe. Spaniens Innenminister Grande Marlaska sagte gestern, die Wetterbedingungen hätten überhaupt nicht geholfen. Im Ukraine-Krieg erwartet Präsident Zelensky, dass Russland seine Streitkräfte mit weiteren 30.000 Soldaten aus Nordkorea verstärken wird. Zelensky warnte, dass Nordkorea durch diese Zusammenarbeit, so wörtlich, Erfahrung im realen Einsatz von Waffen sammeln könne. Das stelle eine Bedrohung für jeden in Asien dar, der sich in Reichweite nordkoreanischer Raketen befinde. Schon vergangenes Jahr hatte Russland bis zu 15.000 nordkoreanische Soldaten als Unterstützung an die ukrainische Front geschickt. In Rio de Janeiro beginnt heute die Welt-AIDS-Konferenz. Bis Freitag beraten dort bis zu 10.000 Fachleute aus Wissenschaft, Politik und Hilfsorganisationen über den Kampf gegen HIV. Ein wichtiges Thema sind neue Medikamente, die seltener eingenommen werden müssen. Außerdem geht es um die Finanzierung der weltweiten HIV-Hilfe, nachdem internationale Förderprogramme gekürzt wurden. Experten warnen, dass dadurch Erfolge im Kampf gegen die Krankheit in Gefahr geraten. Die Tour de France endet heute Abend mit der 21. Etappe in Paris. Dem Slowenen Tadej Pogacar ist der Gesamtsieg nicht mehr zu nehmen. Wegen der Waldbrände in Frankreich wird die Etappe aber verkürzt. Holger Gerska für SR Info.
3: Gestartet wird nicht am Stadtrand, sondern im Zentrum von Paris. Die für die Streckensperrung der ersten 44 Kilometer geplanten Sicherheitskräfte werden in den Waldbrandgebieten im Südwesten des Landes dringender gebraucht. Sportlich ändert sich nichts. Der Klassikerkurs über jetzt 89 Kilometer garantiert ein spannendes Rennen um den letzten Tagessieg. Die Wertungstrikots allerdings sind de facto vergeben. Gelb für Tadej Pogacar, der sicherlich auch gerne in Paris gewinnen würde. Das weiße Trikot des besten Nachwuchsprofis für den Mexikaner Isaac Del Toro, grün für den Dänen Mats Pedersen und das Bergtrikot trägt der gestrige Etappensieger Richard Carapaz aus Ecuador.
1: Die Etappe startet um 17.50 Uhr. Gegen 19.45 Uhr wird der Sieger im Ziel erwartet. Und das waren die Nachrichten mit Stefan Eising. 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
4: Und wir starten im Sonntagsradio mit dem Blick auf die Wetterkarte. Heute wieder sommerliche Werte, 28 Grad, die Höchstwerte werden erreicht. Und dazu gibt es zum Beispiel diese Höchstwerte in Saarlouis, Tiefstwerte von 24 Grad in Nofelden. Dazu gibt es nur ein paar Wölkchen, aber ich schaue gerne mal für Sie aus dem Studiofenster. Da gibt es noch ein paar kleine zerzauste Wölkchen, so vereinzelte Zirren, aber das dürfte vielleicht das Gesamtschauspiel heute sein. Es bleibt bei diesem Hochdruck und bei dieser Wetterlage, diesem Hochdruckeinfluss, und das bedeutet auch in den nächsten Tagen deutlicher Temperaturanstieg. Da geht es wieder zur nächsten Hitzewelle, startet wohl ab Dienstag mit Werten deutlich über 30 Grad. Da werden schon mal 33 Grad erreicht. Donnerstag bei viel Sonnenschein und mitunter auch vereinzelt Hitzegewitter. Die kann man nicht ausschließen, aber da sind wir knapp an der 40 Grad Marke mit 38 Grad. Gut durchlüften, viel trinken und links und rechts gucken.
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4: Auch nochmal wichtig, damit Sie gut und sicher ankommen, Vorsicht auf der A6 Mannheim Richtung Saarbrücken zwischen Waldmoor und Homburg-Deutsch. Reifenteile besteht da Gefahr auf der Fahrbahn. Weitere Meldungen, die haben wir von der Polizei. Die hat sich schon gemeldet, durchgeklingelt, auch bekanntermaßen unsere Verkehrshotline 0800 700 8000. Und heute sind Geschwindigkeitskontrollen vorgesehen, und zwar auf der A8 Pirmasens Richtung Saarlouis, und zwar zwischen dem Kreuz Neunkirchen und Heusweiler. Allen unterwegs gute und sichere Fahrt, besten Empfang. Es ist 6.05 Uhr.
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4: Ganz genau, ein Sonntagsprogramm. Ich grüße Sie ganz herzlich zum Sonntagsradio mit netten Gästen, zum Beispiel mit dabei die Pet Shop Boys, dann auch Musik mit Pink Floyd. Ja, wir gucken mal das Kassenklingeln, das berühmte, und gleich gibt es ein bisschen, ja, auch wieder eine Zeitreise mit CCR. Die waren ja schon beim Woodstock Festival dabei, ist lang, lange her, aber hier bei uns gleich zum Auftakt. Ich wünsche einen schönen Sonntag, viel Spaß hier beim Reinhören und dabei sein.
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Ganz klare Gitarrenriffs und natürlich ein treibender Beat. Das war der Sound der 60er und auch gerade Ende der 60er haben diese Jungs auch auf dem Woodstock Festival gespielt. Wohl wahrscheinlich auch das allererste großartige Festival in seiner Art und Weise. Auf einer Bretterbühne gab es damals tolle Namen, klingende Künstler, die danach ihre Weltkarriere begangen. Nicht nur diese Band Creedence Clearwater, nein, auch andere großartige Künstler, unter anderem Carlos Santana mit seinen Jungs und dann auch zum Beispiel Joe Cocker und Jimi Hendrix. Und diese Festivalstimmung aus diesem Woodstock Festival in der Nähe von New York mit fast 500.000 Menschen, die schwappte dann auch über den Ozean zu uns. Und da gab es tatsächlich dann auch ein so eine Art Festivalauftakt in Deutschland, nämlich auf einer Insel. Und zwar in Fehmarn gab es dann 1970 im September tatsächlich den Auftritt von Jimi Hendrix. Hat ein bisschen gedauert, Wetter war auch schwierig und die Bühne war Richtung Wetterseite aufgebaut, war nicht so klug, aber der Mann hat gespielt, übrigens dann zum letzten Mal diese Art, ein letzter großer Festival-Gig für diesen Gitarrengott. Wenn Sie mehr über diese Geschichten erfahren möchten, schauen Sie bei uns vorbei in der Mediathek. Der NDR hat eine tolle Reportage, Love and Peace, als Jimi Hendrix nach Fehmarn kam. Da kriegen Sie tolle Originalaufnahmen und sehen so ein bisschen, wie das sich so abgespielt hat, da in diesem Festivalbetrieb. Tausende Hippies, die da hingepilgert sind und dann um diesem Gitarrengott Jimi Hendrix zu huldigen. Und in Sachen Woodstock gibt's natürlich auch was zu gucken. Also da hätte ich auch noch einen Tipp. Joe Cocker gibt's bei Arte zu schauen. Tolle Biografie über seinen Lebenswandel. Sehr, sehr interessant. Und natürlich auch sein Auf und Ab in Sachen Musik und Karriere. Aber das ist nur eins in Sachen Musik. Wir werden noch viel mehr erleben, gleich mit Inner Circle. Und ich sage Ihnen schon mal einen Ausblick. Wir werden auch mobil unterwegs sein in Sachen Saarland und Autoverkehr. Da habe ich was, da gibt es Neuigkeiten. Und da werden wir gleich mal drauf schauen. Na, na, na.

Ja, das klingt toll. Pink Floyd hat auch musikalisch die Welt verändert, auf jeden Fall. Diese Klänge, diese ja teilweise psychedelische, aber auch ja beeindruckende musikalische Leistung dieser Band, die ja am Anfang nicht so lief, aber dann tolle Produktionen. The Dark Side of the Moon gilt, glaube ich, als eins der meistverkauften Alben in der Musikgeschichte. Und die Kassen haben ordentlich geklingelt, Sie haben es eben gehört. Und das Ganze wurde ja auch übrigens erfunden in den Abbey Road Studios. Sie kennen alle diesen Fußgängerüberweg. Die Beatles haben ihn berühmt gemacht und da um die Ecke das berühmte Studio der Abbey Road. Und dort saß damals auch Alan Parson am Tonpult und sorgte mit für diese ideenreiche Musik mit Money. Hier bin ich heute am Pult und manage die Sonntagssendung. Und in Sachen Kassenklingeln kann ich nur sagen, also die Kasse klingelt vielleicht derzeit vor allem an der Tanke. Hier um die Ecke gibt's eine mit einem blauen Kanister und da ist der Liter nicht unter 2 Euro zu kriegen. Eher geht's Richtung 2,20 und da gibt's zum Beispiel dann doch mal ganz gute Infos in Sachen Mobilität auch für das Saarland zu berichten. Das Kraftfahrtbundesamt hat aktuelle Zahlen veröffentlicht und da schneidet das Saarland gar nicht so schlecht ab, denn noch nie wurden im Juni dieses Jahres so viele Elektroautos zugelassen im Saarland als jemals zuvor. Also insgesamt über 3000 Pkw, das ist also sozusagen die Gesamtzulassungszahl und davon fast ein Drittel Fahrzeuge, um ganz genau zu sein, 920 vollelektrische Fahrzeuge. Das ist ja insofern auch ein Hinweis auf die Veränderungen, die ja dann doch stattfinden werden. Die politische Weltlage erfordert ja gewisse Veränderungen. Mehr oder weniger können wir da nichts machen. Der Ölhahn, der wird mal zu, mal aufgedreht und vor allen Dingen gibt es ja andere Möglichkeiten und nichts für ungut. Insofern spielt sicherlich dieses Weltgeschehen auch in diese Richtung, denn mancher überlegt sich dann, wie geht's weiter? Wollen wir weiter tanken oder vielleicht dann doch E-Mobilität wählen? Also es scheint zu funktionieren. Es gibt da eine klare Richtung zu mehr E-Mobilität, sagt auch der Geschäftsführer des Saarländischen Kfz-Verbands, Niklas Burmeister, uns, dem Saarländischen Rundfunk. In Sachen Mobilität auch gleich mal Aktuelles hier um 6.20 Uhr, SR3 Saarlandwelle, der beste Verkehrsservice für das Land. Vorsicht auf der A1 Trier Richtung Saarbrücken zwischen Nonnweiler-Brimstal und Tolle Hasborn, dort besteht Gefahr durch ein Tier, ein totes Tier auf der Fahrbahn. Unterwegs gut und sichere Fahrt mit SR3 und schönen Sonntag.

0: Alles anders mit Leith Aldin und definitiv anders als letztes Jahr, dieser Sommer. Vergangenes Jahr, vielleicht erinnern Sie sich, eher am Anfang feucht, nass und kühl, dann später auch durchaus hitzeintensiv. Das haben wir jetzt hier bei uns im Wetter ja schon ein paar Wochen länger.
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0: Alles Wichtige aus unserer Wetterzentrale. Deutscher Wetterdienst hat sich gemeldet für das Saarland. Wetter und heute viel Sonnenschein. Ja, blauer Himmel, ein paar Wölkchen, relativ hoch und zerzaust. Und heute die Temperaturen bis 28 Grad an Saar und Plies. Und die weiteren Aussichten, es bleibt freundlich, aber auch sehr sonnig. Und das heißt, kaum Niederschläge in Sicht. Erstmal noch die nächste Hitzewelle, die sich hier andeutet. Ab Dienstag Temperaturen tagsüber über 30 Grad. Die steigen nochmal an Richtung Mittwoch und Donnerstag bis 36, Donnerstag gar 38 Grad.
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0: Alle Infos für unterwegs. Vorsicht auf der A1 Drehrichtung Saarbrücken zwischen Nonnweiler-Primstal und Tole-Hasborn. Besteht Gefahr durch ein totes Tier auf der Fahrbahn. Die Polizei hat auch schon durchgeklingelt. Kennen unsere kostenlose Hotline 0800 700 8000. Da gibt's Geschwindigkeitskontrollen. Heute zum Sonntag auf der A8 Pirmasens Richtung Saarlouis zwischen dem Kreuz Neunkirchen und Heusweiler. Gute Fahrt und besten Empfang. Es ist 6.31 Uhr.
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0: So, der Frosch im Hals ist mal rübergehüpft und jetzt geht's weiter. Gut gelaunt in diesen Sonntag. Schön, dass Sie dabei sind. Hallo, sagt Stefan Müller.
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Schöne Geschichte, schöner Film, tolle Schauspieler und die Musik, Simon Garfunkel, Mrs. Robinson. Aber die Schule, darum geht's ja auch in diesem Film, um Lernen und besser werden. Die Schule hat große Pause und dafür haben wir andere Sachen, nämlich ordentlich was zu feiern. Beim nächsten Künstler hier, da geht's auch sozusagen ins Jubiläum, Albert Hammond und sein Orchester, die spielen gleich hier in unserem Sonntagsprogramm im Sonntagsradio. Und heute auf dem Tag, genau vor 10 Jahren, stand Albert Hammond auch auf der Bühne auf der SR3 Sommeralm. Da ist heute großes Finale, also nicht nur bei der Tour de France, auch bei der Sommeralm, zwar nicht mit Albert Hammond, aber da gibt's heute das große Kinderfest mit Kika, dem Kinderkanal der ARD. Also sind sie herzlich eingeladen und Albert Hammond, ich weiß damals, ich glaube, da gab's ein tolles Konzert auf jeden Fall, aber musste sich auch stärken und dann gab's dann auch die Rostwurst. Ob es mit dem Halben oder Ganze weg war, das weiß ich jetzt aber nicht mehr.

Anschlag drauf, hier mit Pur und Freunde und Hartmut Engler, der Sänger, definitiv ein Freund unserer Kinderhilfsaktion, ist Herzenssache. Und jetzt gibt's Country. Es gibt ja eigentlich nur zwei Arten von Musik, Western und Country. Haha, war ein Witz. Aber auf jeden Fall gibt's da tolle Entwicklungen in Amerika. Also das war vor allem in den letzten Jahren so eine Welle an neuen musikalischen Entwicklungen, weg von dem zopfigen Alten. Ne? Da kennen wir ja so die alten Kisten, unter anderem natürlich auch mit Johnny Cash und vielen anderen großartigen Künstlern. Aber da hat sich viel getan. Und auch Olivia Newton-John, die wir ja mit Tanzeinlagen zusammen mit John Travolta kennen, mit Saturday Night Fever und Grease, hat sich dieser Musik angenommen. Original natürlich John Denver, deutschen Land. Und Olivia Newton-John singt seinen Klassiker hier für uns. Take Me Home, Country Roads.

Rockige Klänge für unseren sonnigen Sonntagmorgen hier im Sonntagsradio mit SR3 und Pat Benatar. Ja, und in Sachen Wunschkonzert haben Sie sich vielleicht schon was ausgedacht. Das gibt's natürlich auch heute wieder. 4 Stunden Ihre Hits unter sr3.de. Kein Ding. Können Sie jederzeit wählen, aussuchen oder nachher einfach zuhören. Und in Sachen Denksport gibt's nächste Stunde was. Denksport vom Feinsten. Da habe ich nämlich einen Tipp. Vielleicht interessiert Sie das.

eindeutig zu identifizieren. Chris Norman und Smokey Needles and Pins. Ja, und wir schauen nochmal schnell auf die Uhr. 6.55 Uhr, ja, gleich gibt es nochmal Neuigkeiten in Sachen Nachrichten und alles, was rund um uns so passiert. Und nächste Stunde dürfen sich freuen auf eine schöne Runde, soweit die erste Stunde. Und nächste Stunde dann Musik, zum Beispiel mit Genesis, Hot Chocolate und auch Nancy Sinatra zusammen mit ihrem Papa. Und jetzt kommt Peter, der geht über 7 Brücken und ich sag mal bis gleich.

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1: Es ist 7 Uhr. In Berlin hat es am Rande des Christopher Street Days einen Angriff mit einem Auto gegeben. Im Tiergarten fuhr gestern Abend ein PKW in eine Menschenmenge. Dabei wurde nach Polizeiangaben ein Mensch getötet, 16 wurden verletzt, 3 von ihnen lebensgefährlich. Die Ermittler haben den mutmaßlichen Fahrer des Wagens identifiziert. Aus Berlin Steve Neuwirth.
2: Der Verdächtige ist laut Polizei weiter auf der Flucht. Nach dpa-Informationen hat der 21-jährige Familie in Berlin und wurde erst im Mai 2026 aus dem Jugendarrest entlassen. In der Nacht habe es in diesem Zusammenhang erste Durchsuchungen gegeben. Bei dem Angriff gestern, kurz vor 22 Uhr, ist der Verdächtige nach bisherigen Erkenntnissen mit einem weißen Kastenwagen in den Berliner Tiergarten eingefahren. Auf einem breiten Parkweg soll der Täter dann mehrere Menschen angefahren haben und anschließend gegen einen Baum im Tiergarten gefahren sein.
1: Die verheerenden Waldbrände im Südwesten Frankreichs zwingen immer mehr Menschen zur Flucht. In der Region um Bordeaux haben die Behörden weitere 55.000 Menschen aufgefordert, sich in Sicherheit zu bringen. Damit mussten allein im Departement Gironde nun deutlich über 200.000 Menschen ihre Häuser verlassen. Deutschland schickt militärische Unterstützung nach Frankreich. Bundeskanzler Merz sagte, neben Hubschraubern mache sich ein Airbus A400M der Luftwaffe auf den Weg. Diese können auch als Löschflugzeuge genutzt werden. Auch in Spanien sind mehrere Waldbrände noch immer nicht unter Kontrolle. Für die Provinz Toledo, südwestlich von Madrid, gab es neue Evakuierungsaufrufe. Fast jeder zweite Rentner in Deutschland muss Steuern nachzahlen. Das berichten die Zeitungen der Funke Mediengruppe und berufen sich auf eine Auswertung des Steuerdienstes Smart Steuer. Demnach waren im Durchschnitt gut 1.300 Euro fällig. Nachzahlungen entstehen oft, weil auf die gesetzliche Rente nicht automatisch Steuern einbehalten werden. Der Bund der Steuerzahler fordert deshalb, die Besteuerung der Rente zu ändern. Hausärzte im Saarland sehen sich durch Reformen aus Berlin immer stärker unter Druck. Ein Beispiel dafür ist nach Angaben des Saarländischen Hausärzteverbands die Finanzreform der gesetzlichen Krankenversicherung. Deshalb müssten sie immer mehr Arbeit leisten für immer weniger Geld. Wie es heißt, überlegen junge Mediziner deshalb nicht als Hausarzt zu arbeiten. Für SR Info Tom Manselmann.
3: Praxen kriegen den Plänen nach unter anderem ab einer bestimmten Anzahl von Patienten weniger Geld für Vorsorgeuntersuchungen. Für jeden mehr würden den Praxen auch Zuschüsse für Miete und Strom gekürzt. Eine parallel verabschiedete Strukturreform zwinge Hausarztpraxen aber bald dazu, mehr Patienten zu behandeln. Nur eine von vielen gesundheitspolitischen Widersprüchen, sagt die Kassenärztliche Vereinigung. Das Landesgesundheitsministerium bestätigt auf SR-Anfrage den erwarteten Zuwachs an Patienten für Hausarztpraxen. Die Praxen müssten sich deshalb umstellen, zum Beispiel die Sprechstunden oder die Terminvergabe neu koordinieren.
1: Die Tour de France endet heute Abend mit der 21. Etappe in Paris. Wegen der Waldbrände in Frankreich wird das Rennen allerdings verkürzt. Von dem Personal, das für die Sicherung der Strecke gedacht war, wird ein Teil abgezogen. Sie sollen laut Tourorganisatoren die Einsatzkräfte in den Waldbrandgebieten unterstützen. Die Etappe wird nun ab 17.50 Uhr komplett in Paris ausgetragen. Der gesamtführende Tadej Pogacar hat einen Vorsprung von 6,5 Minuten und kann den Gesamtsieg wohl nur noch durch einen Sturz verlieren. Und das waren die Nachrichten mit Stefan Eising. 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
4: Sonntagsradio, zweite Runde, zweite Stunde, auf geht's. Wir schauen mal erst auf den Wetterbericht. Da gibt's die neuesten Daten aus unserem Wetterzentrum, Deutscher Wetterdienst. Aber ich gucke auch gerne aus dem Studiofenster, aber das sieht schon gut aus. Blauer Himmel, viel Sonnenschein, ein angenehmer Sonntagmorgen, den man genießen kann. Und heute gibt's auch sommerliche Temperaturen Richtung Hochwald um die 24 Grad an Saar und Blies. Die Höchstwerte 28 Grad, zum Beispiel Richtung Saarlouis. Dazu gibt's im Tagesverlauf auch mal mäßig bis stark böigen Wind. Der kommt heute aus West und kaum eine Wolke am Himmel. Das stimmt schon mal. Die weiteren Aussichten, es wird noch wärmer. Die nächste Hitzewelle kündigt sich an, so schreiben es hier die Fachleute im Wetterdienst, vor allem Richtung Dienstag, da bei viel Sonnenschein schon mal 33 Grad. Und im Laufe der Woche steigt die Temperatur weiter, geht Richtung 40 Grad tatsächlich am Donnerstag bei viel Sonnenschein. Nur ein paar Quellwölkchen, die mal einen Schatten spenden und dünne Schleierwolken dann. Die Höchstwerte bis 38 Grad.
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4: Alles Wichtige zur Verkehrslage bei unserem Verkehrsservice. Aktuell gibt's da nichts, aber die Polizei, die ist auch schon munter. Heute wieder am Start mit Sonnenbrille und kurzen Hosen vielleicht. Auf der A8 für die Geschwindigkeitskontrollen, und zwar Pirmasens Richtung Saarlouis, Zwischenkreuz Neunkirchen und Heusweiler. Allen unterwegs gute und vor allem sichere Fahrt. Es ist ganz genau 7.05 Uhr.
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4: Ein sonniger Sonntagmorgen. Und was passt dazu? SR3, Ihr Sonntagsradio. Hallo, sagt Schäfer-Müller. Schön, dass Sie dabei sind.
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Naja, keine Eile, wir genießen diesen sonnigen Sonntagmorgen. Auch mit der Musik von Diana Ross und den Supremes. Ein bisschen Motown-Sound hier, aber da gibt's noch viel mehr. Und in der Tat auch in Sachen Denksport habe ich was. Also da habe ich eine tolle Idee. Vielleicht, wenn Sie mal gemeinsam etwas in dieser Sache machen möchten, gleich dazu ein paar Infos. Und wir wissen jetzt auch noch mal, das Saarland ist Spitze. Ja, klar, im Schwenken zum Beispiel, ich glaube auch im Grundwasserspiegel, aber gibt noch eine andere Sache und da geht's um Mobilität. Da werden wir gleich drauf zurückkommen. Und Spitze sind auf jeden Fall die Musiker von Genesis, die sind jetzt an der Reihe. Über Jahrzehnte tolle Sounds, tolle Songs, Hitparadenplatzierungen, nicht zu vergessen die tolle Besetzung, der Mitbegründer auch vor allen Dingen Peter Gabriel und natürlich die anderen, Tony Banks an den Klaviertasten, Mike Rutherford ohne Mechaniker unterwegs an der Gitarre. Und nicht zu vergessen, der Mann am Schlagzeug, Linkshänder, Phil Collins. Und hier kommen die drei ohne Peter, Throwing It All Away.

Absolute Kultband, America, I Need You. 7:19 Minuten, der Sonntagmorgen mit SR3, ihr Sonntagsradio. Und vielleicht haben Sie es mitbekommen, es gibt ja unglaublich viele Spielemessen. Also da war kürzlich ja wieder was und da haben sich alle zusammengehockt an den Tisch und haben tolle Spiele entdeckt und auch gemeinsam sich mit diesen Spielen beschäftigt. Unter anderem gibt es ja große Messen in Wien, Bonn, Hamburg, aber auch in Essen demnächst auch wieder. Aber Sie müssen nicht so weit fahren, Sie können wahrscheinlich auch im nächsten Ort oder in Ihrem Heimatort da spielen. Gibt es nämlich vielleicht auch da die Bretter mit den 64 Feldern, schwarz-weiß, und da geht's um Schach, Matt oder Remis und Blitzschach. Und da sind wir schon beim Thema in Sachen Denksport, denn Schachspielen stammt ja mit persischem Wort Inhalt so ja seit dem 13. Jahrhundert auch hier bei uns in der Spielegeschichte und hat da seinen Platz. Und vor allen Dingen in Dresden gab es jetzt eine tolle Messe, ein großartiges Treffen des Deutschen Schachbundes. So beschreibt es auch der Chef, der Präsident, Paul Meyer-Dunker, er ist der Boss. Und da gab es ein tolles Event, das läuft auch noch heute und in den letzten Tagen. 1000 Schachspieler aus ganz Deutschland haben sich da in Dresden getroffen, im Kongresscenter, in der Halle. Auch draußen wurde gespielt, auf der Wiese, im Freien. Und alle sehr zufrieden und tolle Resonanz, so der Präsident vom Schachbund. Also da gibt's andere Vorzeichen als beim DFB, wobei Klopp läuft ja jetzt. Aber na, wir wissen ja, da hat es in den letzten Monaten, Jahren gehakt. Aber beim Schach geht's aufwärts. Es ist ein Teamwettbewerb, auch ein Breitensport. Und ist ja auch so eine Art, sich zu treffen mit jemand, eine Begegnung. Also ich kann mich erinnern, tatsächlich mit 10 und 11 hatte ich meine ersten Erfahrungen auch mit Schach, also mit 10, 11 Jahren. Und da gab's da so eine bisschen verrauchte Kneipe. Und dann hatte ich da so die ersten Erfahrungen mit Eröffnung und A2, A4 und so, also schwarz-weiß und dann Schach und Matt und so weiter. Aber irgendwie war das ein bisschen zu stickig, die Luft. Ich habe dann doch noch gewechselt in den Radsportsattel. Aber trotzdem, das Spiel hat spannende Elemente. Und das ist eigentlich das, was wahrscheinlich jetzt den Menschen auch wieder mehr Spaß macht in der Mannschaft. Gemeinsam gewinnen, verlieren geht auch. Natürlich muss man dann aushalten, gemeinsam analysieren, gemeinsam hinterher die Zeit verbringen. Schach ist da ein sehr sozialer Sport. Sie brauchen auch keine Top-Ausstattung, ist alles da. So ein Brett und vielleicht noch so ein Wecker. Also da drückt man so drauf und dann kann man sogar Blitzschach spielen. Das habe ich auch irgendwie gemacht, aber das ist ganz schön stramm. Da muss man ruckzuck reagieren und das ist was für die ganz Fitten. Heute übrigens auch dann am letzten Tag, glaube ich, hier bei dieser tollen Messe und bei diesem Treffen beim Deutschen Schach in Dresden gibt es dann heute auch nochmal den Tag für die Blitzschachspieler. Und dann fragen Sie sicherlich, jetzt haben wir ja KI. Gut, so ein Schachcomputer hatte ich dann auch mal, aber der Boss hier, der Chef, der Präsident sagt, Maschinen können nicht das eigene Denken ersetzen. Ganz wichtiger Satz. Und sie können dem Spieler Varianten analysieren, also die Computer, den einen oder anderen Pfad bis zum Schluss aufzeigen, aber diese Maschinen, also Anführungszeichen KI, können die eigene Kreativität nicht steigern. Da haben wir's. Und wenn Sie noch mehr davon wollen, da gibt's noch mehr Planung. Also es geht aufwärts mit dem Schach. Da gibt's nämlich nächstes Jahr schon Vorbereitungen für den Schachgipfel in Stuttgart. Und da feiert man auch noch was anderes, nämlich 150 Jahre Schachverband und das zusammen

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0: Genau, schauen wir mal drauf, wird Zeit dafür. Serviceleiste hier und da geht es erstmal um das Saarlandwetter. Die aktuellen Daten aus dem Wetterbüro vom Deutschen Wetterdienst. Heute der Sonntag, viel Sonnenschein, kaum eine Wolke am Himmel und dazu gibt es dann Temperaturen um die 24 Grad Richtung Hochwald. Die Höchstwerte an Saar und Pliesel mit 8. Saar und Plies mit 28 Grad und dazu gibt es noch einen kräftigen Wind, teilweise mal auch stark böig, ansonsten mäßig aus West. Die weiteren Aussichten, Temperaturen nehmen zu, wir bekommen eine nächste

0: Hitzewelle ist dann, glaube ich, schon die dritte oder vierte. Und da geht's ab Dienstag rauf mit den Temperaturen. Bei Sonnenschein und trockenen Verhältnissen gibt es da schon die 33 Grad, aber es ist noch nicht das Ende. Mittwoch 36 und Donnerstag gar 38 Grad. Ja, wie immer, nicht vergessen, viel trinken, Schatten und mal links und rechts gucken, wie es den Menschen geht.
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0: Auch nochmal wichtig für alle unterwegs, da gibt's nichts zu melden. Das ist schon mal gut, gute Nachrichten. Aber die Polizei hat schon durchgeklingelt, die sind heute wieder im Sonntagsdienst, so wie ich, und müssen raus, ran für die Geschwindigkeitskontrollen. Und zwar auf der A8 Pirmasens Richtung Saarlouis zwischen Kreuz Neunkirchen und Heusweiler. Wenn Sie einen Verkehrshinweis haben, können Sie jederzeit gerne anrufen. Für Sie immer erreichbar, unser Verkehrsbüro unter der Rufnummer, der kostenlosen Rufnummer, die Hotline 0800 700 8000. Danke dafür und allen unterwegs gute und vor allem sichere Fahrt. Es ist 7.33 Uhr.
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0: Ja, jetzt gibt es ein bisschen Schwurf mit SR3, so ein bisschen auch Musik-Yoga. Also Sie können den Kaffeetisch rüberrücken und dann kriegt es jetzt hier schon so ein bisschen Schwung mit Nancy und Frank Sinatra. So klingt unser Sonntagsradio und Sie sind dabei. Das ist das Wichtigste. Hallo, sagt Stefan Müller. Ja, freue mich.
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Musik, ganz familiär, so war das 1967. Vater und Tochter natürlich allen bekannt, Frankie Boy und seine Tochter Nancy Sinatra. Familiär geht's aber auch zu bei SR3, wissen Sie alle, ja. Und heute ist ja auch Finaltag, also nicht nur bei der Tour de France, Champs-Élysées und Arc Triomphe, nein, auch auf der Bergehalde Rheden. Heute Finaltag mit unserer SR3 Sommeralm, ja, rauf geht's. Und heute auch dann ganz großes Kinderfest, da sage ich schon mal herzlich willkommen für die Kinderführung ab 11 auf den Spuren des Eagles. Dann gibt's die Kinderfest-Bühnenshow ab 11.30 Uhr. Lilly Heinrich ist mit dabei, singt mit den Kids. Und dann tolles Nachmittagsprogramm, unter anderem mit der Tanzschule Boots-Ohlmann. Und ab 15 Uhr die Kinderfest-Bühnenshow. Ich glaube, da kommt dann Kermit vorbei und auch die Maus. Und da fehlt einer noch die Tigerente und der Tiger und der Bär. Aber es geht nicht nach Panama, es geht auf die SR3-Alm.

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0: Heute hören wir Joachim Hipfel, Evangelische Kirche.
2: Ein Kollege drückt mir ein Buch in die Hand und sagt, lies das mal, das verdirbt dir die Laune. Ich schaue auf den Titel, warum ich nicht mehr glaube, wenn junge Erwachsene den Glauben verlieren. 8 junge Menschen erzählen darin ihre Geschichte. Sie berichten von Enttäuschungen, Zweifeln und Fragen, auf die sie keine Antwort gefunden haben. Schritt für Schritt haben sie ihren Glauben verloren. Beim Lesen denke ich, ich kenne die alle. Es gibt viele Gründe, warum Menschen nicht mehr glauben. Manchmal liegt es nicht an den Eltern oder an der Kirche, aber oft genug eben doch. Ein Satz aus dem Buch lässt mich nicht los. Die Christen sind gar nicht so, wie sie singen. Und ich muss zugeben, da ist etwas dran. Auch ich versuche manchmal frommer zu wirken, als ich bin. Ich spiele eine Rolle, verstecke meine Zweifel und Schwächen, sogar im Gottesdienst. Aber Theater weckt keine Sehnsucht nach Gott. Die jungen Menschen in diesem Buch stellen mir eine unbequeme Frage. Warum habe ich nicht den Mut, einfach Mensch zu sein, mit meinen Ecken und Kanten, meinen Fragen und meinem Scheitern? Ich glaube, dass gerade darin die Chance für Glauben liegt. Nicht in einer perfekten Fassade, sondern in Ehrlichkeit. Denn ein Glaube, der trägt, muss nicht makellos sein. Er darf fragen, zweifeln, suchen und trotzdem vertrauen. Und genau so ein Glaube kann Mut machen, befreien und Geborgenheit schenken.
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Wir haben den besten Ausblick hier. Die Lighthouse Family. Da oben in dem Leuchtturm. Die sehen am frühesten den Sonnenaufgang noch eher als hier im Sonntagsradio. Aber das macht nix. Wir bleiben locker und entspannt und es geht sozusagen ins Finale. Und da habe ich noch ein paar Rekorde. Ich hatte ja versprochen, das Saarland ist ja auch Spitzenreiter. Aber erstmal geht es um Gesamtdeutschland. Da gibt es neueste Zahlen in Sachen Mobilität. Und da gibt es schon mal den ersten Rekord. Noch nie waren so viele Autos unterwegs und zugelassen wie jetzt. Aktuell fast 50 Millionen. Natürlich gibt es in der Presse viele Sachen in Sachen technologischer Wandel und Transformation, klar. Und dann fragt man sich, ja, trotzdem werden so viele Autos zugelassen. Ich habe auch eins, habe aber auch nebenbei noch ein Deutschlandticket und die Bahncard. Aber sonntags ist schwierig. Also deswegen ist das schon mal ein Grund, ein Auto zur Verfügung zu haben, mit dem Rad ist gar nicht zu machen. Und auf diese Distanz und das Statistische Bundesamt und das Kraftfahrtbundesamt haben sich das ganz genau angeschaut. Also 49,5 Millionen Pkw in Deutschland aktuell zum 1. Januar 2026. Wahrscheinlich sind es jetzt schon wieder ein paar mehr. Und in dieser Bilanz wurde auch nochmal geschaut auf die Pkw-Dichte. Also nicht im Luftdruck oder wie dick ist das Metall. Nein, wie viele Autos sind zugelassen pro 1000 Einwohner? Und da denkt man ja schnell erst einmal, ja, vielleicht da Richtung Wolfsburg, die fahren alle VW und haben alle 3 oder 4 Autos. Nee, auch nicht in Bavaria oder in Bayern da, blau-weiß, nix da. Also es ist tatsächlich so, das Saarland ist Spitzenreiter. Wir haben auf diese 1000 Einwohner per se immerhin 649 Autos. Ja, das ist also sozusagen ein toller Rekord. Also, aber das hat vielleicht auch damit zu tun, dass man halt eins braucht. Ich habe es ja eben erklärt. Aber da gibt es noch andere auf diesem Siegertreppchen. Rheinland-Pfalz mit 644 und dann kommt Bayern. Da haben wir es blau-weiß mit 639. Aber es gibt auch sozusagen ein Gegenmodell. Also die Stadtstaaten sind da ganz vorne. Vielleicht gibt es da mehr Radwege oder mehr Lastenräder. Also in Hamburg zum Beispiel, was haben wir da? Da habe ich gerade geguckt, 432 und Bremen mit 427 und noch besser steht Berlin da. Die haben gerade die Hälfte von uns und ein bisschen mehr mit 330 Autos pro 1000 Einwohner.

Boomtown Rats. Ja. Finale. 70er grüßen. Ja, und das war unser Start in diesen sonnigen Sonntag mit Ihnen zusammen, mit SR3. Dankeschön fürs Reinhören. Und gleich gibt's Umsteigebahnhof hier bei SR3. Wir wechseln und auf dem Gleis geht's dann gleich weiter mit dem Wunschkonzert SR3. Viele wissen Bescheid und ich lade auch gerne ein, alle die, die vielleicht zum ersten Mal dabei sein sollten. Und Sie können sich auch für unser Wunschkonzert bewerben. Kein Problem, unter sr3.de gibt's alles in Sachen Wunschkonzert und natürlich auch zur SR3 Sommeralm. Heute noch mal Finale und in den anderen Sachen, was ich erzählt habe, was das Denken, den Denksport betrifft oder auch diese Zulassungszahlen des Kraftfahrtbundesamtes, einfach mal reinschauen. 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Ja, und Ihnen dann schönen Sonntag. Wir haben zwar jetzt Juli, aber jetzt geht es um den Junimond mit echt tolle Band. Und ich sag mal so, schönen Sonntag. Nicht vergessen, mit einem Lächeln im Gesicht. Und bleiben Sie neugierig und interessiert. Tschüss, sagt Stefan Müller. Wir hören voneinander.

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1: Es ist 8 Uhr. Nach dem tödlichen Angriff auf den Christopher Street Day in Berlin spricht die Polizei nun von einem möglichen Anschlag. Am Rande der Parade war gestern am späten Abend ein Auto in eine Menschenmenge gefahren. Eine Frau wurde getötet, 16 weitere Personen wurden verletzt, 3 von ihnen lebensgefährlich. Die Polizei hat den mutmaßlichen Fahrer identifiziert. Er wird der islamistischen Szene zugerechnet. Aus Berlin Steve Neuwirth.
2: Es soll sich bei dem Tatverdächtigen um Abdul B. handeln. Der 21-Jährige soll wohl erst im Mai 2026 aus dem Jugendarrest entlassen worden sein und Familie in Berlin haben. Es steht der Verdacht eines Anschlags im Raum. Deswegen führen die Generalstaatsanwaltschaft Berlin und das Landeskriminalamt die weiteren Ermittlungen. Am Morgen wurde jetzt ein Fahndungsaufruf mit einem Bild des 21-Jährigen veröffentlicht. Unklar ist eben aber auch noch, ob es möglicherweise noch mehrere Täter gegeben hat. Die Polizei bittet in jedem Fall Zeugen um Mithilfe. Wer Fotos oder Videos zur Tat gemacht hat oder auch danach, soll sie über ein Hinweisportal zur Verfügung stellen.
1: Die verheerenden Waldbrände im Südwesten Frankreichs zwingen immer mehr Menschen zur Flucht. In der Region um Bordeaux haben die Behörden weitere 55.000 Menschen aufgefordert, sich in Sicherheit zu bringen. Damit mussten allein im Departement Gironde nun deutlich über 200.000 Menschen ihre Häuser verlassen. Deutschland schickt militärische Unterstützung nach Frankreich. Bundeskanzler Merz sagte, neben Hubschraubern mache sich ein Airbus A400M der Luftwaffe auf den Weg. Diese können auch als Löschflugzeuge genutzt werden. Auch in Spanien sind mehrere Waldbrände noch immer nicht unter Kontrolle. Für die Provinz Toledo südwestlich von Madrid gab es neue Evakuierungsaufrufe. Hunderttausende Menschen wurden auch im Süden Chinas in Sicherheit gebracht, und zwar vor dem Taifun Noul. Der Sturm ist jetzt auf Land getroffen. In der Metropole Hongkong wurde der Flugverkehr weitgehend eingestellt. Für SR Info Jennifer Johnston.
3: Die Behörden hatten im Süden Chinas eine der höchsten Taifunwarnstufen ausgerufen. Laut dem staatlichen Sender China National Radio wurden in der südchinesischen Provinz Guangdong mehr als 700.000 Menschen in Sicherheit gebracht, bevor der Sturm auf Land traf. Er ziehe mit einer anhaltenden Windgeschwindigkeit von bis zu 110 Kilometern pro Stunde ins Landesinnere und schwäche sich allmählich ab. In der benachbarten Metropole Hongkong soll der Flugbetrieb am Abend Ortszeit wieder aufgenommen werden, so die Flughafenbehörde. Taifun Noul ist der 12. Taifun im Pazifik in diesem Jahr und bereits der 3. und stärkste in China in diesem Monat.
1: In Brasilien ist der älteste Sohn von Ex-Präsident Jair Bolsonaro zum Präsidentschaftskandidaten gekürt worden. Die rechte liberale Partei wählte Senator Flavio Bolsonaro auf einem Parteitag in São Paulo. Er soll im Oktober gegen den linken Amtsinhaber Lula da Silva antreten. Ex-Präsident Jair Bolsonaro sitzt wegen eines geplanten Umsturzversuchs im Gefängnis und durfte nur per Video an dem Parteitag teilnehmen. Mit einem Kinderfest geht heute die SR3 Sommeralm auf der Bergehalde in Landsweiler Reden zu Ende. Ab 11 Uhr gibt es dort zahlreiche Mitmachstationen, Kinderführungen und eine Kika-Bühnenshow. Außerdem tritt Lilly Heinrich aus der Sendung The Voice Kids auf. Seit dem Almauftrieb am Mittwoch hat es auf der Bergehalde jeden Abend kostenlose Konzerte gegeben und SR3 hat täglich live von der Alm gesendet. Und das waren die Nachrichten mit Stefan Eising. 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
4: Dieser Sonntag bringt erst viel Sonne, am Nachmittag oder Abend dichte Wolken. Es kann sogar ein bisschen regnen, es wird auch ziemlich windig. Die Temperaturen heute zwischen 24 und 28 Grad. Morgen am Montag eine Mischung aus Sonne und Wolken, es bleibt trocken. Dienstag wird heiß, die 30 Grad schaffen wir locker. Mittwoch, Donnerstag extrem heiß. Da sind teilweise Temperaturen bis 39 Grad drin. Freitag könnte es Gewitter geben.
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4: Wir haben keine Meldungen über Verkehrsstörungen. Heute noch Blitzer auf der A8 Pirmasens-Saarlouis zwischen dem Kreuz Neunkirchen und Heusweiler. Eine gute Fahrt.
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4: 4 Stunden, Ihre Musik, Ihre Wünsche, Ihre Grüße. Mein Name ist Frank Hofmann. Ich freue mich, dass wir auch wieder jetzt hier 4 Stunden zur Verfügung haben, um das zu füllen mit ganz vielen Ideen, die Sie haben. Also rüber damit, her damit unter 0681 64 064. Das ist unsere Telefonnummer. Unter dieser Nummer erreichen Sie uns auch, wenn Sie eine WhatsApp-Text oder Sprachnachricht schicken wollen. 0681 64 064. Helmut Müller aus Saarbrücken, der hatte bei uns angerufen und geschrieben, ich grüße meine Verwandtschaft, angerufen und geschrieben, nein, angerufen und gesagt, dass er seine Verwandtschaft grüßt. Außerdem das SR3-Team mit Viola Wills und Gonna Get You Along Without You Now. Ich bin, habe ich schon gesagt, also legen wir los.
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0681 64 064, die Nummer hatte ich eben schon genannt. Sie erreichen uns ebenso über das Internet, sr3.de. Dort auf unserer Internetseite gibt es das Wunschkonzert-Formular. Einfach anklicken, ausfüllen. Sie müssen nur das reinschreiben oder schreiben Sie nur das rein, was Sie unbedingt wollen, sagen wir es mal so. Es ist nicht notwendig, alles auszufüllen, sondern nur eben das, was Sie ausfüllen möchten. Dabei, ja, wäre es schön, wenn Sie vielleicht Ihre Grüße reinschreiben und Ihren Namen, damit wir einen Absender haben. Die Karin Schmidt aus Reisbach hat eine WhatsApp-Nachricht geschickt. Sie schreibt, ich wünsche mir für meinen Mann Mike von Heinz Rudolf Kunze, die Dunkelheit hat nicht das letzte Wort.

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Die Dunkelheit hat nicht das letzte Wort. Ein Titel, der Gänsehaut macht, gerade auch vor dem Hintergrund der schrecklichen Ereignisse in Berlin, wo ein Auto beim CSD in eine Menschenmenge gefahren ist. Eine Person ist auch ums Leben gekommen. Messerstiche sollen auch dabei gewesen sein. Und jetzt fahndet die Polizei nach dem mutmaßlichen Attentäter. Die Dunkelheit hat nicht das letzte Wort. Heinz-Rudolf Kunze hier auf SR3. Eine Hörerin, wo ich nicht weiß, wie sie heißt, sie hat nur geschrieben, guten Morgen, ich wünsche mir von Danny Vera das Lied Rollercoaster, könnte auch ein Hörer sein, ich war jetzt bei einer Hörerin, damit möchte ich Gerd in Gersweiler und das gesamte SR3-Team grüßen.

0: 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Schicken Sie uns gerne Ihre Sprachnachricht.
1: Einen schönen guten Morgen, liebes Saarlandwellenteam. Hier spricht der Adrian Schmitz aus Bessringen. Ich wünsche mir das Lied von Fersengold: Schlagt mir kein Kreuz, haut mir keinen Stein. Grüßen möchte ich damit meine Frau Astrid, unsere beiden Töchter Daniela und Janine mit ihrem Mann Michael und unserem Enkelkind Emily. Ich wünsche euch allen einen schönen Tag. Auf Wiederhören.

Fersen Gold auf SR3 im Wunschkonzert. Die Christina, die hat lange gewartet, weil ich sehe, dass sie ihren Wunsch schon vor einiger Zeit abgegeben hat. Christina Ebersold aus Zweibrücken. Die Grüße gehen an die Campingfreunde aus Haspelschied, Ernstweiler, an die Freunde und die ganze Familie. Und sie hat sich Vicky Leandros ausgesucht. Hier ist Ich liebe das Leben.

0: Wie viele anderes liebt das Leben? Welche Musik liebt denn der Norbert? Guten Morgen.
1: Guten Morgen, liebes SR3-Team. Hier ist Norbert Lencioni aus Ruvela. Ich wünsche mir von John Denver Any Song und grüße damit ganz herzlich meine Frau Maggie, der Männergesangverein Pöffelbach und natürlich die Katharina Wahl vom Prätzichter Hof. Danke und euch allen schönen Tag. Tschüss.

Du bist meine Heimat von Unheilig kommt jetzt, und zwar für, wie sie schreibt, ihre für die Stammhörerin Christiane Weber aus Ensheim. Dann schreibt sie, ich grüße mit diesem Titel meinen Mann Michael, alle Verwandten aus nah und fern, alle, die mich mögen oder nicht mögen. Außerdem beste Grüße an Frau Irmgard Feeth in Ludweiler, die Familie Paul und Ernest Schweitzer, den Tanzsportverein Saar 05, die Mitglieder vom Gospelchor und das SR3-Team. Habt einen schönen Sonntag.

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2: Viel Sonne, heute am Nachmittag oder am Abend dichte Wolken, da kann es auch ein bisschen regnen. Es wird ziemlich windig heute, teilweise auf der Bergehalde in Landsweiler Regen bei der SR3 Sommeralm. Vielleicht so windig, dass man die Kopfbedeckung festhalten muss, aber es wird auszuhalten sein. Vielleicht bringt es ja auch die erhoffte Abkühlung. Die Temperaturen in der Spitze nochmal 28 Grad, 24 bis 28 Grad. Das sind, glaube ich, eigentlich ganz gute Bedingungen für heute den Abschluss der SR3 Sommeralm. Morgen am Montag eine Mischung aus Sonne, Wolken, es bleibt trocken. Am Dienstag wird es richtig heiß, die 30 schaffen wir locker. Mittwoch, Donnerstag extrem heiß, bis 39 Grad, vielleicht sogar drüber. Freitag kann es Gewitter geben.
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2: Wir haben keine Meldungen über Verkehrsstörungen. Unser neuester Blitzer am Ortsausgang Dirmingen in Richtung Eppelborn. Dankeschön fürs Durchgeben. Wenn noch irgendwo ein Blitzer auftaucht und Stau, eine Behinderung, einfach die 0800 700 8000 anrufen. Vielen Dank dafür und gute Fahrt.
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2: Heike ist jetzt an der Reihe. Sie hat eine Sprachnachricht geschickt unter 0681 64 064. Heike.
3: Guten Morgen, ihr Lieben. Hier ist die Heike aus Lebach. Ich wünsche mir das Lied 1000 Träume weit von der Anna-Maria Zimmermann. Grüße ganz lieb meine Familie, meine Freunde, meine Arbeitskollegen, das Haus Hubwald, besonders die Albertine, die AWO Lebach und Maria und Michael aus Wadern und alle, die mich mögen, und wünsche allen einen wunderschönen Tag. Ciao.
2: Heike, danke schön. Ich bin Frank Hofmann.
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Tornero, 1000 Träume weit, Anna-Maria Zimmermann, hier auf SR3. Liebes SR3-Team, so fängt diese Mail an von Paul Matthias Henkes. Er wünscht allen einen schönen Sonntag und schreibt, ich grüße aus der Spätzles-Hauptstadt Stuttgart, ganz besonders meine bessere Hälfte Steffi Maria Meisenbacher und unsere Mieze Felina, außerdem Ingrid Schollen, Novak und ihren Uli, ihren Bruder Jürgen mit Sabrina, Alice Maurer, Kurt Nofts, Dagmar und Seppel Schumann, die vielen Nachbarn und die Freunde aus Gronich. Seid alle gegrüßt, habt alle einen schönen Sonntag und das Ganze mit Elvis in the Ghetto.

0: Ein Klassiker, Elvis in the Ghetto hier im Wunschkonzert auf SR3. Der Kevin hat eine Sprachnachricht uns hinterlassen unter 0681 64 064. Ich habe das diese Woche auch schon mal gesagt. Wenn Sie uns eine Sprachnachricht schicken, tun Sie uns noch einen Gefallen, schreiben Sie uns noch mal eine Textnachricht und schreiben Sie noch mal kurz Wunschkonzert dazu. Wenn wir über die Suchfunktion in unserem Programm gehen, dann lässt sich das nämlich viel einfacher finden. Also, nur kleiner Tipp. Aber hier, das von Kevin ist auch so angekommen.
1: Guten Morgen, werter Dreiteam. Grüße Oberste Romhaus, Wohnanlage und Arbeit zu Linken und Kollegen. Und ich wünsche mir, Major Tom, werde ich loslösen.
0: So machen wir das.

Leute, es funktioniert ja wirklich alles hier im Wunschkonzert, aber ein Song hat bei mir noch nie funktioniert. Letztendlich. Also ich spiele das Ding schon, aber ich kann den nicht aussprechen. Ich kann ihn nicht aussprechen. Das ist dieser nicht aussprechbare Song von Adriano Celentano. Ich versuch's auch gar nicht. Mach's nicht. Ich mach's nicht. Erna Alt aus Völklingen hat sich dieses unglaubliche Lied bestellt von Adriano Celentano. Eines der seltsamsten Lieder der Musikgeschichte. Da sagen Sie was. Liebe Grüße von Luise und Didi vom Rodenhof. Wir würden gerne für Erna Alt sowas, also für die Erna Alt ist es und die Luise und der Didi vom Rodenhof. Da hab ich mich sowas aufgeregt. Hier, bestellt. 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

0: Adriano Celentano.
1: Im Wunschkonzert auf SR3. Ist wirklich ein ungewöhnlicher Song, muss man sagen. Petra Pugnier wünscht sich von Reinhard May einen Titel. Sie grüßt alle Menschen, die mit Behörden zu tun haben und dabei gerne mal verzweifeln. Außerdem alle Hörer. Ich glaube, das sind alle Hörer, die mit Behörden verzweifeln. Ich glaube, niemand hat bisher noch keine Erfahrung gemacht so in diesem Bereich. Also, ich höre auch gern zu. Es ist nämlich von Reinhard May ein Antrag auf Erteilung eines Antragsformulars.
2: Mein Verhältnis zu Behörden war nicht immer ungetrübt, was allein nur daran lag, dass man nicht kann, was man nicht übt. 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Schließlich bin ich auf den Dienstwegen so gut schon wie zu Haus. Seit

Tja, sagte der Herr am Schreibtisch, alles, was Sie wollen, nur, ich bin hier Vertretung, der Sachbearbeiter ist zur Kur. Allenfalls könnte ich Ihnen, wenn Ihnen das etwas nützt, die Broschüre überlassen, wie man sich vor Karies schützt. Aber fragen Sie mal den Pförtner, man sagt, der kennt sich hier aus. Und das tat ich dann, ach bitte, wo bekommt man hier im Haus eine Antragsformulierung, die die Nichtigkeit erklärt? Für die Vorlage der Gültigkeit, nee, halt, das war verkehrt, dessen Gültigkeitsbehörde im Erteilungszustand liegt. Naja, Sie wissen schon, so ein Zettel, wissen Sie, wo man den kriegt? Da sind Sie hier ganz und gar verkehrt. Am besten ist, Sie gehen zum Verlegungsdienst für den Bezirksbereich Parkstraße 10. In die Abwertungsabteilung für den Formularausschuss. Bloß beeilen Sie sich ein bisschen, denn um 2 Uhr ist der Schluss. Dort bestellen Sie dann dem Pförtner einen schönen Gruß von mir. Und dann kriegen Sie im 2. Stock rechts Zimmer.

der Parkstraße 10, sagte mir der Pförtner, zu dumm. Die auf 104 stellen seit 2 Wochen auf Computer um. Und die Nebendienststelle, die sonst Härtefälle betreut, ist seit 11 Uhr zu, die feiern da ein Jubiläum heut. Frau Schliebrowski ist auf Urlaub, tja, da bleibt ihnen wohl nur, es im Neubau zu probieren. Vielleicht hat die Registratur

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Ach, wissen Sie, Sie Rostgegabel, Sie nageln Sie sich Ihr Scheißformular gefälligst selbst vors Knie. Schluchzend robbt ich aus der Tür, blieb zuckend liegen, freundlich hob mich der Aktenbote auf seinen Aktenkarren und schob mich behutsam durch die Flure, spendete mir Trost und Mut. Wir zwei rollen jetzt zum Betriebsarzt, dann wird alles wieder gut. Ich geb nur schnell nen Karton vor, drucke bei der Hauspost auf. Würden Sie mal kurz aufstehen? Sie sitzen nämlich gerade drauf. Das sind Posten alter Formulare. Die gehen ans Oberverwaltungsamt zurück. Da sollen die jetzt eingestampft werden. Das sind diese völlig überflüssigen Anträge auf Erteilung eines Antragsformulars.

Ich hätte auch gern so einen Antrag irgendwie. Reinhard May auf SR3 im Wunschkonzert. Das gucken Sie, wie einfach es bei uns im Wunschkonzert ist. Bei uns gibt es so Anträge gar nicht. Wir haben das Formular auf sr3.de oder unsere Nummer 0681 64 064. Gehört natürlich ein bisschen Glück dazu, wie bei jeder Behörde auch, dass man durchkommt. Bei uns liegt es daran, dass einfach, zu einer Zeit ganz viele Leute anrufen, dann ist halt so ein Flaschenhals. Muss man durch. Aber ich drücke die Daumen, dass das klappt. 0681 64 064. Gerne anrufen oder eine WhatsApp-Text oder noch lieber eine Sprachnachricht schicken.

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1: Es ist 9 Uhr. Nach dem mutmaßlichen Anschlag auf den Christopher Street Day in Berlin läuft dort eine Großfahndung. Die Polizei sucht nach einem den Behörden bereits bekannten 21-jährigen Islamisten. Am Rande der Parade war gestern am späten Abend ein Auto in eine Menschenmenge gefahren. Eine Frau wurde getötet, 16 weitere Personen wurden verletzt, 3 von ihnen lebensgefährlich. Holger Schmidt für SR Info.
2: Nach Zeugenaussagen soll das Fahrmanöver absichtlich und mit hoher Geschwindigkeit durchgeführt worden sein. Die Polizei hat bei der Halteabfrage festgestellt, dass das Auto im Bundesland Brandenburg zugelassen ist und gemietet war. Der Mieter soll Abdul B. sein, ein den Sicherheitsbehörden bekannter Islamist mit Verbindungen zum sogenannten Islamischen Staat. Nach ihm wird öffentlich gefahndet. Unklar ist bislang, ob Abdul B. tatsächlich auch der Fahrer des Fahrzeugs war. Auch ist nicht klar, wer der Mann ist, den die Polizei laut Augenzeugenberichten am Fahrzeug festgenommen hat. Ebenso unklar sind Berichte, wonach es nach der Fahrzeugattacke auch Angriffe mit einem Messer oder einer Machete gegeben haben soll.
1: Wegen der verheerenden Waldbrände im Südwesten Frankreichs haben sich inzwischen über 200.000 Menschen in Sicherheit gebracht. Innenminister Nunez sprach von der größten zivilen Evakuierungsoperation, die Frankreich außerhalb von kriegerischen Konflikten bisher gesehen habe. Das Feuer breitet sich immer mehr in Richtung der Millionenstadt Bordeaux aus, wie es heißt, schnell und mit unkontrollierter Wucht. Aus Bordeaux berichtet Kai Rienecker.
3: Die Präfektur des Departement Gironde spricht von einer ungünstigen Entwicklung. Die ganze Nacht über wurden weitere Ortschaften mit 55.000 Einwohnern zwischen dem Becken von Arcachon und der Stadt Bordeaux evakuiert. Das Feuer hat mittlerweile eine Fläche von über 40.000 Hektar verbrannt. Das ist mehr als die Brandfläche des gesamten letzten Jahres in Frankreich. Bürgermeister aus dem Brandgebiet berichten von erschöpften Feuerwehrleuten. Präsident Macron sprach von einer schweren Probe für Frankreich. Auch im Hinterland der Côte d'Azur im Departement Var brennt es weiter. Insgesamt sind in Frankreich zurzeit über 20 Feuer aktiv.
1: In Rio de Janeiro beginnt heute die Welt-AIDS-Konferenz. Bis Freitag beraten dort bis zu 10.000 Fachleute aus Wissenschaft, Politik und Hilfsorganisationen über den Kampf gegen HIV. Unter anderem geht es um die Finanzierung der weltweiten HIV-Hilfe, nachdem internationale Förderprogramme gekürzt wurden. Hausärzte im Saarland sehen sich durch Reformen aus Berlin immer stärker unter Druck. Ein Beispiel dafür ist nach Angaben des Saarländischen Hausärzteverbands die Finanzreform der gesetzlichen Krankenversicherung. Deshalb müssten die Hausärzte immer mehr Arbeit leisten für immer weniger Geld. Wie es heißt, überlegen selbst junge Mediziner deshalb nicht, als Hausarzt zu arbeiten. Verbandschefin El Masri sagte dem SR, wenn der Nachwuchs wegbreche, habe das Saarland wirklich ein Problem. Nirgendwo sonst seien die Hausärzte so alt wie hier. Auf dem Flugplatz Chamblay südwestlich von Metz läuft gerade ein großes Luftfahrtfestival. Bei Chamblay Air Passion, Le Ciel en Fête, werden verschiedene Flugzeuge, Gleitschirme, Heißluftballons und weitere Luftfahrzeuge gezeigt. Besucher können die Maschinen sowie Ausstellungen zur Luftfahrt besichtigen und auch an Rundflügen teilnehmen. Das Festival dauert noch bis zum 2. August. Der Flugplatz Chamblay ist auch Teil der Ultimate Air Challenge, einem neuen europäischen Wettbewerb für Leicht- und Ultraleichtflugzeuge. Dabei müssen die Teilnehmer verschiedene Kontrollpunkte in Europa ansteuern. Und das waren die Nachrichten mit Stefan Eising. 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
4: Die Sonne an diesem Sonntag am Nachmittag und am Abend, dichte Wolken. Es kann dann auch ein bisschen regnen. Es wird auch ziemlich windig heute. Die Temperaturen zwischen 24 und 28 Grad. Morgen am Montag dann eine Mischung aus Sonne und Wolken. Es bleibt trocken. Dienstag wird es richtig heiß. Die 30 schaffen wir. Mittwoch, Donnerstag noch viel mehr. Teils extreme 39 Grad oder drüber. Freitag kann es Gewitter geben.
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4: Unser neuester Blitzer am Ortsausgang Dirmingen in Richtung Eppelborn. Dankeschön fürs Durchgeben. Unter 0800 700 8000, wenn es auf Ihrer Strecke klemmt am Sonntagmorgen, geben Sie auch gerne Bescheid. Einfach eine kurze Nachricht hinterlassen. 0800 700 8000. Vielen Dank.
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4: Mit Frank Hofmann und Joshua Beres aus Reimsbach, der grüßt seinen Papa Heiko, seinen Cousin Elia und seine Freundin Tessa. Und das SR3-Team mit ABBA. The winner takes it all.
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0: Der Gewinner kriegt alles. The winner takes it all. Aber hier ist SR3, hier ist das Wunschkonzert. Einen schönen guten Morgen. Einen schönen guten Morgen gleich mit Musik, die sich der Peter ausgesucht hat. Bitteschön.
1: Vielen guten Morgen, Peter Drehm aus Elbersberg. Und da wünsche ich mir das Lied Sommersonne Kaktus von Helge Schneider. Euch noch einen schönen Tag und ciao.
0: Ciao.

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1: Sommer, Sonne, Kaktus von Helge Schneider hier auf SR3. Für ihre Freundin, die Tanja R., da wünscht sich Silke D. aus Ottweiler ein Lied in Erinnerung, wie sie schreibt, an unsere tolle Abschlussfahrt nach Freudenstadt. Da haben sie wohl ganz tolle Madonna gehört und La Isla Bolita.

0: Vielleicht kommt das Supergirl von Raymond hier bei uns im Wunschkonzert auf SR3. Für Stefan Franz aus Völklingen-Werden. Er grüßt Paul, die Arbeitskolleginnen und Kollegen der Hüdak Electronic in Gersweiler und alle, die ihn kennen.
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0: So, da bin ich jetzt auf Martin Daumer gespannt. Guten Morgen, Martin.
2: Wir haben auch spannendes Wetter.
0: Hey. Das ist es ja eben, ganz genau. Wie wird's denn? Fangen wir einfach mal vorne an. Wie wird's denn heute?
2: Wir fangen mal an mit dem Wind, weil der Wind, der versucht jetzt zu helfen. Der Wind, der heute aufleben wird, also frische bis starke Böen werden wir haben, der wird versuchen, die Druckunterschiede auszugleichen. Welche Druckunterschiede? Zwischen einem Hoch über dem Atlantik und einem Tief über Skandinavien. Und mit diesen Wolken werden wir im Laufe des Nachmittags Kontakt haben, weil die kommen reingezogen zu uns vom Hochwald und von der Mosel. Das heißt, gegen Abend sind einzelne Schauer möglich, aber nicht wahrscheinlich. Also meistens bleibt es trocken. Ich gucke jetzt mal wegen Schiffweiler und Reden und SR3 Sommeralm. Also wahrscheinlich,
0: Regen, genau.
2: Ja, wahrscheinlich kommen wir da glimpflich davon. Also 24 bis 28 Grad, vermutlich keine Schauer. Also ich drücke euch mal die Daumen, dass es so bleibt. Auch in der Nacht wären theoretisch Schauer möglich. Praktisch werden sie aber nicht fallen. Oft ist es trocken. 17 bis 13 Grad, da müssen wir lüften. Morgen können wir nochmal durchatmen. Morgen Sonnenschein, ein paar Wolken bis 27 Grad. Und dann wird es wirklich spannend. Also wir werden die vierte Hitzewelle starten. Sie wird anrollen am Dienstag. Du hast es selbst schon erzählt. Temperaturen über 30 Grad, also am Dienstag 33, am Mittwoch viel Sonne und 37. Der Höhepunkt dieser vierten Hitzewelle wird wahrscheinlich am Donnerstag sein mit 39 Grad. Aber wenn man weiterschaut, also zum nächsten Wochenende, könnte es sein, dass von Nordwesten aus vielleicht ein bisschen weniger heiße Luft zu uns strömt. Die Hitze wird dann weiter südöstlich sein, aber nahe bei uns. Und wenn man noch weiter schaut, also ab Ende der nächsten Woche, kann es hitzig bleiben. Also die Hitze wird im Land bleiben. Nicht extreme Temperaturen, also die 41,4 Grad, die wir am 27. Juni hatten, werden wir nicht knacken vermutlich. Aber die Hitze bleibt 10 Tage im Land. Also wahrscheinlich bis zum Donnerstag, den 6.8. Temperaturen um die 33 Grad oder darüber. Und heute haben wir erstmal den 26. Also wir müssen uns dann am und ab Dienstag auf 10 Tage hohe, hitzige Temperaturen einstellen.
0: Dankeschön für diese Prognose. Wir werden unsere Vorbereitungen treffen. Die einen sagen, boah, ein bisschen wärmer könnte schon sein. Und andere, so wie ich, die ächzen jetzt schon. Also Temperaturen so weit über 30 Grad, das muss nun wirklich nicht sein. Martin, vielen Dank. Wir müssen uns darauf einstellen. Ich wünsche dir einen schönen Sonntag.
2: Für dich auch.
0: Ciao, 9.20 Uhr. Es ist guten Morgen.

0: Bis ans Ende der Welt. Roland Kaiser hat das gesungen. Und für wen dürfen wir es denn spielen, liebe Bärbel?
1: Guten Morgen, liebes SR3-Team. Mein Name ist Bärbel Derrenbecher und ich wohne in Friedrichsthal. Ich grüße meine Familie, meine Freunde, alle, die mich kennen und das SR3-Team. Ich wünsche euch allen einen schönen Tag. Ich wünsche mir das Lied Bis ans Ende der Welt von Roland Kaiser. Vielen Dank.
0: Tschüss. Gerne. Dankeschön.

Hallo und guten Morgen aus Überhahn, hat uns Cyril Kattner geschrieben. Ich wünsche gehen an Vera Eichholz, also Grüße wahrscheinlich, mit dem Lied vom selben Stern. Hier sind ich und ich im Wohnzimmer.

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1: Der heutige Sonntag bringt Wolken, am Nachmittag vielleicht ein bisschen Regen, aber auch viel Sonne. Die Temperaturen steigen nochmal auf 24 bis 28 Grad. Es wird auch ziemlich windig. Morgen am Montag eine Mischung aus Sonne und Wolken. Es bleibt trocken. Dienstag wird es richtig heiß. Die 30 Grad Marke locker. Und noch darüber hinaus Mittwoch, Donnerstag extreme Temperaturen kommen auf uns zu, 39 über 40 Grad. Freitag kann es Gewitter geben.
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1: Sie melden uns Blitzer. Hier ist unser neuester am Ortsausgang Dirmingen in Richtung Eppelborn. Ich wünsche Ihnen eine gute Fahrt.
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1: 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Ich bin Frank Hofmann. Heute ist hoffentlich auch für Sie ein guter Tag, so in unserem kleinen Mikrokosmos, dass da alles an diesem Sonntag so läuft, wie man sich das vorstellt. Mal die Weltlage jetzt ein bisschen außer Acht gelassen. Da ist natürlich vieles im Argen und durcheinander, aber man zieht sich ja am Wochenende dann gerne mal so auf sein eigenes zurück. Und da hoffe ich, dass da einiges heute gut läuft und in Ordnung ist. An guten Tagen, das ist für Andrea Klemes der Wunsch von Johannes Oerding.
2: Guten Morgen, liebes SR3-Team. Ich wünsche mir von Johannes Oerding an guten Tagen. Ich grüße meinen Schwager Joachim Klemis, dann grüße ich meinen Mann Karl, meine Tochter Janine mit Mike, meine Eltern Heinz und Elke Schumacher, die Golden Heroes, Elke und Ralf Weber, Margit und Peter Ziller und Eva und Klaus Müller. Wir wünschen allen einen schönen Sonntag.
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59 Jahre verheiratet, das muss man erstmal schaffen. Und der Guido Hoff aus Saarlouis, der möchte seiner Frau jetzt im Wunschkonzert ausrichten: Danke, dass du es so lange mit mir ausgehalten hast. 59. Hochzeitstag heute. Guido Hoff aus Saarlouis grüßt seine Frau und hat sich von Gretje Kaufeld einen Song gewünscht: Wir können uns nur Briefe schreiben.

Jetzt Rockmusik aus Skandinavien. Lady A sind Rockmusik aus Skandinavien. Was rede ich denn für ein Blödsinn? Es ist Countrymusik aus den USA. Lady A, Need You Now für Axel aus Deidesheim. Und er wünscht sich dieses Lied für seine Frau Patricia, für Norbert und Maggie, Angelika und Manfred und Vera. Liebe Grüße auch an das Team und einen schönen Sonntag.

Das Liebeslied jener Sommernacht. Sie erinnern sich vielleicht noch an Dalia Lavie. Damit grüßt Christiane aus Obertal hier im Wunschkonzert auf SR3 ihre Mama.

0: dafür ist das Wunschkonzert da, dass wir auch mal so abseits des Mainstreams ein bisschen Musik spielen. 1970 rausgekommen, Dalia Lavi, Liebeslied jener Sommernacht. So, was darf es denn jetzt sein? Monika.
1: Guten Morgen, SR3-Team. Moin. Mein Name ist Monika. Ich wohne in Neunkirchen. Ich hätte gerne von Dave D, Dozy, Biggie und so weiter The Legend of Xanadu. Grüße gehen an meinen Partner, den Manfred, und an das SR3-Team. Danke.
0: Merci, ach.

0: Dave D, Dozy, Biggie Mick and Titch. The Legend of Xanadu. Hier ist das Wunschkonzert auf SR3. Ingrid.
1: Guten Morgen, hier ist Ingrid Gillenberg aus Regelsberg. Ich grüße alle, die mich kennen und mögen oder nicht mögen, ist mir auch egal. Ich wünsche mir das Lied von Johanna Kotschian. Das bisschen Haushalt schafft sich von allein. Danke und euch einen schönen Sonntag. Tschüss.
0: Ciao, das bisschen Haushalt. Johanna von Kotschian. Das ist ein schönes Lied.

Ach, was wissen wir Männer denn schon? Jana von Kotschan im Wunschkonzert auf SR3. Paul Müller aus Tholey wünscht sich Mississippi, grüßt alle Mitglieder des VdK Arztvereins St. Wendel. Dieter Eckfelde, ihm wünscht er gute Besserung und Grüße an das ganze SR3-Team.

0: Sie hören SR3 mit dem Messe- und Verkehrsservice für Saarland, Landkreis Neunkirchen auf der L299 zwischen Uchtelfangen und Mangelhausen in beiden Richtungen. Gefahr durch umgestürzte Bäume. Bitte fahren Sie vorsichtig ran. Jetzt gleich die SR-Info-Nachrichten um 10 mit aktuellen Informationen zum mutmaßlichen Terroranschlag auf den CSD in Berlin in der Nacht.
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2: Es ist 10 Uhr. Nach dem mutmaßlichen Anschlag auf den Christopher Street Day in Berlin hat die Polizei eine Großfahndung eingeleitet. Gesucht wird nach einem 21-jährigen polizeibekannten Mann, der der islamistischen Szene zugerechnet wird. Gestern am späten Abend war am Rande des Berliner CSDs ein Auto in eine Menschenmenge gefahren. Eine Frau wurde getötet, 16 weitere Personen wurden verletzt, 3 von ihnen lebensgefährlich. Welche Rolle der gesuchte 21-Jährige bei der Tat hatte, ist aber noch nicht eindeutig klar, sagt ARD-Terrorismusexperte Holger Schmidt.
3: Nach meinem Verständnis ist die Polizei der Meinung, dieser Mann hat mit der Tat zu tun. Sie ist sich auch relativ sicher, dass dieser Mann derjenige ist, der das Fahrzeug angemietet hat, mit dem der Anschlag begangen worden ist. Aber ob dieser Mann tatsächlich am Steuer saß, wer am Steuer saß, wie genau das abgelaufen ist und welche Rolle eine weitere Person spielt, die offenbar festgenommen worden ist, ob das möglicherweise der Beifahrer ist. Das sind Dinge, die sind für mich im Augenblick noch so ein bisschen in der Spekulation. Das kann schon so alles sein, wie es auch verschiedene andere Medien berichten. Aber nach meinem Eindruck ist es noch nicht letztlich gesichert.
2: Im Südwesten Frankreichs breiten sich die schweren Waldbrände weiter aus. Die Behörden im Departement Gironde haben 55.000 weitere Menschen aufgefordert, sich in Sicherheit zu bringen. Damit sind inzwischen mehr als 200.000 Einwohner betroffen. Die Flammen bewegen sich in Richtung der Millionenstadt Bordeaux. Mehrere Brände sind weiterhin nicht unter Kontrolle. Mittlerweile hat das Feuer über 40.000 Hektar Land verbrannt. Das entspricht in etwa der Fläche des Regionalverbands Saarbrücken. Der Iran wirft der Ukraine vor, ein iranisches Frachtschiff im Kaspischen Meer angegriffen zu haben. Das Außenministerium in Teheran erklärte, das Schiff sei bei dem Angriff explodiert. Dabei sei ein Besatzungsmitglied getötet und ein weiteres verletzt worden. Der Iran kündigte Konsequenzen an. Der ukrainische Präsident Selenskyj hatte gestern erklärt, man habe Schiffe im Kaspischen Meer angegriffen, die für militärische Transporte mit Beteiligung des Iran und Russlands genutzt worden seien. Das Kaspische Meer grenzt unter anderem an Iran und Russland. Die deutschen Slalomkanuten haben die WM in Oklahoma City in den USA ohne weitere Medaille beendet. Die beste Leistung zeigte Olympiasiegerin Ricarda Funk aus Bad Kreuznach. Sie wurde im Kajak-Cross Vierte. Die übrigen deutschen Starterinnen und Starter schieden bereits früh aus. Die einzige Medaille für Deutschland holte das Männerteam im Kanadier mit Bronze. Die Tour de France endet heute Abend mit der 21. Etappe in Paris. Dem Slowenen Tadej Pogacar ist der Gesamtsieg nicht mehr zu nehmen. Wegen der Waldbrände in Frankreich wird die Etappe verkürzt. Holger Gerska berichtet.
4: Gestartet wird nicht am Stadtrand, sondern im Zentrum von Paris. Die für die Streckensperrung der ersten 44 Kilometer geplanten Sicherheitskräfte werden in den Waldbrandgebieten im Südwesten des Landes dringender gebraucht. Sportlich ändert sich nichts. Der Klassikerkurs über jetzt 89 Kilometer garantiert ein spannendes Rennen um den letzten Tagessieg. Die Wertungstrikots allerdings sind de facto vergeben. Gelb für Tadej Pogacar, der sicherlich auch gerne in Paris gewinnen würde. Das weiße Trikot des besten Nachwuchsprofis für den Mexikaner Isaac Del Toro, grün für den Dänen Mats Pedersen und das Bergtrikot trägt der gestrige Etappensieger Richard Carapaz aus Ecuador.
2: Die Etappe startet um 17.50 Uhr. Gegen 19.45 Uhr wird der Sieger im Ziel erwartet. Und das waren die Nachrichten mit Stefan Eising. 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
0: Viel Sonne, auch heute an diesem Sonntag, am Nachmittag oder am Abend ein paar dichtere Wolken. Es kann ein bisschen Regen geben, wahrscheinlich bleibt es aber trocken. Gute Bedingungen auch heute für die SR3 Sommeralm, den Abschluss, das Kika Kinderfest. Heute Nachmittag und am Vormittag geht es schon los um 11, nämlich die Temperaturen zwischen 24 und 28 Grad. Es gibt Möglichkeiten, sich unterzustellen, also für Schatten ist gesorgt und der Wind könnte auch noch mal ein bisschen Abkühlung bringen. Morgen am Montag eine Mischung aus Sonne und Wolken. Es bleibt trocken. Ab Dienstag wird es richtig heiß. Wir schaffen die 30 locker. Mittwoch, Donnerstag extrem heiß. Temperaturen bis 39, vielleicht sogar über 40 Grad. Freitag kann es Gewitter geben.
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5: Im Landkreis Neunkirchen auf der L299 zwischen Uchtelfangen und Mangelhausen. Umgestürzte Bäume, dort bitte vorsichtig ranfahren. Da ist mit Behinderungen auf jeden Fall zu rechnen. Und unsere neuesten Blitzer am Ortsausgang Dirmingen in Richtung Eppelborn steht unser neuester Blitzer. Wenn noch einer irgendwo auftaucht, auch wenn Sie einen sehen, der gestern schon da gestanden hat, geben Sie gerne nochmal Meldung und Rückmeldung unter 0800 700 8000.
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5: Mit Frank Hofmann und mit Nathalie Sacco aus Spiesen-Elversberg. Sie schreibt, ich grüße mit Michael Bublé. Das ganze Seniorenzentrum St. Vinzenz in Neunkirchen, meine Kolleginnen und die Kollegen, die Verwaltung. Ich grüße meine ganze Familie, alle Freunde, alle Bekannten und das SR3-Team. Vielen Dank dafür.
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Also, so heißt das Lied von Andrea Berg. Franz Josef Muhm aus Beckingen schreibt, ich grüße damit meine liebe Frau Birgit, weil wir fast 50 Jahre zusammen sind und sie ein wunderbarer Mensch ist.

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1: Andrea Berg will im Autokino Liebe machen? Das ist mir jetzt aber ganz neu. Na, bitteschön. Ja, ich will, hier auf SR3. Da gratuliere ich mal herzlich mit Cliff Richard. Congratulations für Sandra Becker aus Sulzbach-Altenwald. Sie grüßt Hardy Schröder aus Kleinblittersdorf vom Robert Jaronthaus, kenne ich nicht, steht hier so. Wünsche ihm alles Gute zum 66. Geburtstag. Viel Gesundheit, Grüße und die besten Glückwünsche sendet Sandra Becker aus Sulzbach-Altenwald.

Ich hab's, es war nur ein Schreibfehler. Es ist das Robert-Jean-Rond-Haus. Jetzt habe ich's. Und ich hab's auch recherchiert. Einer der Gründer der Lebenshilfe Obere Saar. Das ist nämlich der Träger dieser Einrichtung, das Jean-Rond-Haus. Jetzt haben wir's. Herzliche Glückwünsche also zum 66. Von Sulzbach-Altenwald aus von Sandra Becker gewünscht. Und das Ganze hier im Wunschkonzert auf SR3. Jetzt geht's in die kleine Kneipe und das Ganze mit Peter Alexander. Da kommen Grüße von Hans Angelika und Hans-Josef Ney aus Frau Lautern. Mit dem Lied Unsere kleine Kneipe gehen Grüße an die Geschwister Reinhold, Bernie, Joachim, Stefan und Thorsten mit ihren Lieben an die Familien Krämer, Underwood, Wagner und Pfeiler sowie Monika und Willi vom Frühstücksclub Frau Lautern.

die kleine Kneipe von Peter Alexander. Hier ist das Wunschkonzert. Machen Sie doch noch mit. Schauen Sie, wir haben gleich 20 nach 10 und bis 12 machen wir doch durch mit Ihren Wünschen und Grüßen. Also gerne noch was hier lassen unter 0681 64 064. Unsere Telefonnummer, die Nummer für Ihre WhatsApp-Text oder Sprachnachricht. Wenn Sie eine Sprachnachricht schicken, wir freuen uns sehr darüber. Schicken Sie noch eine Textnachricht mit Wunschkonzert einfach hinterher. Dann finden wir Sie auch besser. Franzi Schmidt aus Illingen grüßt. Sie ist ein Riesenfan von Susie Quattro und wünscht sich deswegen Oh Baby und grüßt alle Bekannten und Verwandten und das SR3-Team. Besonders geht ein Gruß an Arno Maurer aus Freisen. Die Franzi schreibt, ich bedanke mich und wünsche noch einen schönen Sonntag. Sehr gerne.

Oh Baby von Susie Quattro, das ist im Wunschkonzert von SR3. Ein Song, es kann aber auch demnächst Ihrer kommen. Einfach hier was hinterlassen, 0681 64 064 oder übers Internet über sr3.de, dort ist das Wunschkonzert-Formular. So, jetzt geht's Richtung Howard Carpendale und das ist die Renate Lösch, die sich Ti Amo gewünscht hat. Ti Amo, genau. Und sie grüßt ihre Schwester, das ist die Rita Zimmer.

0: Aber für die meisten geht es trocken durch diesen Sonntag. Es wird noch mal recht windig hier und da. Die Temperaturen heute zwischen 24 und 28 Grad.
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0: Es ist gleich 10:30, unser neuester Blitzer hier am Ortsausgang Dirmingen, nämlich in Richtung Eppelborn. Dankeschön fürs Durchgeben. Unter 0800 700 8000. Ich wünsche Ihnen eine gute Fahrt.
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0: Aus dem schönen Baus, hier bei uns im Saarland, aus Buß, Martina Leschnick hat sich Buddy Holly ausgesucht mit Oh Boy. Ich bin Frank Hofmann, wünsche Ihnen einen schönen Sonntag und freue mich auf Ihre Wünsche und Grüße im Wunschkonzert sr3.de oder 0681 64 064.
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Buddy Holly hier bei uns im Wunschkonzert. Sie ist gerade 80 geworden. Mireille Mathieu. Im Kreise ihrer Familie hat sie gefeiert. Ich wusste gar nicht, dass sie 13 Geschwister hat. Wow. Also, und mit ihren 80 Jahren ist, das haben wir auch diese Woche im Programm von SR3 gehört, immer noch sehr stimmgewaltig. Und was sie kann, zeigt sie jetzt, weil Jürgen Wagner aus Sagemin hat sich ein Lied von ihr bestellt. Er grüßt alle Hörer am heutigen Sonntag. Und wünscht sich vom Spatz von Avignon, so nennt man mir, Mireille Mathieu, Martin, Martin. Einen schönen Tag auf der Alm wünscht er uns allen, die hochgehen heute. Abschlusstag, Kinderfest ab 11.

Na, der Martin hatte beeindruckt hinterlassen bei Mireille Mathieu. Der Vinzenz, dem Aro aus Saarlouis, grüßt seinen Schatz Miriam Fine, Papa Vinzenz, Papa Vinzenz Simaro. Warte mal, Grüße gehen an meinen Schatz, Papa Vinzenz Simaro. Aber das ist doch der Absender, Vinzenz Simaro. Verstehe ich nicht. Schwiegervater Karl-Heinz Fine, den Rest der Familie, Eva und Elke, Petra und Ellen, Dietmar, Daniela und Rainer, Dietmar und Monika und allen einen schönen Sonntag mit Toto Cotugno. Oh, ich fange nochmal an. Toto Cotugno.

Lena, großer Song von Pur, jetzt für Christina Herrmann aus Überhahn-Felsberg. Sie schreibt, Lena, ich grüße Lena Herrmann aus Duttweiler, die heute ihren 26. Geburtstag feiert. Da passt das Lied Lena natürlich sehr gut dazu. Herzlichen Glückwunsch, habt ein schönes neues Lebensjahr mit vielen glücklichen Momenten. Grüße gehen auch an die Oma Ursula, die stolz auf ihre Enkel ist, Hanna und Lena. Und Grüße auch von den Eltern Christina und Markus.

Herzlichen Glückwunsch, Lena. Und jetzt kommt aus St. Ingbert die Roselinde Becker an die Reihe. Sie schreibt: Mit meinem Wunschtitel schicke ich liebe Grüße nach Hasel, zu Barbara Jung und wünsche ihr einen schönen, erholsamen Sonntag. Und das Lied, was sie schickt, kommt von Johnny Logan and Francis, heißt Molly

Peter Glaub aus Schiffweiler erinnert an ihren Bruder Werner Glaub. Und in Erinnerung an ihren Bruder hat sie sich was rausgesucht von Milva hier bei uns im Wunschkonzert. Niemand hat meine Tränen gesehen.

Ihre Musikwünsche jetzt durchgeben unter 0681 64 064 oder auf sr3.de.

Ludo für Sophie Hagedorn. Woher sie kommt, weiß ich nicht. Da steht nur der Name und der Titel. Und das ist geliefert worden jetzt, so wie Sie es gewohnt sind vom SR3-Wunschkonzert an diesem Sonntag. Also, nächster Song, Gilbert Bécaud, überall blühen Rosen. Da schickt die Steffi Schmidt aus Friedrichsthal Grüße an ihre Töchter Simone, Tina, den Enkelsohn Oskar, die Enkelin Wilma, an den Mann Uwe in der Ria, Sven und Lina, an alle Freunde und an die Sportfreunde.

Dirk hat sich bei uns gemeldet, hat angerufen unter 0681 64 064 und schickt herzliche Grüße zum 56. Hochzeitstag seiner Eltern. Gerlinde und Günther Ames nämlich. Das Ganze mit ein bisschen Frieden von Nicole. Das ist es, was die Welt gebrauchen kann.

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1: 11 Uhr. Ein Transporter ist am Rande des Christopher Street Day in Berlin in eine Menschenmenge gefahren. Eine Frau wurde getötet, mindestens 16 Menschen wurden verletzt. Die Polizei fahndet nach dem mutmaßlichen Täter mit einem öffentlichen Fahndungsaufruf. Der Angriff sorgt auch bei vielen Politikern für Entsetzen. Philipp Eckstein für SR Info.
2: Bundeskanzler Merz spricht von einer abscheulichen Tat und einem Angriff auf unsere Gesellschaft. Der Kanzler kündigt an, dass die Tat aufgeklärt und mit aller Härte verfolgt werde. Er stehe dazu auch im ständigen Kontakt mit Bundesinnenminister Dobrindt. Beide bedankten sich bei den Einsatzkräften und teilten mit, ihre Gedanken seien bei den Betroffenen und ihren Angehörigen. Bundesjustizministerin Hubig betont, der Christopher Street Day stehe für Vielfalt, Respekt, Freiheit und Lebensfreude. Wer friedlich feiernde Menschen angreife, greife diese freiheitlichen Werte, die offene Gesellschaft und die queere Community an. Ähnlich äußerten sich auch die Fraktionschefinnen der Grünen im Bundestag, Hasselmann und Dröge.
1: In Frankreich und Spanien breiten sich die schweren Waldbrände weiter aus. Nun muss auch eine Gegend nahe der ostspanischen Stadt Valencia evakuiert werden. Nach Behördenangaben sind dort 15.000 Menschen aufgerufen, sich in Sicherheit zu bringen. Gestern ist nach offiziellen Angaben bereits ein Mensch in den Flammen ums Leben gekommen. Auch im Südwesten von Frankreich kämpfen die Einsatzkräfte gegen heftige Waldbrände, vor allem bei Bordeaux. Inzwischen mussten mehr als 220.000 Einwohner ihre Häuser und Wohnungen verlassen. CSU-Landesgruppenchef Hoffmann fordert ein offizielles Rüstungsabkommen mit der Ukraine. Deutschland solle nach seinen Vorstellungen stärker von ukrainischer Erfahrung bei Drohnen, Drohnenabwehr und Marschflugkörpern profitieren. Hoffmann sagte, die Ukraine müsse im Gegenzug für die deutsche Unterstützung ihr militärisches Wissen mit der Bundeswehr teilen. Ziel sei es, die Verteidigungsfähigkeit Deutschlands zu stärken und die Produktion von Drohnen im Bedarfsfall schnell ausweiten zu können. Hausärzte im Saarland sehen sich durch Reformen aus Berlin immer stärker unter Druck. Ein Beispiel dafür ist nach Angaben des Saarländischen Hausärzteverbands die Finanzreform der gesetzlichen Krankenversicherung. Deshalb müssten sie immer mehr Arbeit leisten für immer weniger Geld. Wie es heißt, überlegen junge Mediziner deshalb nicht als Hausarzt zu arbeiten. Für SR Info Tom Manzelmann.
3: Praxen kriegen den Plänen nach unter anderem ab einer bestimmten Anzahl von Patienten weniger Geld für Vorsorgeuntersuchungen. Für jeden mehr würden den Praxen auch Zuschüsse für Miete und Strom gekürzt. Eine parallel verabschiedete Strukturreform zwinge Hausarztpraxen aber bald dazu, mehr Patienten zu behandeln. Nur einer von vielen gesundheitspolitischen Widersprüchen, sagt die Kassenärztliche Vereinigung. Das Landesgesundheitsministerium bestätigt auf SR-Anfrage den erwarteten Zuwachs an Patienten für Hausarztpraxen. Die Praxen müssten sich deshalb umstellen, zum Beispiel die Sprechstunden oder die Terminvergabe neu koordinieren.
1: Mit einem Kinderfest geht heute die SR3 Sommeralm auf der Bergehalde in Landsweiler-Rehden zu Ende. Es gibt zahlreiche Mitmachstationen, Kinderführungen und eine Kika-Bühnenshow. Außerdem tritt Lilly Heinrich aus der Sendung The Voice Kids auf. Seit dem Almauftrieb am Mittwoch hat es auf der Bergehalde jeden Abend kostenlose Konzerte gegeben und SR3 hat täglich live von der Alm gesendet. Und das waren die Nachrichten mit Franziska Hans. 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
4: Viel Sonne, am Nachmittag und Abend auch ein paar dichtere Wolken bei uns im Saarland. Es kann dann ein bisschen regnen. Es wird ziemlich windig und wieder ziemlich heiß, 24 bis 28 Grad. Morgen am Montag Sonne und Wolken, so eine Mischung, eine trockene Mischung. Dienstag wird es nochmal etwas heißer. Die 30 Grad schaffen wir dann locker. Mittwoch, Donnerstag extreme Temperaturen bis 39, teils über 40 Grad. Freitag kann es Gewitter geben.
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4: Wir haben keine Meldungen über Verkehrsstörungen. Unser neuester Blitzer am Ortsausgang Dirmingen in Richtung Eppelborn. Kommen Sie gut an.
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4: Immer sonntags und an Feiertagen hier bei uns auf SR3. Das ist Tradition. Da machen wir das Wunschkonzert. Ihre Wünsche, Ihre Grüße unter 0681 64 064. Einfach anrufen oder eine WhatsApp-Text oder Sprachnachricht schicken unter dieser Nummer. Oder über sr3.de über das Wunschkonzert-Formular. Diesen Weg hat Maria Müller aus Saarlouis gewählt. Sie wünscht sich von Tina Turner Golden Eye. Ich bin Frank Hofmann.
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Altmeister und der Newcomer Udo Lindenberg und Apache 207 zusammen jetzt mit Komet. Bruno Pistorius aus Avellingen hat sich das rausgesucht und grüßt damit seine tolle Familie, wie er schreibt, besonders den Enkel Till oder die beiden Enkel, Moment, es sind zwei, Till und Noah, sowie die Peace Porter Weinklicke und die Freidachs Prattler und alle Freunde.

Sie hören SR3 mit dem Wunschkonzert an diesem Sonntag. Und was wir tun, ist Ihre Musik spielen, Ihre Wünsche, Ihre Grüße. Und das ist jetzt in diesem Fall der von Linus Altermann aus Waldbronn. Er grüßt den Opa Heinz und die Oma Alexa. Mit Englishman in New York von Sting.

0: Englishman in New York. Jetzt gibt's Bab und zwar für meinen Schatz Rüdiger. Das sag aber nicht ich, sondern das sagt die Martina aus Nohfelden. Die Martina grüßt ihren Schatz Rüdiger. Außerdem Grüße an Renate und Kunibert in Baltersweiler, an Ellen und Norbert in Eisen-Orscholz und an alle Schatz.
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0: SR3, das Wunschkonzert mit dem besten Verkehrsservice für Saarland auf der A620 Saarbrücken-Saardui zwischen dem Dreieck Saarbrücken und Wallerfangen Gegenstände. Und zwar auf der linken Spur. Fahren Sie bitte dort vorsichtig ran.
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0: Finaltag der SR3 Sommeralm bei bestem Wetter mit dem Kinderfest. Marcel und Michael, seid ihr bereit, hoch droben auf der Alm für den krönenden Abschluss?
3: Ja, selbstverständlich, da sind wir schon, der Marcel und der
4: Michael.
3: Ja, und es windet ein bisschen, aber es ist wunderbares Sonnenwetter, wir haben blauen Himmel über uns und die ersten Kinder sind mir auch schon wirklich vor die Füße gefallen, als wir hier hochgefahren sind. Es geht allen gut. Und gleich geht hier auch dann der Punk ab mit den Kika-Stars. Drumherum ist ein schöner Parcours aufgebaut und Michael und ich, wir machen gerade mal eine Runde und schauen uns an, was man da so im Einzelnen alles machen kann. Ich bin gerade beim Bowling hängen geblieben. Kannst du bowlen, Michael?
4: Eigentlich sogar ganz gut. Also ich kriege immer bis zu 9 Kinder. Ich kann es überhaupt nicht.
3: Mich nennt man auch Mr. Pudel.
4: Hier, komm mal. Dürfen
3: wir bei dir? Joanne.
4: Hier?
3: Dürfen wir es mal ausprobieren? Das ist die Joanne von der Freiwilligen Feuerwehr.
5: Hallo.
3: Ihr habt das hier mitgebracht. Das ist auch, ich meine, wir spielen ja auf Schotter. Da haben wir jetzt keine saubere Bahn, nee. Aber das funktioniert?
5: Ja, so semi.
3: Warte mal, Michael hat die Kugel in der Hand. Alle Finger sind in den Löchern und zack. Das sind 3 von...
5: 9, aber jetzt ist es im Backstage-Bereich.
3: Jetzt hat er die...
4: Entschuldigung, ich habe gerade die Kugel hinten, den Backstage-Bereich zum Tigerentenclub gekegelt. Ich muss die kurz holen gehen.
3: Sagt dem Tanztapir, er soll es zurückschickern. So, also wir haben hier nicht nur diese Station, sondern so einige aufgebaut. Man kann einen Parcours durchlaufen, kriegt dann auch entsprechend die Punkte dafür und da gibt es dann Preise. Und wir haben natürlich ein Riesenprogramm noch vor uns, Michael.
4: Die kommen natürlich, muss man fairerweise sagen, weil das hier ein günstiges Mitmachprogramm ist. Hier können wirklich alle Kinder kostenlos am Parcours teilnehmen, was ja auch nicht mehr überall der Fall ist. Und die kriegen die Kika-Stars jetzt geboten. Also ich habe gerade Singa eben gesehen. Günther Kastenfrosch zieht sich gerade hier um. Ihr wollt nicht wissen, wer da drin steht. Nein, das ist natürlich ein echter Frosch.
3: Was, ein Kasten von einem Frosch?
4: Und die sind alle hinter der Bühne, sind jetzt ab halb 12 zum ersten Mal auf der Bühne. Wenn ihr sagt, oh Mist, das packen wir ja gar nicht mehr, ist gar kein Problem, denn es wird heute nochmal das Kika-Show-Programm geben, ab 15 bis 16 Uhr, auch mit Tanztapir, mit der Singa und dem Tanzalarm und mit Laura und Günther Kastenfrosch.
3: Und das machen wir nur für euch und komplett umsonst.
4: Ja, ihr schon.
3: Ich wünsch uns viele Besucher, Michael. Die sollen jetzt mal alle hochkommen.
4: Ich glaube, das wird richtig voll heute hier. Es wird ein super Tag. Es ist toll, dass es so klappt mit dem Wetter.
3: Also kommt zu uns, habt Spaß mit uns. Wir freuen uns auf euch.
0: Ich drücke euch die Daumen. Das Wetter macht schon mal mit. Also das Kinderfest mit Bühnenshow jetzt und dann 18 Uhr der Almabtrieb. Marcel Lützbinder und Michael Friemel waren das hier live von der SR3 Sommeralm. Es geht weiter mit dem SR3 Wunschkonzert und mit Wolfgang. Was darf sein?
6: Hallo, guten Morgen. Hier ist Wolfgang aus Duttweiler. Heute Morgen grüße ich alle, die mich kennen, und den SR mit dem Song von Jeff Lynne, Every Little Thing. Dankeschön.

Tammy, das Mädchen vom Hausboot, der Titelsong für die deutsche Fassung dieser Serie, dieser Fernsehserie, haben wir gerade gehört, für Sigrun Bousonville aus Riegelsberg, die ihren Sohn Holger mit diesem Lied grüßt, Marion, den Sohn mit Marion, ihren Sohn Carsten mit Ensi und Tammy und Freundinnen und die Emma und die Brigitte aus Riegelsberg. Aus Niederwürzbach kommt jetzt Musik, die sich die Brigitte Baas ausgesucht hat. Hör die Musik von Lisa de Sousa jetzt. Und das ist ein Geburtstagslied für Josef Wuppert, nämlich zum 85. Geburtstag. Herzlichen Glückwunsch.

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1: Sonniger Tag, der Sonntag mit viel Sonne. Am Nachmittag oder Abend ein paar dichtere Wolken und da kann auch ein bisschen Regen rauskommen. Für die meisten geht's allerdings komplett trocken durch diesen Tag. Es wird sehr windig. Haben wir eben von Marcel und Michael gehört, als wir live zu den beiden auf die Bergehalde in Landswallerreden geschaltet haben, dass es da auch schon so ein bisschen nicht stürmisch, aber windig ist. Die Temperaturen heute zwischen 24 und 28 Grad.
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1: Es ist kurz nach 12, die A620 Saarbrücken Richtung Saarlouis. Zwischen dem Dreieck Saarbrücken und Wallerfangen Gegenstände. Und zwar auf der linken Spur. Fahren Sie vorsichtig ran. Und hier unser neuester Blitzer am Ortsausgang Dirmingen in Richtung Eppelborn. Ich wünsche Ihnen eine gute Fahrt.
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1: Letzte halbe Stunde. Es geht gleich los auch mit dem Titel, mit dem Wunsch von Ingrid Candula aus Eiweiler, die sich Rivers of Babylon, Sie haben es schon gewünscht hat. Sie grüßt alle Freunde und die Driescher und ihre Familie. Ich bin Frank Hofmann. Haben Sie einen schönen Sonntag.

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Charlie von Santa Barbara für Monika Wunn aus Duttweiler. Sie hat damit alle gegrüßt, die sie kennen. Und ganz liebe Grüße an das SR3-Team. Vielen Dank dafür. Davor, das war Adamo, ein kleines Glück für Walter Siebrecht hier bei uns im Wunschkonzert. Jonathan Zelter kommt jetzt, ein Teil von meinem Herzen. Und da schreibt mir, muss ich mal eben schauen, ein Teil von meinem Herzen. Heute möchte ich ganz liebe Grüße an meinen Mann senden, Willi Staub, und einfach mal Danke sagen mit dem Lied von Jonathan Zelter. Da steht jetzt kein Absendername dabei. Frau Staub steht oben drüber. Frau Staub an Willi Staub. Das ist ihr Mann. Mit eben diesem wunderschönen, mit dieser wunderschönen Ballade.

Ist das ein schönes Lied? Ich mag das, die Musik von Jonathan Zelter hier bei uns im Programm von SR3. Ein Teil von meinem Herzen. Jetzt geht's in eine ganz andere Richtung. Jetzt kommen nämlich Thin Lizzy mit diesem Klassiker. Whiskey in the Jar. Das Ganze für Helga Rohlang aus Frau Lautern, die ihre Kinder grüßt und ihre Enkelkinder und denen mal zeigen will hier, was ordentliche Musik ist.

Ich lasse das bis zum bitteren Ende laufen hier. 5,5 Minuten. Whiskey in the Jar von Thin Lizzy hier auf SR3. Und damit geht das Wunschkonzert, wie ich finde, gut zu Ende mit einem richtigen Klassiker. Dankeschön für Ihre Wünsche, Ihre Grüße, für all das, was Sie ausgegraben haben, die Perlen der Pop- und Rock-Geschichte sozusagen. Und wir machen nächsten Sonntag weiter. Das nächste Wunschkonzert. Marcelle Zwiller ist dann für Sie da. Ich bin Frank Hofmann. Julia Becker kommt gleich mit dem SR3 Sonntagskonzert und ist nicht Konzert, Café und dem Almradio. So, jetzt habe ich aber alles durcheinander gebracht. Wünsche Ihnen was, machen Sie es gut. Bis dann. Tschüss.

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1: 12 Uhr. Nach dem tödlichen Angriff am Rande des Berliner Christopher Street Days sind der oder die Täter nach wie vor nicht gefasst. Zurzeit durchsuchen Polizisten das Gebiet rund um den Wagen, der am späten Abend in eine Menschenmenge gefahren war. Dabei wurde eine Frau getötet, mehrere Menschen erlitten teils lebensgefährliche Verletzungen. Mit Fahndungsfotos wird zurzeit nach einem 21-Jährigen gesucht. Für SR Info Marc-Anton Schmidt.
2: Abdul B. ist Polizei bekannt, er wird der Islamistenszene zugerechnet und er ist, nach Informationen des Berliner Tagesspiegel, erst vor wenigen Wochen im Mai aus einer Arresthaft entlassen worden. Es gab bei seiner Wohnanschrift im Berliner Stadtteil Schöneberg einen SEK-Einsatz, die Wohnung wurde gestürmt, aber es wurde niemand angetroffen. Heißt, Abdul B. ist nach wie vor auf der Flucht und die Berliner Polizei warnt davor, sich ihm zu nähern oder ihn anzusprechen.
1: Der mutmaßliche Anschlag hat Entsetzen ausgelöst, Bundespräsident Steinmeier sagte.
3: Diese Tat ist ein Angriff auf unsere offene Gesellschaft, auf unsere Art zu leben und zusammenzuleben.
1: Ähnlich betroffen äußerte sich Kanzler Merz. Die rumänische Luftwaffe hat zum bereits dritten Mal in Folge eine fremde Drohne im eigenen Luftraum abgeschossen. Das teilte das rumänische Verteidigungsministerium auf seiner Webseite mit. Erste Anzeichen deuten auf eine russische Herkunft der Flugobjekte hin. In allen drei Fällen seien die Einsätze über unbewohntem Gebiet erfolgt. Für die Bevölkerung bestand also keine Gefahr. Rumänien ist sowohl Mitglied in der EU als auch in der NATO. In der Vergangenheit waren bereits mehrere russische Drohnen in den rumänischen Luftraum eingedrungen. Der Kampf gegen die Waldbrände in Frankreich und Spanien geht weiter. Zu den drei Bränden im Großraum Madrid mit 45.000 Hektar verbrannter Erde ist jetzt auch noch ein Feuer in der ostspanischen Region bei Valencia hinzugekommen. Hier bekämpfen die Löschmannschaften die Flammen auf einer Front von 21 Kilometern. Hans-Günther Kellner für SR Info.
4: Die Bürgermeisterin des Orts Laval, Tania Banyos, erklärte, das Feuer sei völlig außer Kontrolle. 16.000 Menschen seien evakuiert worden. Wer nicht evakuiert wurde, soll seine Wohnung nicht verlassen. Unterdessen sind auch im Großraum Madrid weitere kleine Ortschaften evakuiert worden. Somit sind dort insgesamt rund 100.000 Menschen entweder aufgefordert, ihre Häuser zu verlassen oder im Gegenteil zu Hause zu bleiben. Der spanische Ministerpräsident Pedro Sanchez hat unterdessen die spanischen Parteien zu einem, so wörtlich, Staatspakt gegen den Klimanotstand aufgerufen. Dazu sei es notwendig, dass die gegenwärtig linke Zentralregierung und die meist konservativen Regionen eng zusammenarbeiteten, erklärte der spanische Ministerpräsident.
1: Die Tour de France endet heute Abend mit der 21. Etappe in Paris. Wegen der Waldbrände in Frankreich wird das Rennen allerdings verkürzt. Von dem Personal, das für die Sicherung der Strecke gedacht war, wird ein Teil abgezogen. Sie sollen laut Tourorganisatoren die Einsatzkräfte in den Waldbrandgebieten unterstützen. Die Etappe wird nun ab 17.50 Uhr komplett in Paris ausgetragen. Der Gesamtführende, Tadej Pogacar, hat einen Vorsprung von 6,5 Minuten und kann den Gesamtsieg wohl nur noch durch einen Sturz verlieren. Und das waren die Nachrichten mit Franziska Hans. 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
5: Viel Sonne heute am Sonntag. Am Abend kann es ein bisschen Regen geben. Auf jeden Fall werden dicke Wolken aufziehen. Es ist warm, 24 bis 28 Grad. Morgen Sonne und Wolken, trocken. Ab Dienstag wird es wieder heißer. Die 30 Grad werden locker überschritten und ab Mitte der Woche Richtung 40 Grad. Am Freitag eventuell Gewitter.
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5: Hier wird im Moment geblitzt und zwar am Ortsausgang Dirmingen Richtung Eppelborn zwischen Gersheim und Mädelsheim und in Bildstock in der Grühlingstraße. Das war's für den Moment. Ich wünsche eine gute Fahrt.
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5: Und ab 11 Uhr oder seit 11 wird auf der Sommeralm schon Kinderfest gefeiert. Da schalten wir gleich mal hin. Und später ab 13 Uhr gibt's hier das Almradio auf SR3. Jetzt erstmal ein bisschen Sonntagscafé. Ich wünsche Ihnen ein schönes, gemütliches, spätes Frühstück, frühes Mittagessen, was auch immer. Genießen Sie Ihren Sonntagscafé. Ich bin Julia Becker. Schönen Sonntag.
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0: Cyndi Lauper, Time After Time. Und wir dürfen ja hier Mäuschen spielen, meistens nachmittags bei der SR3 Sommeralm. Die Leitung zu Marcel Lützbinder, die ist auf jeden Fall schon aktiv und der ist da ganz mächtig gerade im Gespräch, deswegen weiß ich gar nicht, ob er jetzt ein Ohr für mich hat. Hallo Marcel.
1: Klar.
0: Ja, doch. Das ist ganz interessant.
1: Ich bin auch schwer aktiv, hast du recht.
0: Ja, wie ich wollte gerade sagen, wir verfolgen das ja seit Mittwoch. Du triffst da jede Menge interessante Menschen und heute jede Menge kleine Menschen, glaube ich, ne, beim Kinderfest. Wer ist denn gerade bei dir?
1: Nicht ganz so kleiner Mensch, sondern eine, die sich mit kleinen Menschen sehr, sehr gut auskennt. Ich habe mich jetzt mal hinter die Bühne begeben, wo ja sonst keiner hinkommt, wo gerade oben der Kastenfrosch steht und da seinen großen Spaß hat. Tiger-Endclub sind gerade auf der Bühne und davor hatten wir den Tanzalarm mit der Singa und die habe ich mir jetzt gerade mal hinter die Bühne gegriffen. Singa von Hamburg zu uns extra heute Morgen noch. Geht's dir gut?
2: Ja, mir geht's gut. Man kann natürlich immer schlecht schlafen, wenn man Angst hat zu verschlafen. Und dann ist der ganze Zeitplan wirklich mal richtig Chaos. Aber ich habe nicht verschlafen. Der Flug war pünktlich. Bin bis Frankfurt geflogen und dann mit dem Leihwagen hierher gefahren. Und das hat alles bestens geklappt. Ich hoffe, dass es genauso nachher dann zurück auch geht. Aber ich freue mich, hier zu sein.
1: Und du hast eine tolle Show schon abgeliefert, denn der Tanzalarm ist schon einmal hier über die Bühne gegangen mit dem Tanztrapp hier und mit dir. Und ich habe mitgekriegt, du hast unseren Fotografen, den Pasquale, genötigt, das Heidi-Lied zu singen. Der alte Italiener hat es aber gut gemacht, oder?
2: Ja, der alte Italiener scheint irgendwo mal in den Bergen gewesen zu sein. Der durfte nämlich das Jodel-Solo machen. Normalerweise, wir haben ja oft kleinere Bühnen, wo ich auch eine Treppe habe, wo ich runtergehen kann. Ihr zimmert hier ja mal eben eine so krasse Riesenbühne hin.
1: Da kann man unten drunter durchgehen, ne?
2: Ja, da kann man unter durchgehen, da kann man sich drauf verlaufen. Also ist der Wahnsinn. Und dann dachte ich, normalerweise nötige ich immer einen Erwachsenen, der das Jodel-Solo macht. Und er war halt der Einzige, der gerade greifbar war. Und dann musste der Pasquale mir ein jodeln.
1: Ich dachte, er hat sich ganz wohl gefühlt. Ja, euch gibt's nochmal nachher auf der Bühne. Wann erleben wir den Kika-Tanzalarm das zweite Mal heute?
2: Um 15 Uhr bin ich nochmal auf der Bühne für eine halbe Stunde, mach nochmal den Tanzalarm und freue mich schon drauf, weil hier ist echt eine mega Stimmung.
1: Du hast bist du Rechtshänder oder Linkshänderin?
2: Rechts.
1: Rechtshänderin. Die ist stark, diese rechte Hand, die muss nämlich heute was aushalten, du musst noch viele Autogramme heute geben.
2: Ja, um 13 Uhr öffnet ihr den Container für mich, da darf ich rein. Ich hoffe, ihr lasst mich auch wieder raus.
1: Klar.
2: Und da darf ich dann ein paar Autogramme schreiben, ja, mache ich gerne.
1: Sehr gerne. Außerdem, um 13 Uhr, beginnt unser Almradio mit Michael Friemel, der hier hinten auch schon im Gespräch ist, hat sich noch ein Fläschchen Wasser geholt, damit er die Stimme sauber kriegt, denn der Haltenstaub, der ist schon berechtigt.
2: Und der hat eine Lederhose an, mega.
1: Der schon, ja. Meine. Ja, ich habe, siehst du meine Wanderschuhe und die schönen Socken, die habe ich auch extra für dich angezogen. Ich freue mich, dich nachher nochmal hier auf der Bühne zu erleben und wir freuen uns natürlich, wenn ihr alle hochkommt. Liebe Familien, liebe Kinder, liebe Ältere, liebe Jüngere, alle sind uns willkommen. Es gibt auch einen wunderbaren Parcours, wo man viele Sachen erleben und gewinnen kann. Und natürlich die tolle Bühnenshow mit Kika und Co.
2: Also hochkommen!
1: Bis später!
2: Bis später!
0: Ich komme vielleicht später auch noch. Könnte knapp werden, aber mal gucken. Viel Spaß euch und bis später!

0: Idee.
1: Das ist Max Mutzke auf SR3 im Sonntagscafé um gleich 12:30. Und nachher gibt's, wenn Tate Britain nach Luxemburg kommt, unser Land und Leute von Barbara Grech hier auf SR3.

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0: Heute ist es recht warm, bis 28 Grad.

0: Alle Blitzer gibt's natürlich auf sr3.de und in der SR3-App. Ich wünsche Ihnen eine gute Fahrt und melden Sie sich gern bei uns, falls Sie zwischendurch noch was melden wollen, falls Sie einen Stau oder einen weiteren Blitzer sehen, unter der 0800 700 8000. Der Anruf ist für Sie kostenlos.
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0: 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Es ist das Kunstausstellungshighlight in diesem Sommer in der Großregion. Werke der britischen Malerikone William Turner werden mit Gemälden und Zeichnungen anderer britischer Künstler aus dem 18. und 19. Jahrhundert in der Villa Vauban in Luxemburg gezeigt. Wenn Tate Britain nach Luxemburg kommt, die Entstehung der William-Turner-Ausstellung in Luxemburg, das ist das Land und Leute, heute auf SR3 von Barbara Grech.
2: British Flair, Anfang Juli, in Luxemburg-Stadt. Im traumhaften Park der Villa Vauban tummeln sich illustre Gäste. Jeder, der in Luxemburg etwas auf sich hält, war da, als die Ausstellung Grand Tourists to Turner im Kunstmuseum Villa Vauban eröffnet wurde. Und nicht nur das luxemburgische Kunstpublikum wollte diese Ausstellung, die von der Tate Britain konzipiert wurde, sehen.
3: And let me give a special warm welcome to the Prime Minister of England, Mrs. Theresa May. Many thanks for being with us.
2: Ja, Sie haben richtig gehört. Keine geringere als die britische Ex-Premierministerin Theresa May war unter den Vernissage-Gästen. Im knallpinken Hosenanzug stand sie im Park. Sie war privat zu Gast in Luxemburg und wollte dieses Ereignis offensichtlich nicht verpassen.
4: An exhibition that explores and celebrates how travel to continental Europe.
2: Wenn die Werke des Künstlers William Turner in einem Museum gezeigt werden, dann strömen die Besucher, rollt der Rubel. So auch in diesem Frühjahr in der Tate in London, als dort seine Gemälde mit denen von John Constable, dem damaligen Malerkonkurrenten, gezeigt wurden. Die Tate Britain, eines der prestigeträchtigsten und wichtigsten Kunstmuseen dieser Welt, verfügt über die größte Sammlung von Turner-Werken überhaupt. Das Museum hat Turner einen eigenen Gebäudeflügel gewidmet. Und wer da einmal durchspaziert und sich für bildende Kunst interessiert, dem stockt der Atem. Ich war letzten Oktober dort. Kraftvolle Seestücke, die fast schon in abstrakter Manier eine Seeschlacht zeigen. Landschaften, die im impressionistisch verwischten Stil das Sonnenlicht einfangen. Es sind Kunstwerke, die einen in den Bann ziehen. So die beiden Kuratoren der Villa Vauban, Boris Fugger und Angelika Glesius.
5: Also Turner, der sticht natürlich durch seinen besonderen Malstil hervor. Und das sieht man auch in dieser Ausstellung. Wenn man sich das Auge ein bisschen trainiert hat hier nach den ersten zwei Räumen, sieht man die Turners sofort.
6: Turner ist ja in vielfacher Hinsicht so ein bisschen ein Sonderling unter seinen Zeitgenossen. Erstens, weil er diese krasse stilistische Entwicklung bis fast zum quasi Abstrakten eben vollzieht, was die anderen nicht unbedingt machen. Zu seiner fortgeschrittenen Lebenszeit sahen das auch gar nicht alle so positiv. Ne? Die haben dann auch gesagt, naja, jetzt im Alter ist er aber auch ein bisschen speziell.
7: Wieso um alles in der Welt tut er das? Er zerstört ein Meisterwerk.
8: Das ist eine Boje.
9: Eine Boje!
7: Bravo! Bravo!
10: Mr. Turner hat sich wohl von jeglicher Form verabschiedet.
2: Kurzum, William Turner war seinen Künstlerkollegen und seiner Zeit weit voraus.
11: That he started as a very traditional painter working within the sort of tradition of European painting.
12: Er begann als ganz traditioneller Maler im Sinne der klassischen europäischen Malerei. Aber er wurde dann ziemlich schnell zum Wegbereiter der Moderne. Seine späteren Arbeiten haben den Impressionismus und andere Kunstrichtungen vorweggenommen. Auch die Abstraktion in der Malerei. Seine künstlerische Abstraktion ist nicht formal, sondern atmosphärisch.
2: Es kommt wirklich selten vor, dass ich vor einem Interviewpartner förmlich in die Knie gehe. Aber David Blaney Brown ist so einer. Er ist der Spezialist für William Turner. Nichts, was er nicht über ihn weiß. Der Senior Curator der Tate Britain hat unzählige Artikel und Bücher über Turner geschrieben und diese Ausstellung in der Villa Vauban konzipiert.
12: Diese Ausstellung steht unter dem Motto der Grand Tour. Es geht um eine Art Austausch. Britische Künstler, die durch

0: Europa gereist sind und sich im 18. und 19. Jahrhundert dieser Grand Tour angeschlossen haben. Eine Bildungsreise, die vor allem junge Adlige unternommen haben. Die jungen Männer wurden von ihren Eltern für 1 bis 2 Jahre auf die Reise geschickt, um etwas über die europäische Geschichte, aber vor allem auch etwas über die Antike und ihre Stätten zu lernen.
1: Und diese Reise führte die jungen Männer erstmal nach Italien, nach Rom, Neapel oder Florenz. Tatsächlich aber ging es den Adeligen nicht nur um die Bildung, sondern sie haben sich auf diesen Reisen, um es mal diplomatisch auszudrücken, die Hörner abgestoßen, so David Blaney Brown.
2: They just went drinking, they sowed their wild oats, as we say.
0: Ja, das stimmt. Sie haben gesoffen, sich die Hörner abgestoßen, ihre ersten erotischen Erfahrungen gemacht. Damit sie aber ihren Eltern beweisen konnten, dass sie in all diesen antiken Städten auch waren, wurden eben diese Bilder von mitreisenden Künstlern produziert. Das war so, wie wir heute Fotos mit dem Handy machen.
1: Es sind die Gemälde, die bis heute unser Italienbild prägen. Als dem Land, in dem die Zitronen blühen, antike Tempel romantisch in der Zypressenlandschaft herumstehen und der Vesuv idyllisch vor sich hin raucht. Werke dieser Maler wie Richard Wilson, John Robert Cousins oder Francis Town, die heute weitgehend unbekannt sind, werden ebenfalls in dieser Ausstellung gezeigt und den Bildern von Turner gegenübergestellt.
0: Als Turner noch ein junger Kunststudent an der Royal Academy war, hat er die Gemälde der Grand Tour-Maler kopiert, um von ihnen zu lernen. Dabei kam er auf die Idee und den Geschmack, selbst durch Europa zu reisen. Seine frühen Werke sind auch in der Tradition der Grand Tour-Künstler gemalt, aber im Laufe seiner Karriere hat er sich davon emanzipiert und weiterentwickelt.
1: Diese künstlerischen Anfänge von William Turner kann man in dieser Ausstellung gut nachvollziehen. Wir sind jetzt dabei, als diese Bilder gut eine Woche vor der Vernissage in der Villa Vauban eingetrudelt sind. In riesigen Kisten. Mit dabei ein Kurier der Tate Britain, der die Bilder auf der Reise begleitet und ohne den die Gemälde nicht einmal ausgepackt werden dürfen. So Angelika Glesius von der Villa Vauban.
3: Ja, die sind schon sehr professionell, aber klar, das sind ja Leihgaben von der Tate, einem der berühmtesten Museen Europas.
4: Also vielleicht beschreiben wir das mal ein bisschen für die, die es nicht sehen. Das sind Holzkisten, Plastikkisten, man weiß
3: genau,
4: es gar nicht.
3: Genau, sie sind Außenkonstruktion, wird auf Maß gemacht aus Holz von speziellen Schreinern. Und innen drin sind sie halt ausgekleidet mit verschiedenen Polstermaterialien. Und dann sind die Gemälde selber, das ist auch hier ganz interessant, gerade bei den großen Ölgemälden, haben die noch Transit Frames. Das sind nochmal hölzerne Rahmen um die eigentlichen Gemälderahmen drumherum, wo die dann auch auf diesem Transit Frame nochmal festgeschraubt sind. Und der ist nochmal in der Kiste, also doppelt und dreifach gesichert.
4: Okay, da haben wir jetzt dann gleich einen Turner hier, oder?
3: Richtig, genau.
4: Haben wir mal Glück gehabt.
3: Zwei
4: Turner.
3: Zwei.
4: Also einer liegt noch auf dem Tisch, in Gold eingerahmt. Und hier wird gerade die Wasserwaage bemüht. Und eine Frau guckt streng danach, ob das auch ordentlich gehängt wird.
3: Richtig, ganz
4: jetzt
3: streng.
4: Ist es ja aber nicht so, dass man dann halt einfach dieses super gesicherte Case, wie das hier so schön heißt, einfach aufmacht und rausholt.
3: Nee, die Kisten kommen in einem Sammeltransport erstmal hier an. Der Transport ist natürlich anonym, also es steht jetzt nicht Kunstspedition oder so drauf, weil es handelt sich ja schon um größere Versicherungssummen hier. Und dann werden die ausgeladen. Und im Optimalfall werden die Kisten dann auch direkt in die Räume verteilt, damit man sich nicht im Weg rumsteht. Die Kisten sind alle sicherheitsverschraubt, also die kommen dann erstmal her, bleiben dann eine Weile stehen, um sich zu akklimatisieren.
4: Das ist nämlich ganz interessant. Richtig. Also es wird erstmal die Kiste akklimatisiert,
3: genau.
4: Weil was passieren könnte, wenn man einfach aufmacht und die Dinge rausholt.
3: Dann kann es natürlich durch die Temperaturunterschiede im schlimmsten Fall zu Schäden an den Werken kommen. Also in dem Fall kamen sie donnerstags oder freitags an und haben sich dann übers Wochenende akklimatisiert.
4: Und dann
3: ging es am Montag auf, genau.
4: Aber dann hängt man es auch nicht gleich auf.
3: Nicht ganz direkt, dann muss erstmal die Kiste natürlich aufgeschraubt werden. Bei manchen Kisten gibt es dann sogar spezielle Werkzeuge, um die Kisten aufzumachen. Die können wir dann gar nicht ohne den Kurier, der dabei ist, eben aufschrauben. muss dann jedes einzelne Gemälde begutachtet werden, ob sich irgendwas getan hat auf dem Transport und mit der Lupe und mit UV. Jedes einzelne Bild begutachtet und der jeweilige Kurier überwacht das Ganze dann. Und wenn das okay ist, erst dann kann es an die Wand.
1: Mal abgesehen von diesem Aufwand sind so ein Transport und auch das Versichern der Werke unglaublich teuer.
3: Das ist ganz unterschiedlich. Also das geht natürlich bis zu mehreren Millionen. Zwischen dreistelligen Tausenderbeträgen.
4: Auch ein Turner nur.
3: Ja, also Versicherungswerte. Ne? Ja. Wir sprechen von Versicherungswerten. Was die auf dem Markt jetzt kosten würden, das weiß man nicht unbedingt. Aber ich war tatsächlich ehrlich erstaunt, dass die Aquarelle von Turner so hoch versichert sind und so teuer sind. Also Turner hat ja, man weiß ja gar nicht genau, wie viel er gemalt hat, aber das sind ja auch Zehntausende.
4: Ja, aber Turner ist Turner.
3: Turner ist Turner. Da ist der Name, der kostet. Genau.
1: Kurzum, so eine Ausstellung einzukaufen, und nichts anderes hat die Villa Vauban getan, ist ganz schön kostspielig. Dennoch rechnet sich das Ganze, so der Direktor der Städtischen Museen von Luxemburg, zu dem auch die Villa Vauban gehört, Guy Thewes.
5: Ja, das ist ein schönes Budget, aber wenn man jetzt eine Ausstellung ganz alleine produziert, also selbst produziert, dann braucht man auch viele Finanzmittel, weil da muss man ja dann diese ganze Recherche machen. Die hat die Tate uns ja abgenommen. Also die haben das ganze Konzept zusammengestellt. Und man muss natürlich auch diese Werke überall dann suchen und verhandeln. Das nimmt sehr viel Zeit. Also das sind personelle Ressourcen, die man investieren muss. Und man hat Transporte von verschiedenen Orten aus, was auch sehr teuer wird. Also hier hat sich das wieder ausgeglichen. Wir haben einen Transport von London aus.
1: Dass die Tate Britain mit den Kunstwerken aus ihrer Sammlung auf Tour geht und in der ganzen Welt Ausstellungen produziert, hat einen simplen Grund. Die Tate braucht Geld.
0: Ja, wir müssen Geld verdienen, aber wir mögen es auch sehr, mit Kooperationspartnern in aller Welt zusammenzuarbeiten. Diese Kooperationen ermöglichen uns, Geld zu verdienen, was wir dringend müssen, um unseren Etat stabil zu halten. Das hat aber auch den schönen Nebeneffekt, dass wir unser neues Publikum erschließen können. Wir können so unsere Sammlung auch Menschen zeigen, die nicht nach London in die Tate kommen können. Wir stellen diese Ausstellungen auch selbst zusammen und leihen nicht nur Bilder aus.
1: Edward MacDonald Toone ist der Chef des Teams der Tate, der für internationale Kooperationen verantwortlich ist. Sprich, er ist der Moneymaker, denn die Tate wird nur zu einem kleinen Teil aus öffentlichen Mitteln finanziert. Stattliche 70% des Etats muss das Museum selbst erwirtschaften. In deutschen und auch luxemburgischen Museen nahezu undenkbar. Hinzu kommt, dass die Museen in Großbritannien seit 2001 laut einem Gesetz freien Eintritt gewähren müssen, zumindest was die ständige Sammlung angeht.
6: So, to come in and see our collection at any of our four galleries is free.
0: Da der Eintritt für die ständige Sammlung frei ist, müssen wir mit Sonderausstellungen, bei denen wir Eintritt verlangen können, punkten. Deshalb müssen wir zugkräftige Ausstellungen anbieten und natürlich haben wir große Museumsshops und Cafés in unseren Häusern, um Geld zu verdienen. Aber auch solche Ausstellungsprojekte, in denen wir Ausstellungen an andere Museen weltweit verkaufen, tragen zum Einkommen bei.
1: Hehre Kunst hin oder her, es geht auch hier ums Geld. Entsprechend sehen auch solche Verträge aus. Laut sagt das keiner, aber für solch eine Ausstellung lässt sich die Tate alles, jeden Nagel bezahlen. Und entsprechend beinhart werden solche Ausstellungsverträge auch ausgehandelt. So Guy Thewes, Direktor der Museen der Stadt Luxemburg.
5: Natürlich, also die sind total professionell und businessorientiert, kann man schon so sagen. Aber wir sind ja auch nicht nur das kleine Museum, wir sind ja auch die Stadt Luxemburg. Und wir sind ja eine Dienststelle der Stadt Luxemburg. Das heißt, wir haben auch einen Rechtsbeistand der Stadt Luxemburg, die uns natürlich dabei helfen, diese ganze juristischen Fragen zu klären. Ja, es ist Verhandlung, was man darf, welche Reproduktionsrechte man hat und so weiter. Also das ist schon, ich muss aber sagen, wir haben auch Erfahrung. Also, und wir haben, es ist ja auch das Finanzdepartement der Stadt Luxemburg, die dann auch hinter uns stehen. Also wir sind da nicht allein. Ne?
1: Nachdem wir also das mit den Finanzen und Verträgen geklärt und die Bilder aufgehängt haben, gehen wir mal rein in diese Ausstellung, die Turner im Kontext mit den anderen Malern der Bildungsreise der Grand Tour zeigt. Gleich zu Beginn ein großer Ölschinken aus der frühen Zeit von Turner, der eine romantische italienische Landschaft zeigt.
3: Tivoli.
4: Ah, der Tivoli, ja, bei Roma.
3: Ganz klassisches.
4: Also das hat Hinz und Kunst gemalt, unter anderem.
3: Natürlich.
4: Und da würde ich ja auch sagen, das sieht doch aus, wie so diese Gemälde aus dieser Zeit so aussehen, oder?
3: Ja, ja, natürlich. Und geht natürlich auch ganz klar zurück auf die niederländische Tradition.
4: Da hat er nur ganz brav gemalt.
3: Das sind die akademischen Anfänge Turners, wenn man so will.
1: Denn William Turner ist ein Selfmade-Künstler. Er ist nicht mit den schönen Künsten aufgewachsen. Im Gegenteil, so David Blaney Brown.
7: Mein kleiner Junge konnte zeichnen, bevor er schreiben lernte.
8: Daddy.
2: I mean, he was a rough diamond, as we say in England.
0: Er war ein ungeschliffener Diamant, wie wir das in England so sagen. Er war keine Person mit vollendeten Umgangsformen. Er sprach mit einem starken Londoner Cockney-Akzent. Wenn Sie wissen wollen, wie Turner gesprochen hat, setzen Sie sich in ein typisches Londoner Taxi und reden Sie mit dem Fahrer. Turner war der Sohn eines Friseurs, der nicht in eine obere Gesellschaftsschicht aufsteigen wollte. Ein kleinbürgerliches Milieu. Turner hat sich alles selbst beigebracht und war gewiss kein Gentleman. Deshalb war er auch ein Außenseiter in der Königlichen Kunstakademie, in der er Mitglied war. Turner hat keinen Wert auf gute Manieren gelegt. Er wurde trotzdem bewundert, aber er hatte seine eigene Art und die hat er auch nie abgelegt.
3: Er war schon speziell. Wohl.
4: Muss man wohl auch sein, um so zu malen.
3: Nein, genau. Da gibt es ja auch die Anekdote davon, dass er nachher ja tatsächlich auch so einen Deck- oder Tarnnamen angenommen hat, weil er eben schon so berühmt war und aber trotzdem lieber in Ruhe gelassen werden wollte. Ja, er war tatsächlich damals schon ein Star und ist es bis heute geblieben, weil seine quasi impressionistischen Bilder eben ja auch so eingängig sind.
9: Erlebe ich ein ausgesprochen modernes Meisterwerk, so wie das Ihre, bin ich getroffen von der Klarheit, mit der Sie den Augenblick eingefangen haben.
1: Wie anders Turner zu seiner Zeit war, wie sehr er sich von den anderen Künstlern der Grand Tour unterschieden hat, kann man in dieser Ausstellung förmlich nachvollziehen.
4: Okay, also wir sind jetzt praktisch nur zwei Räume weiter, ne? Und es stehen hier vor den Alpen sozusagen. Ja, also das sind drei Alpenbilder, in der Mitte, da hängt der Turner und da merkt man schon, da hat sich was getan.
10: Ja, also das hier ist eben dieses Mer de Glace,
4: Eismeer.
10: Eismeer beim Mont Blanc. Ja, im Vergleich zu ausgeführten und etwas älteren Bildern, wie zum Beispiel diesem Gletscherbild von Francis Town, was hier nebendran hängt, sieht man schon bei Turner weniger konturiert. Ne? Das arbeitet mehr mit den verschiedenen Farbflächen.
4: Und nur in Grau gehalten.
10: Und
4: Grau
10: und ganz, Weiß, ne? Ja, fast ganz monochrom gehalten.
1: So Boris Fuge von der Villa Vauban. Wenn man so will, ist diese Ausstellung eine kunsthistorische Reise nach Italien, in der verschiedene Epochen aufeinandertreffen, so Guy Teves.
5: Also Turner ist ganz bestimmt das Aushängeschild, also deshalb wollten wir auch möglichst viele Turner und wir haben ja auch 24 Werke von Turner bekommen und ganz wichtig waren eben auch diese 7 Ansichten von Luxemburg. Ja, das war uns schon wichtig, aber eigentlich ist aber das jetzt kunsthistorisch Interessante, dass es eben nicht wieder die x-te Turner-Ausstellung ist, sondern dass man ihn einmal einbettet in seine Zeit und auch, er hat ja gelernt von anderen Künstlern.
10: Wir haben jetzt viel von Italien gesprochen. Italien ist auch in dieser Ausstellung mit mehr als der Hälfte der Bilder vertreten, als das Reiseziel überhaupt von der Grand Tour.
4: Aber der Weg dahin?
10: Der Weg dahin wurde auf einmal auch interessant. Und die Künstler, die insbesondere dann im 19. Jahrhundert, wo auch der Zeitgeist sich ein bisschen ändert, die Wälder und die Berglandschaften, die dramatischen Berglandschaften spielen dann auf einmal eine Rolle. Und da die Engländer ja durch diese Gegenden sowieso durchgereist sind, die mussten ja durch Frankreich, durch die Schweiz, um nach Italien zu kommen, haben sie dann eben diese Gegenden auf einmal auch in Augenschein genommen, sowohl die Reisenden als auch eben die sie begleitenden Künstler.
2: Travel was democratized, it became much cheaper.
0: Das Reisen wurde erschwinglicher und somit für mehr Gesellschaftsschichten möglich. Man konnte eine Tour auf dem Rhein machen, der Seine oder der Loire. Und zur Vorbereitung dieser Reise konnte man ein Skizzenbuch kaufen, das Turner produziert hatte. Ein Reiseführer in Bildern sozusagen und der Beginn des Massentourismus.
10: Auf einmal kommt das Bürgertum, bucht Flusskreuzfahrten, will in schönen Hotels in der Schweiz oder in Südfrankreich seine Zeit verbringen. Und darauf reagieren auch die Künstler und stellen eben die Ansichten her, die man dann auch nachher als Druckgrafik zum Beispiel erwerben kann und die eben diese ganzen Regionen dann für das Bürgertum zugänglich machen.
1: Und so ist diese Kunstausstellung ganz nebenbei auch eine Ausstellung über die Geschichte des Tourismus. So vielfältig sind die Aspekte dieser Schau, so vielfältig wie William Turner selbst.
8: Das Universum ist chaotisch und das zeigen Sie uns. Sie sind ein Mann mit großem Weitblick, Mr. Turner.
10: Ich glaube, dass Turner uns heute so anspricht, weil er einfach uns so modern vorkommt. Es gibt eben immer solche Maler, die ihrer Zeit irgendwie voraus sind oder die sich was trauen, was viele sich dann erst später trauen.
3: Ich glaube, da ist Turner eben auch tatsächlich so ein bisschen ein Eigenbrötler gewesen, weil er ja dadurch, dass er keine Familie hatte und relativ schnell sehr erfolgreich wurde und finanziell auch unabhängig wurde, konnte er natürlich viel mehr ausprobieren und viel mehr machen, was er wollte. Und deswegen war er vielleicht auch so ein bisschen lässiger als andere.
2: Everybody says, oh, let's do an exhibition of Turner and so-and-so, Turner and so-and-so.
0: Ja, man fragt mich immer, lass uns eine Ausstellung mit Turner und diesem und jenem Künstler zusammen machen. Ich bin aber der Meinung, das funktioniert nicht. Man kann Turner nicht reproduzieren oder kopieren. Turner ist so ein vielschichtiger Künstler mit so vielen Aspekten in seinem Werk. Aber was Turner den nachfolgenden Künstlern wirklich mitgegeben hat, ist dieser Spirit, diese Idee, die Welt einzufangen in Gemälden und die Natur in seiner ganz eigenen Art und Weise zu interpretieren.
1: Und so ist der Besuch dieser Ausstellung gleich mit mehreren Reisen verbunden. Eine nach Italien, eine in die Kunstgeschichte des 18. und 19. Jahrhunderts, der Grand Tour. Und eine Reise in das Œuvre von William Turner, zu den Anfängen des Werkes eines Künstlers, der die Kunst bis heute beeinflusst. Musik

wenn Tate Britain nach Luxemburg kommt, die Entstehung der William Turner Ausstellung in Luxemburg. 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
1: 13 Uhr. Nach dem mutmaßlichen Anschlag auf den Berliner Christopher Street Day hat die Polizei den Tatort am Berliner Tiergarten wieder größtenteils freigegeben. Die Tat sorgt für Entsetzen und Bestürzung bei den Menschen in Berlin und besonders bei den Besuchern des CSD. Aus Berlin berichtet Marc-Anton Schmidt.
2: Der Tiergarten ist von der Polizei wieder größtenteils freigegeben worden. Auch die Straßen südlich des Tiergartens, wo der Amokfahrer reingefahren ist in den Park. Einige Jogger kommen hier vorbei, halten kurz inne. Es ist davon auszugehen, dass der Tatort hier eine Pilgerstätte der Trauer- und Solidaritätskundgebungen in den nächsten Tagen werden wird. Dem Christopher Street Day selbst hat man doch gestern Abend regelrecht den Stecker gezogen. Die Abschlusskundgebung am Brandenburger Tor wurde beendet, als die Nachricht von der Amokfahrt kam, und auch alle Schlussveranstaltungen heute sind abgesagt.
1: Der mutmaßliche Täter, der 21-jährige Abdul B., ist weiter auf der Flucht. Die Polizei hat ihn als mutmaßlichen Islamisten identifiziert. In Frankreich und Spanien breiten sich die schweren Waldbrände weiter aus. Im Südwesten von Frankreich, vor allem bei Bordeaux, kämpfen die Einsatzkräfte weiter gegen die Flammen. Der Brand ist inzwischen bis 15 Kilometer an die Grenzen des Großraums der Stadt herangerückt. Bislang mussten mehr als 220.000 Einwohner ihre Häuser und Wohnungen verlassen. In Spanien musste jetzt auch eine Gegend nahe der Stadt Valencia evakuiert werden. Nach Behördenangaben sind dort 15.000 Menschen aufgerufen, sich in Sicherheit zu bringen. Gestern ist nach offiziellen Angaben bereits ein Mensch in den Flammen ums Leben gekommen. In Rio de Janeiro beginnt heute die Welt-AIDS-Konferenz. Bis Freitag beraten dort bis zu 10.000 Fachleute aus Wissenschaft, Politik und Hilfsorganisationen über den Kampf gegen HIV. Ein wichtiges Thema sind neue Medikamente, die seltener eingenommen werden müssen. Außerdem geht es um die Finanzierung der weltweiten HIV-Hilfe, nachdem internationale Förderprogramme gekürzt wurden. Experten warnen, dass dadurch Erfolge im Kampf gegen die Krankheit in Gefahr geraten. Hausärzte im Saarland sehen sich durch Reformen aus Berlin immer stärker unter Druck. Ein Beispiel dafür ist nach Angaben des Saarländischen Hausärzteverbands die Finanzreform der gesetzlichen Krankenversicherung. Deshalb müssten die Hausärzte immer mehr Arbeit leisten für immer weniger Geld. Wie es heißt, überlegen selbst junge Mediziner, deshalb nicht als Hausarzt zu arbeiten. Verbandschefin El Masri sagte dem SR, wenn der Nachwuchs wegbreche, habe das Saarland wirklich ein Problem. Nirgendwo sonst seien die Hausärzte so alt wie hier. Gestern am späten Nachmittag ist in Kaiserslautern eine Frau ausgeraubt worden. Nach bisherigen Erkenntnissen bedrohten zwei Unbekannte sie mit einem schusswaffenähnlichen Gegenstand und forderten ihre Handtasche. Damit flohen die komplett schwarz gekleideten und mit Kapuze getarnten Räuber zu Fuß. Die Kaiserslauterer Polizei sucht Zeugen. In Morsbach bei Forbach ist ein Mann bei einem Brand leicht verletzt worden. Wie der Republikaner Lorrain berichtet, rückte die Feuerwehr heute früh gegen 6 Uhr aus. Sie konnte den Brand schnell unter Kontrolle bringen. Der 65 Jahre alte Bewohner wurde versorgt und in ein Krankenhaus gebracht. Nach ersten Erkenntnissen war das Feuer in der Küche ausgebrochen. Und das waren die Nachrichten mit Franziska Hans. 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
3: Es ist sehr warm heute, bis 28 Grad, aber ein paar Wolken gibt es später auch noch. Eventuell auch nur einen Regenschauer, aber nicht überall. Morgen am Montag so ähnlich, eine Mischung aus Sonne und Wolken, es soll trocken bleiben. Ab Dienstag wird es dann wieder über 30 Grad heiß.
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3: Hier wird im Moment geblitzt zwischen Gersheim und Medelsheim. In Saarbrücken, in der Kossmannstraße und in Bildstock in der Grühlingstraße. 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
3: Und genau da schalten wir jetzt hin. Viel Spaß damit.
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4: Hier ist das höchstgelegene Radiostudio des Saarlandes. Hier ist die SR3 Sommeralm. Herzlich willkommen. Julia, ich habe so eine wunderschöne Aussicht hier. Ich sitze in unserer kleinen grünen Radiohütte. Vor mir sehe ich die beiden Salotris stehen. Schlangen von Menschen stehen da an, um Fotos mit ihnen zu bekommen. Ganz viele Kinder, ganz viele Familien sind heute zum SR3 Familienfest gekommen. Der Kika auf der Bühne. Ach, es gibt viel zu erzählen, es gibt viel zu erleben. Ihr könnt sogar 2 Stunden noch hoch zu uns kommen. Ja, also ihr könnt noch länger kommen, aber 2 Stunden das Almradio live miterleben. Ich bin Michael Friemel. Hallo!

Die SR3 Sommeralm. Live von der Bergehalde in Landsweiler Rehden. Heute der letzte Tag, das Almradio bis 15 Uhr. Ihr könnt gerne alle noch hochkommen auf den Berg. Es ist ziemlich voll gerade. Es fahren immer wieder Shuttles hoch. Ganz viele Familien kommen hochgepilgert, weil sie alle den Kika auch live erleben wollen oder hier beim ganzen Programm mitmachen wollen. Kika ist nochmal ab 15 Uhr auch auf der Bühne. Ne? 15 bis 16 Uhr. Unter anderem Singer mit dem Tanzalarm. Günther Kastenfrosch ist da. Laura ist mit dabei. Also es lohnt sich auf jeden Fall vorbeizuschauen. Auch einfach, um nur einen schönen Sonntagnachmittag zu haben. Das Almradio aus der Grünen Hütte kommt uns gerne besuchen. Wir freuen uns, dass ihr heute mit dabei seid.

0: Das ist die SR3-Sommeralm. Und hier kommen alle immer einfach so ins Studio rein. Das ist das Schöne, man ist nicht alleine. Gerade ich. Wie heißt du eigentlich? Hallo Nele. Nele, wie alt bist du? 3 Jahre alt? Was gefällt dir denn hier am besten auf der Sommeralm? Was hast du heute schon gesehen?
1: Heute habe ich eine Frosthuhn gesehen und die Salotris.
0: Ja, unsere Salotris sind auch da draußen. Hast du schon Fotos mit den Salotris gemacht auch?
1: Ja.
0: Und wie heißt der berühmte Frosch, den du heute gesehen hast? Das ist der?
1: Der Günther.
0: Günther Kastenfrosch ist da. Jawohl, Günther vom Kika. Und der kommt nochmal um 15 Uhr. Und du hast ja gesagt, du willst auch noch mit dabei sein, ne?
1: Ja.
0: Ich freue mich, dass du da bist, dass eure Familien da sind, dass so viele Menschen heute hierher gekommen sind, um dieses Sommeralmradio hier mitzuerleben. Aber wie gesagt, es besteht die Möglichkeit, dass ihr alle noch hochkommt. Wir machen Sommeralm bis um 18 Uhr, dann gibt es den Almabtrieb und derweil gibt es hier sehr leckere kulinarische also es lohnt sich vorbeizuschauen und einfach im Radio wie die Nele hier vorbeizuschauen. Hat mich gefreut, dich kennenzulernen. Nele, mach's gut, tschüss.
1: Tschüss.
0: Tschüss, guck mal. Willst du hier mal, komm, du kannst hier mal draufdrücken. Machst du mal Radio an, komm mal her. Drück mal auf den Knopf hier, da müsste das nächste Lied kommen. Dieses Dreieck hier. Achtung, Nele 3 Jahre, macht SR3. Feste. Ja, super. Klasse. 3 Lieder gleichzeitig, aber du, so gehört sich das. Perfekt. Genial, Nele. Danke dir.

0: Hier ist Spaß für alle Altersklassen auf der SR3 Sommeralm. Ganz viele Familien bevölkern heute hier den Berg. Oh, so schön bei diesem Wetter. Ich bin gerade mal rausgegangen vor mein Radiostudio, vor die Almhütte auf der Sommeralm. Da sitzt der Christian Müttertiess. Christian, grüß dich, herzlich willkommen.
1: Ja, herzlich willkommen auch von mir. Hallo Michael.
0: Ich freue mich so, dass du heute zu uns gekommen bist, um ein ganz besonderes Projekt vorzustellen, das auch im Landkreis hier stattfinden wird. Ich fotografiere total gerne. Ich habe dieses Jahr in meinem Urlaub zum ersten Mal kein Handy mehr mitgenommen, weil ich wollte mal 3 Wochen ohne ein Handy. Und es ist mir gelungen, ich habe mir einfach wieder eine Kamera gekauft, um zu fotografieren, und bin nicht abgelenkt worden. Das ist schon mal ein sehr, sehr schöner Effekt. Du sagst, das ist gut, oder?
1: Ja, das ist super. Also Fotografie grundsätzlich ja super. Wenn du die dann noch so intelligent und für dich nutzen tust, ne, dann ist das natürlich noch viel, viel besser.
0: Früher hat man sich immer so unter Fotografen, unter Hobbyfotografen oder unter Profifotografen Menschen vorgestellt, die mit hoher Wissenschaft rangehen, die in ihrer Dunkelkammer arbeiten und jeden Handyfotografen belächeln. Sag mal, wie ist es bei euch? Nehmt ihr sie alle im Herzen auf?
1: Ja klar, also grundsätzlich geht es ja auch um Kultur, und Kultur ist für alle da. Ne? Fotografie ist Kultur, Fotografie ist für alle, für Kinder, für Jugendliche, für Erwachsene, Handy, Profis, Semi-Profis und alle, von Handy bis egal was.
0: Und jetzt gibt es ein tolles Festival, das findet statt, das heißt Photon, findet statt in der Ellipse in Illingen vom 4. bis zum 6. September. Erzähl erstmal, wer seid ihr überhaupt? Wie seid ihr dazu gekommen?
1: Ja, jetzt musst du aufpassen, ich könnte jetzt eine Stunde reden, ne? Aber
0: ich habe Zeit, die Alm dauert noch bis 18 Uhr.
1: Super, die ist übrigens super hier, super genial, also kommt alle noch vorbei. Das Photon Festival ist entstanden aus einer Vortragsreihe in Wemmelsweiler bei Corona, wäre jetzt eine lange Geschichte, aber wir haben das Festival gegründet, um die Flucht nach vorne anzutreten, weil wir in Wemmelsweiler nicht mehr die Leute in die Halle lassen durften bei Corona. So ist das Festival entstanden und wir gehen jetzt ins 4. Jahr und wir sind immer noch in der Etablierungsphase. Aber es geht vorwärts, wir werden angenommen, ist für jeden was. Und ja, Daniel Spohn, Uli Sutter und ich, wir sind da mit vollem Herzblut dabei und hoffen, dass alle Saarländer, die jetzt hier zuhören und auch vielleicht die Überregionalen, einfach vorbeikommen und sich das mal angucken, was wir da so treiben.
0: Was kann man sich denn angucken? Kann man was lernen zum Fotografieren oder was bietet ihr alles an?
1: Ja, es ist ein sehr, sehr breites Angebot. Es geht los bei einer Messe, bei einer Ausstellung draußen im Freibereich. Wir haben Foodtrucks etc., wie es im Saarland ja gehört. Essen und Trinken gehört dazu. Alles das ohne Eintritt, alles das ohne Paywall. Auch ein extra Vortrag eines National Geographic-Fotografen für Kinder und Jugendliche sonntagsmorgens, auch kostenfrei. Und dann haben wir natürlich noch ein großes Programm an Seminaren, an Workshops und auch zwei in der Ellipse, in der superschönen Halle der Ellipse, zwei große Live-Reportagen über die Weisheit der Maya und über Tasmanien.
0: Auf die Workshops gucken wir gleich mal noch ein bisschen genauer. Es gibt auch einen Foto-Workshop, einen Foto-Wettbewerb, an dem sich Kinder und Jugendliche jetzt schon beteiligen können. Komm, weißt du was, wir huschen mal rein. Hier ist nämlich ganz schön was los auf dem Berg. Im Hintergrund hört ihr gerade Alice von der Tanzschule Boots-Ullmann. Die macht mit den Kindern Mitmachtanz auf der großen Bühne. Die ganzen Familien stehen jetzt da vor der Bühne, staubt ein bisschen. Und wir machen weiterhin Almradio hier live vom Berg. Kommt gerne nach oben und feiert diesen Tag hier mit uns. Wir freuen uns auf euch.

0: Vom 4. bis zum 6. September im Kulturforum Ellipse in Illingen gibt es das Festival Photon für Fotointeressierte, für Fotobegeisterte oder für die, glaube ich, kann man auch sagen, die es werden wollen. Christian Müttertis ist bei mir. Christian, ist es auch was für absolute Anfänger, das Festival?
1: Ja klar, es ist sogar für Nicht-Fotografen. Das ist einfach für alle, die an Bildern interessiert sind, an Reisen interessiert sind, von Handy-Fotografie, wenn es wieder ums Foto geht, bis zum Profi. Es kann jeder vorbeikommen, der einfach generell Spaß an visuellem Erlebnis hat.
0: Und kann auch was lernen zusätzlich. Jetzt finde ich es so toll, ne? Weil ich habe mir auch so eine Kamera gekauft, jetzt mit der bilde mir ein, ich könnte schon ein bisschen was, aber es gibt so viele Sachen, die einem die Profis einfach als Tipp mitgeben können.
1: Ja, grundsätzlich sagt man nicht, die Kamera macht das Bild, sondern das Auge des Fotografen. Und natürlich kann jeder was lernen beim Photon-Festival. Im Allgemeinen, man kann viel mit Fotografen, Fotografinnen reden, das sind Profis vor Ort. Man kann sich austauschen, was machst du, wie machst du das, wo warst du schon, wie kann ich das machen? Und das ist genau, wir wollen eine Community bilden im Saarland. Wir wollen im Saarland für Südwesten eine Anlaufstelle für die Fotografie werden. Da sind wir jetzt seit 4 Jahren dran und da werden wir immer besser. Und wenn ihr alle vorbeikommt, werden wir noch besser.
0: Wird es auch eine Messe geben? Das heißt, wird man sich auch dort mit Equipment ausstatten können oder sich informieren, was so die aktuellen Trends sind?
1: Ja klar, wir haben also einen Händler mit vor Ort natürlich und haben von Canon, Fuji, Nikon, Sony, Panasonic, wir haben alle an Start mit einem eigenen Stand. Also ihr könnt dorthin kommen, ihr könnt dann sagen, ich hätte gehen den Body mit der Kamera, mit dem Objektiv, das hätte ich gerne mal kombiniert, ausprobiert, gehe raus, fotografiere und wenn es euch gefällt, geht ihr wieder rein und kauft das bei dem Händler und wenn es nicht gefällt, gebt ihr es wieder zurück.
0: Habe ich im Fitnessstudio einmal probiert, ich hätte gern den Body, hat aber nicht funktioniert.
1: Ah, okay, nee, da steckt noch mehr Arbeit drin. Ne?
0: Es gibt einen tollen Wettbewerb im Vorfeld jetzt schon für Kinder und für Jugendliche, der läuft auch schon.
1: Genau, der Wettbewerb ist schon offen, da könnt ihr hochladen. Also Kinder und Jugendliche können Bilder hochladen, die sie selbst gemacht haben. Das ist jetzt auch kein Anspruch an Professionalität. Es geht hier darum, dass die Kinder zur Fotografie geführt werden, dass Emotionalität geweckt wird für die Fotografie, für das Medium. Und dann ja, haben wir beim Festival selbst dann eine Preisverleihung natürlich auch für den Wettbewerb, wo dann Preise im Wert von 1.000 Euro ausgeschüttet werden. Und im Nachgang dessen dann noch von einem National Geographic-Fotografen einen großen Vortrag über die Weisheit der Maya, wo die Kinder und Jugendliche dann gerade da bleiben können kostenfrei teilnehmen. Und er nimmt sie dann mit in seine Art der professionellen Fotografie. Er bringt die Emotionen von seinen Reisen dann über. Und da soll der Funke so ein bisschen überspringen.
0: Klingt total toll. Ich wünsche euch ganz viel Erfolg. Wenn man am Wettbewerb teilnehmen will oder überhaupt, wenn man Infos zum Festival will, googelt einfach mal Photon Illingen. Das funktioniert auf jeden Fall. Photon, Photon Illingen, so heißt das Festival. Und da kriegt man auf jeden Fall alle Infos dazu. Christian, ich danke dir herzlich und ich wünsche euch ein gutes Festival.
1: Ja, ich danke dir recht herzlich, dass ich hier sein darf, dass ich hier meine Stimme äußern darf und dir noch viel Spaß hier auf der Sommeralm. Das ist genial. Also,
0: geil, oder?
1: Ja, super, genial.
0: So viele Familien heute hier. Viel Spaß!

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1: Es ist sonnig heute am Sonntag, Gott sei Dank auch für unser Kinderfest auf der SR3 Sommeralm. Viel Sonne am Nachmittag oder am Abend, kommen dicke Wolken. Es könnte auch einen kleinen Regenschauer geben bei bis zu 28 Grad heute. Die Temperaturen morgen so ähnlich. Es wird wahrscheinlich trocken bleiben am Montag mit einem Mix aus Sonne und Wolken. Ab Dienstag wird es wieder richtig heiß mit Temperaturen über 30 Grad.
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1: Hier wird geblitzt zwischen Gersheim und Mädelsheim, in Saarbrücken in der Kossmannstraße und in Bildstock in der Grühlingstraße. Ich wünsche Ihnen eine gute Fahrt und jetzt gehen wir wieder zurück auf die Sommeralm zu Michael Friemel.
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2: Und bei uns ist Mittagessenzeit. So viele Saarländerinnen und Saarländer verbringen ihre Mittagspause hier heute Abend oder heute Mittag auf dem, ich wollte schon Halberg sagen, aus alter Gewohnheit, auf dem Almberg. Neben mir sitzt der Mann über das Essen hier, der Patrick Jakob. Du hast was Schönes mitgebracht. Guck mal, man verrohrt es noch nicht, man verrohrt es gleich nach dem nächsten Titel hier in SR3.

0: Der krönende Abschluss der SR3 Sommeralm heute mit dem Kinderfest auf der Halde in Landsweiler-Rehden. Und hier gibt es eine schöne Tradition. Seit vielen Jahren treffen sich hier auch sonntags immer nochmal die ehemaligen SR3 Wetterfrösche. Ich freue mich, dass wirklich viele den Weg heute hier auf den Berg nochmal gefunden haben. Benno ist allen voran hier auch. Der Benno Fries, grüß dich. Schön, dass wir da sind, Benno.
1: Michael, hallo, guten Tag, liebe Hörer. Ich grüße euch.
0: Habt ihr einen schönen Tag gehabt heute?
1: Wunderschön, traditionell jedes Jahr immer sonntags zum Frühschoppen. Und es sind noch viele gekommen.
0: Sag mal, was habt ihr gegessen heute?
2: Ich habe Schnitzel gegessen. Das war wirklich sehr gut. Kann man empfehlen.
0: Andrea, wie sieht's bei dir aus? Was hast du gemümmelt?
3: Ich habe den saarländischen Kebab gegessen. Der war lecker.
0: War gut gewesen. Jawohl. Das ist ja eine Neuigkeit hier auf der Alm, der saarländische Kebab-Teller. Patrick Jakob, unser Metzger, sitzt hier auch neben mir, der Metzger unseres Vertrauens. Was hast du denn da drin geschafft, in das saarländische Kebab?
4: Genau, also wir haben uns ein bisschen Gedanken gemacht. Wir wollten halt im Saarland bleiben und haben Schwenkbraten geholt, haben denen einen Scheibe halt in kleine Stückchen geschnitten, wie halt Kebab aufgebaut ist. Haben denen angebraten mit Zwiebeln, eine feine Soße gemacht und dann richtig traditionell eine Kebabbrötchen mit Weißkraut, frische Zwiebel, ein schöner Knobi-Dip und dann das Schwenkergeschnetzelte und das Ding war fertig.
0: Sensa, weißt du, über was ich mich am meisten gefreut habe, ich bin ja erst spät zugestiegener bei dieser Sommeralm. Ich war noch in Südfrankreich gewesen und in Marseille hat letzte Woche eine Frau mir ein Foto gezeigt und hat gesagt, Herr Friemel, auf der Sommeralm gibt's Friemelteller und ich wusste nichts davon.
4: Ja, das ist wirklich das erste Mal, haben wir das jetzt umgesetzt. Michael Friemel kommt immer zu uns und isst gemischter Teller, also gefüllter mit Specksoße und Leberknopf mit brauner Soße. Und irgendwann, Mensch, das ist der Friemel, isst der Teller. Und jetzt haben wir das mal umgesetzt, war auch die Idee von Michael Forscher. Mensch, machen wir Friemelteller und das haben wir das durch. Und das ist der absolute Renner.
0: Ich kriege nur noch den kläglichen Rest, der gefüllte Haschen noch, aber die Leverknips sind all, ne? Ja,
4: die Leverknips sind jetzt leider all. Wir sind am letzten da und Sonntag steht auch unsere Produktion mal und jo. Aber es war bis jetzt sehr, sehr gut.
0: Oh, es läuft die Schmitzkatze hier oben und das ist ganz schön. Schön, dass du auch seit so vielen Jahren das hier traditionell betreust und mit dabei bist. Danke auch mal an die Familie Moog, die seit so vielen Jahren hier wirklich traditionell für die Bewirtung sorgt. Es ist einfach, es ist ein Familiengefühl hier oben mit allen, oder Patrick?
4: Absolut. Es ist eine Familie, ein riesiges Familiengefühl. Es ist einfach ein Miteinander und nicht gegeneinander. Und jeder hilft jedem, jeder ist wieder da. Am Schluss wird der sogenannte Absacker getrunken oder gegessen. Es ist wirklich, das Wetter passt auch. Mir ist nicht gerade so geschlaucht. Es ist wirklich eine riesengroße Almfamilie.
0: Und dazu zählen auch diejenigen, die im Hintergrund, die man nicht so sieht, das sind die ganzen THWler, das sind die Menschen vom Deutschen Roten Kreuz, das sind die, die für die Sicherheit hier sorgen. Die gehören auch alle seit so vielen Jahren dazu. Eine Toilette, ja, muss man ja auch mal sagen, ne? Da sagt der Metzger was Richtiges, die Toiletten, ne?
4: Genau, auch die gehören dazu, ne?
0: Und auch die sind noch geöffnet, heute bis zum 18 Uhr. Kommen Sie, besichtigen Sie die Toiletten auf der SR3 Sommeralm. Sowas haben Sie noch nicht erlebt.

Was kann man heute noch erleben auf der SR3 Sommeralm? Man kann zum Radiostudio hier bei mir vorbeikommen. Ich freue mich. Ich sende bis um 15 Uhr aus unserer grünen Almhütte. Man kann lecker essen, man kann lecker trinken. Aber vor allen Dingen ist es der Tag der Kinder, der Tag der Familien. Gerade auf der großen Bühne. Sie sehen das gerade. Ich gucke durchs Fenster raus. Das sind aber so Leinwände. Ich weiß nicht, wie viele Kinder da gerade auf der Bühne sind, zusammen mit Alice von der Tanzschule Bootz-Ullmann. Die machen Mitmachtanzen. Ab 15 Uhr ist der Kika nochmal zu Gast. Singa ist heute da. Singa mit dem Tanzalarm. Dann ist außerdem vom Tigerentenclub ist Laura mit dabei. Günther Kastenfrosch ist da. Tanztapir ist mit dabei. Die Salotris sind hier. Auch mit denen kann man Fotos machen. Singa gibt gerade auch noch eine Autogrammstunde. Es lohnt sich auf jeden Fall, hier auf den Berg zu kommen. Wie? Ab 15 Uhr nochmal das Kika-Show-Programm. Oder dann ab 3:45 Zauberabenteuer mit Lila Lucy und ihrem Zauberkoffer. Also ein wunderbarer Tag für Familien und alle, die ja, Spaß an einem schönen Zusammensein mit Freunden von der Saarlandwelle haben. Besucht uns gerne und ansonsten genießt das Radioprogramm, das ihr jetzt gerade hier hört. Es kommt live von der Bergehalde in Landsweiler Reden.

0: Hier ist das SR3 Almradio live von der SR3 Sommeralm 2026. Es liegen 5 ganz tolle Tage hinter uns. Ey, natürlich hat das Wetter mitgespielt, natürlich hilft das. Aber auch was das Programm anbelangt, es waren so tolle Abende, die wir hier verbracht haben mit so tollen Künstlerinnen und Künstlern. Und heute sind alle Familien hier und feiern nochmal den großen Abschluss auf dem Berg. Wo kommt ihr denn her? Guck mal, gerade frische Menschen ins Studio kommen.
1: Aus
0: Zweibrücken. Ihr seid trotzdem willkommen, auch wenn ihr aus Zweibrücken kommt.
1: Aus der Pfalz, wir sind Pfälzer.
0: Ist doch nicht schlimm, dafür sieht ja gut aus. Warte, warum ist mir gerade mein Kopfhörer runtergefallen? Wie heißt du denn?
2: Laia.
0: Hey, grüß euch. Schön, dass ihr gekommen seid. Seid ihr regelmäßig oder ist es euer erstes Mal?
1: Schönes dritte Mal hier.
0: Was
2: mich ist es das erste Mal.
0: Und was gefällt dir am besten bisher heute?
2: Alles.
0: Ja. Seid ihr Kika-Fans?
2: Ja.
0: Auf wen wartet ihr noch, was den Kika jetzt anbelangt? Was wollt ihr noch sehen gleich?
2: Maus.
0: Vielleicht taucht ihr auch noch hier auf. Ansonsten sind die Salotris da, Günther Kastenfrosch ist hier. Schön, dass ihr da seid. Herzlich willkommen und viel Spaß bei uns, ja?

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1: 14 Uhr. Nach dem mutmaßlichen Anschlag am Rande des CSD in Berlin gibt's neue Erkenntnisse. Der RBB meldet, dass noch in der Nacht ein iranischer Staatsbürger festgenommen wurde. Die Polizei geht davon aus, dass er im Tatfahrzeug saß. Unklar, ob als Fahrer oder als Mitfahrer. Ein anderer Tatverdächtige ist noch auf der Flucht und nach ihm wird mit Fahndungsfoto gesucht. Holger Schmidt.
2: Abdul B. ist 21 Jahre alt, in Berlin geboren worden und hat die deutsche Staatsangehörigkeit. Er ist deutschen Sicherheitsbehörden bereits früher aufgefallen, weil er bei einem Versuch, nach Syrien zu reisen und sich der Terrororganisation des sogenannten Islamischen Staats anzuschließen, im Libanon festgenommen wurde. Aus dem Libanon wurde er dann nach Deutschland abgeschoben und bei seiner Einreise von der Polizei festgenommen. Es folgte ein Strafverfahren und wohl auch eine Verurteilung. Seitdem galt der Mann für deutsche Sicherheitsbehörden als gewaltbereiter Islamist. Bislang ist unklar, ob der Mann auch am Steuer des Tatfahrzeugs saß. Als sicher gilt für die Polizei aber, dass er den weißen kleinen Transporter im Land Brandenburg angemietet hat.
1: Das Auto war am späten Abend in eine Menschenmenge gefahren. Dabei wurde eine Frau getötet. Inzwischen ist keiner der Verletzten mehr in Lebensgefahr. Im Krieg zwischen den USA und dem Iran hat sich die Lage etwas beruhigt. Nach zwei Nächten ohne US-Angriffe sieht auch das Regime in Teheran von weiteren Kampfmaßnahmen ab. Die iranische Armee sprach vom Stopp von Vergeltungsmaßnahmen. Vorgestern hatte US-Präsident Trump einerseits massive Angriffe angedroht, andererseits aber auch von ernsthaften Verhandlungen mit dem Iran gesprochen. Nach US-Medienberichten herrscht innerhalb der Regierung in Washington große Sorge wegen schwindender Waffenbestände. Die rumänische Luftwaffe hat den dritten Tag in Folge eine Drohne im eigenen Luftraum abgeschossen. Erste Ermittlungen deuten darauf hin, dass es sich um Flugkörper aus Russland handelt. In allen Fällen erfolgten die Abschüsse über unbewohntem Gebiet. Rumänien hat eine mehrere hundert Kilometer lange Grenze zur Ukraine. In Frankreich und Spanien versuchen weiter tausende Einsatzkräfte, die verheerenden Waldbrände unter Kontrolle zu bringen. An der Atlantikküste haben sich die Flammen inzwischen bis auf 15 Kilometer an den Stadtrand von Bordeaux ausgebreitet. Bisher mussten dort mehr als 220.000 Menschen ihre Häuser und Wohnungen verlassen. In Spanien wurde jetzt auch eine Gegend nahe der Stadt Valencia evakuiert. Laut Behörden sind dort 15.000 Menschen aufgerufen, sich in Sicherheit zu bringen. Gestern kam nach offiziellen Angaben ein Mensch in den Flammen ums Leben. Deutschland hat ein neues UNESCO-Welterbe. Die Waldsiedlung Zehlendorf im Südwesten von Berlin wird in die Liste aufgenommen. Das haben die UNESCO-Verantwortlichen bei ihrer Sitzung in Südkorea entschieden. Schon seit Jahren gehören andere Teile der sogenannten Berliner Moderne zum Welterbe. Neu in der UNESCO-Liste sind unter anderem auch Carcassonne in Südfrankreich und die D-Day-Landungsküste in der Normandie. Deutschland hat 55 Welterbestätten, darunter die Völklinger Hütte. Auf dem Flugplatz Chambly südwestlich von Metz läuft gerade ein großes Luftfahrtfestival. Bei Chambly Air Passion Le Ciel en Fête werden unter anderem Flugzeuge, Gleitschirme und Heißluftballons gezeigt. Besucher können die Luftfahrzeuge besichtigen und auch an Rundflügen teilnehmen. Das Festival dauert noch bis zum 2. August. Und das waren die Nachrichten mit Christian Koch. 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
3: Viel Sonne heute am Nachmittag und am Abend. Da ziehen ein paar dicke Wolken rein. Es kann auch ein bisschen regnen, aber nicht überall. 24 bis 28 Grad. Morgen am Montag so ähnlich, aber vermutlich ganz trocken. Mit Sonne und Wolken. Ab Dienstag wird es wieder richtig heiß. Über 30 Grad Richtung Mitte, Ende der Woche sogar wieder knapp 40.
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3: Hier stehen die neuesten Blitzer zwischen Gersheim und Medelsheim, in Saarbrücken in der Kossmannstraße und in Bildstock in der Grühlingstraße. Das war's für den Moment. Ich wünsche Ihnen eine gute und sichere Fahrt.
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3: Und da schalten wir jetzt wieder hin. hoch droben wartet Michael Friemel auf Sie. Viel Spaß.
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SR3 Saarlandwelle mit einem aktuellen Verkehrshinweis für die Autofahrer, die im Saarland unterwegs sind, auf der A620. Und zwar die Strecke, wenn mir rutscht. Mir rutscht die Brille runter, während ich versuche, die Verkehrsmeldung gerade vom iPhone abzulesen, weil das ist ja alles hier etwas improvisiert. Warte, jetzt huckt die Brille over auf der. Jetzt sitzt. Die Brille huckt over auf dem Augenrücken, ich kann gerade lesen. Vorsicht auf der A620, Saarbrücken Richtung Saarlouis. Zwischen Saarlouis Mitte und Wallerfang, Gefahr durch Gegenstände auf der linken und der mittleren Spur. So, jetzt kann ich die Brille wieder runter machen. Jetzt drücke ich das Docknäpsche, Verkehr aus. Herzlich willkommen, hier ist das Almradio von der SR3 Sommeralm 2026 mit einer Menge Besucherinnen und Besucher. Viele Familien, die bei uns auf den Berg gekommen sind. Und gleich gibt's Infos zu einer anderen Institution hier im Landkreis. Das legendäre Ellenfeld-Stadion in Neunkirchen bietet nämlich ganz besondere Erlebnisführungen an. Und darüber sprechen wir in wenigen Minuten.

0: live von der SR3 Sommeralm auf der Bergerhalde Landsweiler reden, das SR3 Almradio. Ja, die Alm ist eine Institution, aber eine Institution, die es schon viel länger in der Region gibt, ist das legendäre Ellenfeldstadion in Neunkirchen. Und es gibt einen Verein, der es hegt, der es pflegt, der vor allen Dingen dieses Stadion ja den Menschen zugänglich macht in einer ganz besonderen Form, der Ellenfeldverein e.V. für die Kulturgeschichte des Fußballsports in der Saargegend. Der erste Vorsitzende, Professor Dr. Jens Kelm, und der zweite Schatzmeister Wolfgang Rausch sind bei mir. Herzlich willkommen. Schön, dass ihr da seid. Freue mich sehr. Ein legendäres Stadion. Ich durfte es selbst vor einem Jahr mal besuchen und an der Führung dran teilnehmen. Ich habe keine Ahnung von Fußball, aber das Stadion ist so schön.
1: Genau so ist es. Es ist also 114 Jahre alt, aber das, was wir heute kennen, als Ellenfeld erkennen, das ist das Stadion, das 1964 für die Bundesliga gebaut wurde. Und noch nahezu in seinem ursprünglichen Zustand ist und auch dann 2025 im Februar dann unter Denkmalschutz gestellt wurde.
0: Es gibt nicht viele Stadien, die zu den Gründungsstadien der Bundesliga mitgehören. Ist es so, Ellenfeld ist eines davon, ne?
2: Nein, wir sind ja nicht Gründungsmitglied der Bundesliga, aber 1964 ist das Ellenfeld extra für die Bundesliga gebaut worden und ist somit noch das einzigste Stadion in Deutschland, das aus dieser Zeit heute noch in Gänze so erhalten ist.
0: Und es ist von den 11 Freunden zu, muss man auch mal sagen, renommiert 11 Freunde in der Fußballwelt, zu einem der schönsten Stadien der Welt wirklich gewählt worden. Da ist die Allianz Arena, ist weit fernab und gar nicht unter den ersten 50 zu finden, aber ihr seid ganz vorne mit dabei.
2: Gut, das sind andere Bewertungsprofile in diesen Rubriken. Wer also in einem modernen Stadion nach Komfort sucht, der ist im Ellenfeld fehl am Platz. Bei uns sind halt noch alte Stehränge mit 36 cm Höhe. Und wenn man die Spießerkurve erklimmt, 48 Stufen hoch, das ist schon etwas schweißtreibend. Aber dort kann man die Atmosphäre heute noch atmen vom Sport.
0: Was du gerade sagst, atmen, den Eindruck habe ich auch. Man atmet diese Geschichte wirklich, wenn man in diesem Stadion ist. Diese Tribüne alleine, das sieht wie freitragend aus.
1: Ja, die Tribüne ist was ganz Besonderes. Das war 1964, als das Stadion neu gebaut wurde. Eine herausragende ingenieurtechnische Leistung. Die Tribüne ist 100 Meter lang und hat eine Auskragung von 20 Metern ohne Sichtbehinderung. Und das war das Herausragende zu dieser Zeit.
0: Wie man dieses Stadion sich selbst auch nochmal begehbar machen kann, wie man sich es anschauen kann und wie man auch innen drin noch, also die Geschichte des Stadions erfährt, darüber sprechen wir gleich hier auf der SR3 Sommeralm auf der Bergerhalde.
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0: Hier ist die SR3 Sommeralm mit dem aktuellen Verkehrshinweis für den Landkreis Saarlouis. Auf der B269N zwischen Ennsdorf und Hessfeld besteht Gefahr durch Gegenstände auf der Fahrbahn. Fahren Sie vorsichtig und kommen Sie gut zu Ihrem Ziel. Bei mir im Almstudio hier auf der Bergehalde sind Professor Dr. Jens Kelm und Wolfgang Rausch vom Ellenfeld-Verein. Ja, dieses legendäre Fußballstadion. Wir haben gerade gesagt, euer Verein kümmert sich ja auch um den Fußballsport in der Saargegend. Dieses Stadion hat ja auch, was den Sport anbelangt, Geschichte geschrieben.
1: Ja, wir waren ja 3 Jahre in der ersten Bundesliga, 3 Jahre in der zweiten Liga. Dann ging es leider bergab, auch wirtschaftlich. Ist ja bekannt, die Situation. Aber das Ellenfeld hat so viele Geschichten geschrieben. Da gab es das erste Phantomtor in Deutschland, wo ein Spiel nach Fernsehbeweis wiederholt werden musste. 4 Monate später gab es noch ein Ereignis, ein Hundebiss.
0: Was war das?
1: Im Derby gegen den 1. FC Saarbrücken, wo ein Saarbrücker Spieler links am Torpfosten vorbeigelaufen ist und Saarbrücker Fans haben der Spießerkurve randaliert. Da waren Schäferhunde postiert und leider hat sich ein Schäferhund da losgerissen und den Saarbrücker Spieler in den Oberschenkel gebissen. Und da war montags die große Überschrift in der Bild-Zeitung: Die Hündin Ina hatte Hunger auf Hunger.
0: Damals eine Geschichte und heute eine Geschichte, die man auch noch erzählen kann. Sag mal, es gibt ein Museum, das man bei euch besichtigen kann, oder?
2: Ja, wir wollen nicht von Museum sprechen, wir sprechen von musealen Räumen, sonst könnte es irgendwelche Schwierigkeiten geben. Das ist richtig, wir haben im Keller unseres Funktionstrakts haben wir historische Bilder, Archivalien, auch Memorabilien, insbesondere von unserem Edelfan Leo ausgestellt. Und das kann man dann während einer Stadionführung kann man das besichtigen. Zudem ist auch in diesem Bereich sind die Regenerationsbecken, die wir schon in den Ende der 50er Jahre als leistungssportlich ambitionierter Verein vorhalten konnten.
0: Wie kann man denn an so einer Führung teilnehmen oder wann finden die denn statt?
2: Die Führungen finden statt nach Vereinbarung halt. Und wir haben eine E-Mail-Adresse eingerichtet, die heißt tour-ellenfeld-verein.de. Und da kann man sich anmelden und dann werden wir die Führung durchführen.
0: Ach klasse, das klingt gut. Das ist für Fußballfans gut, aber auch für alle anderen, die Spaß an einer schönen Architektur haben.
1: Ja, wir haben also großen Zulauf aus der Grauntopper-Szene in Deutschland.
0: Das sind die, die überall Fußballstadien besichtigen, ne?
1: So wie andere Fotos oder Alben sammeln, gibt es Menschen, die alle Fußballstadien besuchen. Das ist meist verbunden mit einem Spielbesuch auch. Und ich sage nur, am Pfingstmontag zum Beispiel waren 312 Groundhopper aus ganz Europa im Ellenfeldstadion. Die sind untereinander sehr vernetzt und das Ellenfeld genießt dort Kultstatus.
0: Ich war letztes Jahr bei euch im Stadion am Tag des offenen Denkmals, was sehr Besonderes war, weil Fußballstadien sind sehr selten da mit dabei. Da seid ihr in diesem Jahr gerade wieder dabei.
2: Genau so ist es, aber wir wollen ja nicht nur über den Tag des offenen Denkmals sprechen. Wir wollen auch kurz über die Borussia sprechen.
0: Wollen wir das?
2: Wenn die Borussia spielt, dann kann man auch ins Ellenfeld gehen. Das würden wir uns auch als Ellenfeldverein wünschen. Aber wie gesagt, am 13.09. haben wir nochmal den Tag des offenen Denkmals. Das Programm wird so ähnlich sein wie im vorigen Jahr, weil es ja erfolgreich war. Und insbesondere haben wir dann bei der Podiumsdiskussion werden wir dann die Meistermannschaften 1991, also das ist die Mannschaft, die knapp am Aufstieg in den bezahlten Fußball gescheitert ist, und unseren letzten Meister, die Mannschaft von 2005, präsentieren.
0: Also im September, Tag des offenen Denkmals. Wann spielt die Borussia wieder? Wann geht's los?
2: Wir spielen am kommenden Samstag um 16.30 Uhr im Ellenfeld gegen den FV Lebach.
0: Man kann eigentlich ein Fußballstadion nie schöner erleben, als wenn wirklich der Geist des Fußballs drin geatmet wird. Kommt vorbei, guckt ihn euch live an mit der Borussia nächstes Wochenende. Schönen Dank, dass ihr bei uns im Studio wart, hier im Almstudio auf luftiger Höhe, und habt einen schönen Tag. Herzliche Grüße an euch alle, auch da unten im Tal, die uns momentan zuhören.

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1: Es ist warm und trocken heute am Sonntag bei 24 bis 28 Grad, aber am Nachmittag und am Abend können noch dicke Wolken reinziehen und vielleicht regnet sogar an der einen oder anderen Stelle ein bisschen. Morgen am Montag eine Mischung aus Sonne und Wolken. Es bleibt trocken und warm und nächste Woche ab Dienstag bis Richtung Ende der Woche wird es richtig heiß. Ja, über 30 Grad und vielleicht sogar 40.
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1: Vorsicht bitte auf der B269N zwischen Ennsdorf und Häsfeld. Gefahr durch Gegenstände auf der Fahrbahn. Und aktuelle Blitzer stehen zwischen Gersheim und Medelsheim, in Saarbrücken in der Kossmannstraße und in Bilstock in der Grühlingstraße. 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
1: Und ab geht's wieder nach oben zu Michael Friemel.
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2: Bei mir stehen sie gerade Schlange vorm Studio, aber nicht wie in mir. Weil vorm Studio, hier vor der Almhütte, stehen die beiden Salotris und die stehen wirklich schon jetzt seit 2 Stunden Schlange, um ein Foto mit denen zu bekommen. Oh, es ist so schön. Herzlich willkommen. Hier ist das SR3 Almradio. Kommt gerne nach oben, noch bis 18 Uhr. Dann ist der Almabrieb 2026. Und ja, es gibt noch leckeres Essen, es gibt noch Getränke, es gibt das Programm mit dem Kika. Ab 15 Uhr noch einmal. Ich bin herzlich... Genau, alles Gute. Herzlich willkommen. Auch das...

Oh, Happy Day. Ein Happy Day war es gestern auch bei der SR3 Sommeralm. Die große Abschlussparty abends mit den Konsorten. Wir haben bis nach Mitternacht gemacht. Der Berg war rappelvoll. Wenn ihr Fotos davon sehen wollt oder Videos, gibt's auf sr3.de in den Galerien oder aber auch auf der SR3 Facebook-Seite. Dort haben wir übrigens auch schon Fotos und Videos vom heutigen Tag, vom Kika, Tanzalarm und Co. Könnt ihr auch gerne reinschauen. Und wenn ihr sagt, würde ich gerne noch miterleben, beeilt euch. Die sind jetzt gleich auf der Bühne und dann eine Stunde hier zugange. Dieser Mittag gehört ganz deren Familien und den Kindern auf der SR3 Sommeralm. Viel Spaß allen!

0: 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Ey, wie schön, dass alle nochmal hochgekommen sind, um das Kinderfest mit uns zu feiern. Man muss ja sagen, das ist ein sehr traditioneller Ort hier. Es ist ja natürlich ein Ort, an dem auch der Saarkohlebergbau eine gewisse Tradition hat. Und insofern freut es mich immer, wenn Menschen hier auf die Alm hochkommen, die dem auch noch ein bisschen verbunden sind und die entsprechend aussehen. Hier steht, das musst du mir ein klein bisschen helfen. An dem Juppe steht auch Saarberg. Das sieht aus wie eine schöne alte Uniform. Erstmal, wie heißt du?
1: Mein Name ist Frank Spang. Die Uniform ist noch von Saarberg als Wachuniform.
0: Siehst sehr, sehr gut aus darin. Sie steht dir wunderbar. Hast du beruflich auch wirklich was damit zu tun?
1: Ja, ich war 19,75 Jahre unter Tage. Und mit einem zweifachen Bandscheibenvorfall haben sie aufhören als krank.
0: Und jetzt hast du aber trotzdem diese schöne alte Uniform und du hast sogar eine Grubenlampe mit dabei. Und das Licht, wie im schönen Lied, es leuchtet auch wirklich.
1: Ja, Wetterlampe muss leuchten.
0: Warum kommst du, ich sehe dich ja häufig auf Veranstaltungen im Saarland, in dieser schönen, sag mal, Trachtenuniform, in dieser Arbeitskleidung noch ins Saarland?
1: Ja, die brauche ich ja nicht im Schrank zu hängen.
0: Das heißt, sowas wie heute ist dir wichtig?
1: Ja, auch, ja. Es gibt mehrere Veranstaltungen, ja.
0: Du warst ja am Mittwoch auch beim traditionellen Almauftrieb mit dabei gewesen. Darf ich darauf hoffen, darauf zählen, dass du nachher mit uns auch den Almabtrieb machst?
1: Mal sehen.
0: So, das läuft ja hier sehr gut. Das Interview entwickelt sich in die richtige Richtung. Aber schön, dass du da bist. Du bist echt immer ein Hingucker hier. Schön, dass du die Tradition weiter hochhältst, weil das ist ja ein Erbe, das wir hier auch weiter mit dieser Sommeralm pflegen wollen. Vielen Dank und alles Gute.
1: Ja, ich bin im Verband Landeskunde Saar, da bin ich Beauftragter des Bergbaus.
0: Sag mal, kommen noch viele Menschen eigentlich zu euch und lassen sich ein bisschen was erzählen über den Bergbau?
1: Ab und zu kommen verschiedene. Von der Jugend her weiß ich nicht so. Da wollen sie einige Kollegen jetzt noch in die Schule anfangen, aber mal sehen, wie viele Leute da sind.
0: Na, weil ja einfach den ganz Jungen fehlt ja auch der familiäre Bezug. Dann ich kann immer noch sagen, mein Uropa, der war Bergmann gewesen. Aber wenn die jetzt heute, wenn du 20 Jahre alt bist, wird es schwer, noch jemanden zu finden, außer die Eltern oder die Opa. Opa und Oma waren vielleicht noch tätig gewesen, ne?
1: So wie es aussieht, ja.
0: Ich danke dir, dass du gekommen bist. Ich wünsche dir alles Gute. Ich husche mal wieder in mein Radiostudio hier rein. Es ist, die Schwelle ist eigentlich nie, das ist niedrigschwelliges Programm, nennen wir das auch.

Das war das letzte Almradio 2026 von der Sommeralm hier auf der Bergehalde in Landsweiler Reding. Wir schließen es wieder, das höchstgelegene Radiostudio des Saarlandes, aber nur für ein Jahr. Und dann sind wir wieder für Sie, für euch da. Sie können uns heute noch besuchen. Bis um 18 Uhr sind wir hier, dann der Almabtrieb. Jetzt gleich ab 15 Uhr wieder Singa und der Tanzalarm. Außerdem Tanztapir und Günter Kastenfrosch. Der Kika übernimmt hier wieder. Die Salutris sind hier unterwegs. Es lohnt sich noch vorbeizukommen. Mein Name ist Michael Friemel. Schön war's. Machen Sie es gut und haben Sie noch einen schönen Tag. Alles Liebe und auf bald!

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1: 15 Uhr. Nach dem Autoangriff gestern Abend beim Berliner Christopher Street Day gehen die Ermittler von islamistischem Terror aus. Innenminister Dobrindt sagte vor Ort, dass darauf alles hindeutet. Nach dem Verdächtigen Abdul B. läuft eine Großfahndung. Dobrindt sagte, dass er vermutlich auch mit einer Machete auf Passanten losgegangen ist. Es handelt sich um einen deutschen Staatsbürger mit libanesischen Wurzeln. Für SR Info Patrick Buchmüller.
2: Nach RBB-Informationen hatte der 21-Jährige versucht, sich der Terrororganisation IS anzuschließen. Im Libanon hat er bis Oktober vergangenen Jahres im Gefängnis gesessen. Bei seiner Rückreise nach Deutschland im November ist er von der Berliner Polizei festgenommen worden. Er kam zunächst in Jugendarrest und soll dann zu einer Bewährungsstrafe verurteilt worden sein. Die Sicherheitsbehörden in Deutschland hatten ihn aber auf dem Schirm. Er hatte das Tatfahrzeug angemietet. Ob er auch am Steuer gesessen hat, ist nach wie vor nicht gesichert. Noch in der Nacht soll es eine Festnahme gegeben haben. Dabei soll es sich um einen Mann mit iranischer Staatsbürgerschaft handeln. Die Polizei geht davon aus, dass er auch mit im Auto saß.
1: Bei dem Anschlag wurde eine Frau getötet. 16 Menschen erlitten teils schwere Verletzungen. CSU-Landesgruppenchef Hoffmann fordert ein offizielles Rüstungsabkommen mit der Ukraine. Deutschland solle nach seinen Vorstellungen stärker von ukrainischer Erfahrung mit Drohnen, Drohnenabwehr und Marschflugkörpern profitieren. Hoffmann sagte, die Ukraine müsse im Gegenzug für die deutsche Unterstützung ihr militärisches Wissen mit der Bundeswehr teilen. Ziel sei, die Verteidigungsfähigkeit Deutschlands zu stärken und die Produktion von Drohnen im Bedarfsfall schnell ausweiten zu können. Drei Raumfahrer sind nach 8 Monaten auf der internationalen Raumstation ISS wieder zurück auf der Erde. Die Raumkapsel landete heute Mittag deutscher Zeit in der kasachischen Steppe. Die Raumfahrer, 2 Russen und ein US-Amerikaner, wurden nach der Landung medizinisch versorgt. Sie waren letzten Herbst zur ISS geflogen. In den 241 Tagen an Bord hatten sie die Erde laut NASA etwa 3850 Mal umrundet und mehr als 160 Millionen Kilometer zurückgelegt. Im Saarland ist etwa jeder dritte Pflegeheimbewohner auf Sozialhilfe angewiesen. Das zeigt eine Umfrage des SR unter den Sozialämtern im Saarland. Im laufenden Jahr haben demnach schon jetzt mehr als 4000 Pflegeheimbewohner sogenannte Hilfen zur Pflege bekommen. SR-Reporterin Kerstin Böß.
3: Diese Zahl deckt sich auch mit einer Auswertung der Krankenkasse DRK. Sie kam zu dem Ergebnis, dass 2026 bundesweit bereits 37% der Bewohner in Pflegeheimen Sozialhilfe beziehen müssen. Das sei ein neuer Höchstwert. Die DRK geht davon aus, dass die Zahl in Zukunft weiter steigen wird. Denn Entlastung für Pflegeheimbewohner sei nicht in Sicht. Schon seit Jahren steigen die Eigenanteile für Heimbewohner. Im Saarland beträgt er im ersten Jahr inzwischen knapp 3.700 Euro pro Monat. Nur in Bremen müssten Pflegebedürftige in Heimen noch tiefer in die Tasche greifen.
1: Die Tour de France endet heute Abend mit der 21. Etappe in Paris. Allerdings wurde die Strecke verkürzt und wird ab 17.50 Uhr komplett in der französischen Hauptstadt ausgetragen. Ein Teil des Sicherheitspersonals wurde nach Südfrankreich geschickt, um beim Kampf gegen die Waldbrände zu helfen. Im gelben Trikot fährt Tadej Pogacar die Tour de France, führt er mit großem Abstand, womit ihm sein 5. Gesamtsieg sicher ist. Und das waren die Nachrichten mit Christian Koch. 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
4: Warm ist es, bis 28 Grad. Ein paar Wolken sind unterwegs und bei uns auf dem Heilberg in Saarbrücken gibt es tatsächlich gerade einen kleinen Regenschauer. Das kann bei Ihnen auch passieren, muss aber nicht. Morgen am Montag sonnig mit Wolken und es soll trocken bleiben. Ab Dienstag wird es wieder viel heißer, 30 Grad und weit darüber hinaus. Ab Donnerstag sogar wieder fast 40 Grad. Am Freitag könnte es Gewitter geben.
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4: Vorsicht zwischen Berus und Altvorweiler. In beiden Richtungen besteht Gefahr durch Personen auf der Fahrbahn. Und geblitzt wird zwischen Gersheim und Medelsheim, in Saarbrücken, in der Kossmannstraße und in Bildstock in der Krühlingstraße. Ich wünsche Ihnen eine gute und sichere Fahrt ans Ziel.
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4: Mit Julia Becker, schön, dass Sie da sind. Ich habe Musik für Sie im Sonntagscafé von OMD, Show Waddy Waddy, Till Seifert und den Beach Boys.
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1: Die Wochlau folgendes.
2: Ich bin Jens Spahn, römisch-katholisch, habe Schuhgröße 49 und möchte mithelfen, dass der schwarze Balken wieder in die Höhe wächst.
1: Tja, daraus wird jetzt erstmal nichts mehr, weil...
3: Jetzt sind wir Familie und freuen uns.
1: Ah ja, der Jens Spahn, der ist auf einer Schlag Vater vom Bubchen, zusammen mit seinem Mann.
4: Super, wow, ganz toll.
1: Eigentlich schon. Der Horker und der Sache ist nur, die zwei Babas haben für ihr Familienglück eine Leihmutter gebraucht. Und genau das ist in Deutschland Verbot.
5: Mist.
1: Echt Mist. Vor allem die CDU ist strikt gegen die Leihmutterschaft. Ganz vorne mit dabei der Fraktionsvorsitzende Jens Spahn. Und derselbe Jens Spahn sitzt dabei, Parteitagsbeschluss wäre das eine.
3: Und gleichzeitig gibt's das Leben.
1: Und weil es Leben an sich jeder Parteitagsbeschluss toppt, haben der Spahn und sein Mann eine Leihmutter in Amerika angeheuert. Klassischer Fall von Doppelmoral. Wasser predige und Wein saufe. Oder wie es Anke Rehlinger formuliert.
6: Letztlich stellt sich die Frage, ob man hier nicht Steine statt Brot predigt.
1: Und das war jetzt einer Stolperstein zu viel. Bad auf und schon ist der Fraktionsvorsitzende Spahn Geschichte. Der Kanzler Friedrich Merz hatte Spahn trotz Schuhgröße 49 ganz schnell abgeraumt.
7: Das hatte wahrscheinlich auch was mit seiner Person zu tun.
1: Nämlich immer weniger in der CDU hatte Jens noch lieb gehabt. Denkt man nur an den Maske-Deal mit Milliarden Verluste, die verkorkste Verfassungsrichterinnenwahl, die Finanzierung von seiner Villa, Gefälligkeiten für Amigos, unklare Haltung zur AfD. Da ist im Kanzler Friedrich jetzt eben der Krache geplatzt.
7: Ich bin's einfach leid.
1: Jo. Auffällig schnell hat der Kanzler einen Nachfolger parat. Der allseits beliebte Thorsten Frey. Bis jetzt Kanzleramtsminister. Der hat erstmal Jens Spahn getröstet.
8: Also überall, wo gearbeitet wird, da geht natürlich auch mal was schief.
1: Ah jo, nur wer schafft, macht Fehler. Wer sich allerdings mit seiner Machtposition Vorteile verschafft, die wo er andere verbieten will, der macht der allergrößte Fehler. Selbst mit einer römisch-katholischen Schuhgröße von 49. Also jetzt mal nach aus, was willst du denn da noch sagen? Da ist doch alles geschwätzt. Komm, geh bloß fort. 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

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Die Alm, die SR3 Sommeralm, ist fast zu Ende. Das Almradio hat seine Pforten geschlossen. Das Türchen zur Hütte ist erstmal zu bis zum nächsten Jahr, aber das Kinderfest läuft noch. Ich hoffe, Sie kommen alle trocken vom Berg wieder runter heute gegen Abend. Denn hier hat zum Beispiel gerade einen kleinen erfrischenden Schauer gegeben. Aber ist ja nicht schlecht, das Ganze, ne? Die große Hitze kommt ja nächste Woche schon wieder. Hier ist Garth Brooks mit If Tomorrow Never Comes.

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0: SR3 mit Dionne Warwick. No Hide So Long.
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0: Heute gibt es viel Sonne, am Nachmittag aber auch, ja, oder schon jetzt, ist ja schon Nachmittag, und am Abend dichte Wolken und auch ein bisschen Regen. Also tatsächlich ist da gerade was runtergekommen bei uns auf dem Hallberg. 24 bis 28 Grad, sehr warm, aber es kann auch im Wind dazu wehen. Morgen am Montag Sonne, Wolken und wahrscheinlich trocken. Ab Dienstag wird es dann wieder über 30 Grad warm, Mittwoch, Donnerstag und Freitag sogar Richtung 40 Grad. Freitag könnte es ein Gewitter geben.
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0: Bitte Vorsicht in Querschied in der Hochstraße in beiden Richtungen. Behinderungen durch Straßenschäden. Und geblitzt wird zwischen Gersheim und Medelsheim, in Saarbrücken in der Kossmannstraße und in Bildstock in der Grühlingstraße. Ich wünsche eine gute und sichere Fahrt an Ihr Ziel.
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0: Zwei tolle Künstler gibt es jetzt von mir, Gregor Meile und Meatloaf. Sie könnten auch, ja, wenn wir mal ehrlich sind, nicht unterschiedlicher sein. Aber tolle Stimmen gibt es jetzt hier auf SR3 und nachher eine Folge 2 für die Jukebox. Ich bin Julia Becker.
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1: Manche Musicals vom Broadway gehen einige Spielzeiten über die Rampe, sind dann aber genauso schnell vergessen, wie sie Premiere gefeiert haben. Trotzdem klingen einzelne Songs nach und werden in einem anderen Zusammenhang zu Welthits. Vor 95 Jahren wird As Time Goes By auf Platte aufgenommen, eine Weißt du noch Ballade aus dem Stück Everybody's Welcome. Da geht's um einen Autor mit Schreibblockade und ohne Job. Seine Freundin will am Theater arbeiten gehen, damit Kohle in die Kasse kommt, aber es regt sich Misstrauen. Sie soll hinter der Bühne einen anderen haben und er keine echte kreative Ladehemmung. Bühnenschmonzes. Aber hören wir heute den Song, schaut der kleine Humphrey Bogart zur größeren Ingrid Bergman auf und krächzt: Ich sehe dir in die Augen, Kleines. Und sie haucht zum Pianeur Dooley Wilson: Spiel's noch einmal, Sam. Da wird nicht nur dem Casablanca-Fan warm ums Herz.

Musical-Songs werden auch auf dem Platz zu Welthits. You'll Never Walk Alone grölen seit Gary and the Pacemakers hunderttausende Fußballfans in Liverpool, Dortmund und anderswo, um ihrer Mannschaft beizustehen. Die Originalgeschichte ist geisterhaft, herzig und emotional. Ausgedacht als Theaterstück Lilium, 1909 vom Ungarn Ferenc Molnár. Ein Schiffschaukelbremser auf der Kirmes bandelt mit einem süßen Mädel an. Kommt aber auf die schiefe Bahn, wird bei einem krummen Ding erwischt und bringt sich um. So einer darf nicht in den Himmel, erfährt dort aber, dass auf Erden 20 Jahre vergangen sind und er eine Tochter hat, die mit dem Leben nicht ganz klarkommt. Für einen Tag darf er zurück ins Dasein, um etwas Gutes zu tun. Du gehst niemals allein ist also ein wunderbares Trostlied und dazu klaut der Held als Geist dem Töchterchen einen Stern. Das Musical heißt passend zur Kirmes Carousel und die schöne Bühnenversion von You'll Never Walk Alone hat mal der Schwede Tommy Schörberger aufgenommen.

3 Saarlandwelle mit einer aktuellen Verkehrsmeldung. Bitte Vorsicht zwischen Hassel und Rittersmühle. Gefahr durch Gegenstände auf der Fahrbahn. Jetzt geht's hier gleich weiter mit der Sportarena im Radio. Und da geht's natürlich um die Tour de France. Die ist ja schon fast, ja, heute, ne? Müsste dann im Ziel. Und in Paris bereits angekommen. Mehr dazu gleich ab 16 Uhr. Ich bin Julia Becker. Tschüss.

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1: 16 Uhr. Nach dem tödlichen Angriff auf Besucher des CSD in Berlin läuft eine Großfahndung nach dem Verdächtigen. Es handelt sich um einen polizeibekannten Gefährder, dessen Eltern aus dem Libanon stammen, der selbst aber in Deutschland geboren wurde. Bundesinnenminister Dobrindt sagt, alles deutet auf einen islamistischen Terrorangriff hin. Aus Berlin Sebastian Schöbel. Nö, das stimmt alles nicht jetzt.
2: Nach RBB-Informationen hatte der 21-Jährige versucht, sich der Terrororganisation IS anzuschließen. Im Libanon hat er bis Oktober vergangenen Jahres im Gefängnis gesessen. Bei seiner Rückreise nach Deutschland im November ist er von der Berliner Polizei festgenommen worden. Er kam zunächst in Jugendarrest und soll dann zu einer Bewährungsstrafe verurteilt worden sein. Die Sicherheitsbehörden in Deutschland hatten ihn aber auf dem Schirm. Er hatte das Tatfahrzeug angemietet. Ob er auch am Steuer gesessen hat, ist nach wie vor nicht gesichert. Noch in der Nacht soll es eine Festnahme gegeben haben. Dabei soll es sich um einen Mann mit iranischer Staatsbürgerschaft handeln. Die Polizei geht davon aus, dass er auch mit im Auto saß.
1: In der Straße von Hormuz soll ein Öltanker explodiert sein. Eine iranische Nachrichtenagentur berichtet, dass das Schiff die vom Iran vorgegebene Route verlassen habe und auf eine Seemine aufgelaufen sei. Offiziell gibt es dazu noch kein Statement. Nach Aussage des Außenministeriums in Teheran haben am Wochenende Vertreter des Iran und des Golfstaates Oman über die Straße von Hormuz verhandelt. Zuletzt waren die gegenseitigen Angriffe der USA und des Iran abgeflaut. Im Saarland ist etwa jeder dritte Pflegeheimbewohner auf Sozialhilfe angewiesen. Das hat eine Umfrage des SR unter den Sozialämtern im Saarland ergeben. Im laufenden Jahr haben danach schon jetzt mehr als 4.000 Pflegeheimbewohner sogenannte Hilfen zur Pflege bekommen. Zum 1. Juli betrug der Eigenanteil für Heimbewohner im ersten Jahr im Saarland im Schnitt knapp 3.700 Euro monatlich. Nur in Bremen müssen Heimbewohner noch mehr zahlen. Deutschland hat ein neues UNESCO-Welterbe. Die Waldsiedlung Zehlendorf im Südwesten Berlins wird in die Liste aufgenommen. Das haben die UNESCO-Verantwortlichen bei ihrer Sitzung in Südkorea so entschieden. Schon seit Jahren gehören andere Teile der sogenannten Berliner Moderne zum Welterbe. Neu in der UNESCO-Liste sind unter anderem auch Carcassonne in Südfrankreich und die D-Day-Landungsküste in der Normandie. Deutschland hat 55 Welterbestätten, darunter auch die Völklinger Hütte. Bei einem Streit am St. Clemender Hauptbahnhof hat es in der Nacht einen Verletzten gegeben. Nach Polizeiangaben handelte es sich um einen Streit zwischen zwei größeren Personengruppen, bei dem auch ein Messer eingesetzt wurde. Ein 18-Jähriger habe dabei Stichverletzungen erlitten und sei zur Behandlung ins Marienkrankenhaus St. Wendel gebracht worden. Die Hintergründe des Streits sind nach Polizeiangaben noch völlig unklar. Bei den deutschen Turnmeisterschaften in Hannover ist Maxim Kowalenko aus Saarbrücken im Sprung Zweiter geworden. Den Titel holte sich Marcel Graf aus Rinteln. Bei den deutschen Triathlon-Meisterschaften am Steinhuder Meer kam Jasper Ortfeld aus St. Ingbert in der Sprintdisziplin auf Platz 3. Lasse Niegard-Priester aus St. Ingbert wurde Fünfter. Und das waren die Nachrichten mit Christian Koch. 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
3: Heute Nachmittag dichte Wolken, vereinzelt auch Schauer im Saarland möglich. Die Höchstwerte liegen zwischen 24 und 28 Grad. Die Woche startet ebenfalls bewölkt. Nur kurz zeigt sich die Sonne. Erst Montagnachmittag werden die Wolken weniger. Es bleibt trocken. Im Hochwald 23, an der Saar bis zu 27 Grad. Und ab Dienstag, dann wird es zunehmend wieder heißer mit Temperaturen von über 30 Grad.
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3: Vorsicht auf der A8 Pirmasens in Richtung Saarlouis, in der Einfahrt Limbach, Gefahr durch Personen auf der Fahrbahn, und eine Meldung im Saar-Pfalz-Kreis zwischen Hassel und Rittersmühle, Gefahr durch Gegenstände auf der Fahrbahn. Und noch auf die Blitzer geschaut, die Sie uns gemeldet haben. Zwischen Gersheim und Medelsheim wird geblitzt, in Saarbrücken in der Kossmannstraße und in Bildstock in der Grühlingstraße.
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3: Hallo und schönen Nachmittag. Wir schauen heute auf die Finals in Hannover. die deutschen Meisterschaften in 24 unterschiedlichen Sportarten. Außerdem im Programm die Formel 1 und die Tour de France, die in Paris zu Ende geht. Mein Name ist Uli Haug. Schön, dass Sie dabei sind.
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0: Es ist die 21. und letzte Etappe von Thoiry nach Paris. Ursprünglich sollte es über 133 Kilometer gehen. Aber die letzte Etappe, sie wurde deutlich verkürzt. Und Holger Gersker schaut erneut heute auf die Tour. Zum Abschluss ist er unser Tourreporter. Holger, warum wurde das Finale verkürzt?
1: Ja, Hintergrund sind die verheerenden Waldbrände im Südwesten Frankreichs. Jede helfende Hand wird gebraucht. Die Einsatzkräfte, die geplant waren für die Streckenabsicherung auf den ersten 44 Kilometern, also von Thoiry, wo der Start erfolgen sollte, bis an die Stadtgrenze von Paris, die werden umgesetzt. Und das ist sicherlich eine richtig gute Idee. Es hat auch ein bisschen was natürlich mit einer Art von pietätvollem Verhandeln zu tun. Statt hier Champagner zu schlürfen in diesem Land, wo es gerade so viele Probleme gibt, gibt es eben nur einen sportlichen Wettkampf, nur in An- und Abführung. Ist so ein bisschen kurios. Wir sitzen jetzt hier am Zielstrich an der Champs-Élysées und werden in anderthalb Stunden hier den Start erleben. Und derweil schauen wir hier auf unseren kleinen Monitor wie immer und sehen, wie die Mannschaftsautos mit den einzelnen Fahrern jetzt losgefahren sind am Start. Also sie werden mit dem Auto und mit Bussen hierher transportiert zum Start direkt an der Champs-Élysées.
0: Seit dem vergangenen Jahr geht es in Paris ja immer auch über Montmartre. Wie hat das letztlich die Etappe verändert?
1: Ja, es sind sehr, sehr drastische Veränderungen, denn normalerweise konnte man ja eigentlich das Ergebnis nach Etappe 20 abheften und sagen, das ist es, das ist vorbei. Also diese Nicht-Angriffspakt-Geschichten, das gelbe Trikot wäre theoretisch noch vakant bei knapperen Abständen, es sei denn, es regnet, das war ja im vergangenen Jahr der Fall, dann wäre es zu gefährlich, dann wird es neutralisiert. Das ist heute so eine Hängepartie. Ich glaube, dass es nicht mehr regnen wird, obwohl es für den Nachmittag angekündigt war. Und natürlich gibt es eine ganz andere Garde von Favoriten. Das sind jetzt nicht die reinen Sprinter wie Max Kanter beispielsweise, vielleicht auch Jasper Philipsen, die hier am Ende die Favoritenliste anführen, sondern das ist Tadej Pogacar, weil ihm dieser Kurs sehr entgegenkommt über den Montmartre. Voriges Jahr war er Zweiter hinter Wout van Aert, der ja dieses Jahr nicht am Start ist. Mathieu van der Poel wird ganz oft genannt oder eben auch Remco Evenepoel, also klassische Klassikerfahrer, die im Frühjahr auch bei den Rennen über Stock und Stein und hier geht es hier über Kopfsteinpflaster dominieren.
0: Also Einschätzung von unserem Tourreporter Holger Gersker. Es wird nochmal spannend. Die letzte Etappe heute in Paris endet die Tour de France.
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0: Somebody to Love Queen in der Sportarena bei SR3 Saarlandwelle, 16 Uhr und gleich 20 Minuten und wir blicken zu den deutschen Meisterschaften der Leichtathletinnen und Athleten, nicht in Hannover, sondern in Bochum, Wattenscheid. Und da hat erneut Emil Agiyokum überzeugt, denn 8 Tage nach dem Uraltrekord über 400 Meter Hürden von Harald Schmidt, den er nach 44 Jahren gebrochen hat, ist er deutscher Meister geworden.
1: Ist über die 100 Meter und viel diskutierter Mann nach der verpassten Dopingprobe auf dem Weg zum Diamond League Meeting in Monaco, steht jetzt hier an der Startbahn für die 200 Meter und er hat sich, obwohl heute Wolken aufgezogen sind, für eine Brille entschieden, die er jetzt nach oben schiebt, um sich dem Publikum zu stellen, das ihn hier sehr warm empfangen hat. Dies an dieser Stelle vielleicht auch nochmal, klatscht jetzt in die Runde, ausverkauft auch heute wieder. Die offizielle Zahl sind 14.000, haben wir jetzt gelernt, also 14.000 sind hier mit dabei in dieser Arena, in der es heute trotz des Regens, den es hier gab, beachtliche Leistungen schon gab. Wir haben im Hammerwurf von Merlin Hummel den WM-Zweiten 79-18 gesehen, knapp vor Sören Klose, der mit persönlicher Bestleistung, kommt ja aus einer großen Hammerwurf-Familie der Frankfurter, sich den zweiten Platz und ebenfalls das Ticket gesichert hat. Wir haben eine Leistung von Emil Agiyokum gesehen, die es bei deutschen Meisterschaften, und die gibt es immerhin schon seit 126 Ausgaben, noch nie gab. Er hat den alten Rekord von Harald Schmid hier gecrasht, 47,65. Schau mit einem Auge natürlich rüber, ob wir vielleicht den Start für diese 200 Meter noch mitbekommen. Und da drüben in der Kurve, wo sich jetzt alle fertig machen für diesen 200 Meter Lauf, haben wir auch Jimizy Mabry, wie sie seit März heißt. Auch ihr Mann Tyler Mabry, der Footballer, ist da drüben auf der Tribüne mit dabei beim Kugelstoßen gesehen. Gerade 19,04 Meter. Damit hat sie klar die Führung übernommen. Schade, der Start zögert sich noch ein bisschen hinaus, aber es wird sicherlich dann ein großes Finale geben über die 200 Meter mit ohne Ansatz. 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

0: 16.28 Uhr. Sie hören die Sportreihe bei SA3 Saarlandwelle. Das war Silbermond und wir blicken kurz auf die Straßen mit einer Meldung für den Landkreis Saarlouis. Auf der B269N zwischen Überherrn und Ennsdorf gibt es Gefahr in beiden Richtungen durch Personen auf der Fahrbahn. Fahren Sie dort besonders vorsichtig zwischen Überherrn und Ennsdorf. Owen Ansah ist der schnellste Deutsche. Gerade eben hat er das Halbfinale über 200 Meter gewonnen. Gestern lief er auf 100 Metern allen davon und wurde deutscher Meister. Und das, obwohl die letzten Tage sehr, sehr turbulent waren. Denn Owen Ansah hat einen Dopingtester stehen lassen, nach eigener Aussage, weil er einen Flug zum Diamond League Meeting in Monaco erwischen wollte. Die Verweigerung einer Dopingprobe hat normalerweise eine mehrjährige Sperre zur Folge. Irina Kneep blickt auf die 100 Meter bei Männern und Frauen zurück.
1: Owen Ansah blieb cool. Vom Wirbel der vergangenen Tage um seine Person war im 100-Meter-Finale nichts zu spüren.
2: Ab geht's, alle gut rausgekommen aus den Blöcken. Owen Ansah ist im Moment auf der dritten Position, ganz vorne ist Kranz. Jetzt kommt Ansah, Ansah wird stärker, die Führung für den deutschen Meister. Er wird gewinnen vor Gutzmann und am Ende Kevin Kranz. Das müsste das Podium sein. In welcher Zeit? In 10,00 Sekunden. Was für eine Zeit bei all dem Druck. Oh ja, Ansah.
1: Das Verfahren um die verweigerte Dopingkontrolle des deutschen Rekordhalters und die drohende Sperre waren das Thema vor den Meisterschaften.
3: Ich wollte heute hier allen zeigen, ich wollte denen eine Show bieten. Ich wollte ihnen zeigen, dass ich der schnellste Deutsche bin. Und das habe ich mal gut geschafft.
1: Während bei den Männern also der Favorit siegte, gab es im Finale der Frauen mit Sprintass Gina Lückenkämper eine faustdicke Überraschung. Auch für die Siegerin Julina Ernst.
4: Ich weiß es auch nicht. Ich glaube, es war das Stadion. Meine Freunde und Familie, die überall hier verteilt sind, um zu schauen. Ich kann das gar nicht glauben gerade.
1: Lückenkämper wurde nur Dritte. Die Europameisterin von 2022 ist nach einem Zeckenbiss vor einigen Wochen noch nicht in Topform.

0: Tadej Pogačar ist der derzeit beste Radfahrer der Welt. Der Slowene gewinnt ein Tagesklassiker im Frühjahr, er gewinnt aber auch Rundfahrten. Heute wird er aller Wahrscheinlichkeit nach zum 5. Mal die Tour de France gewinnen. Sebastian Krause hat ihn in den letzten 3 Wochen in Frankreich beobachtet.
1: Achtung, und da geht er.
2: Pogačar.
1: Das ist die Attacke.
2: Einmal mehr.
3: It's very cool to win up here.
4: Tadej Pogačar, gnadenlos, erfolgshungrig, streift sich im Ziel das gelbe Trikot über, winkt ins Publikum. Ein gewohntes Bild. Aber Pogačar zeigte bei dieser Tour auch andere Seiten. Verhält sich gönnerhaft, als er seinem Teamkollegen Isaac Del Toro einen Etappensieg überlässt.
2: Und der Sieg geht an Isaac Wahnsinn. Del Toro.
4: Routiniert und gelassen, als in seiner Mannschaft Krankheiten umgehen, er zum Schutz aber trotzdem keine Maske tragen möchte.
3: We can get some sickness from alongside.
5: Wir können uns doch von den Zuschauern am Straßenrand viel eher Krankheiten holen.
3: And in the team bubble.
4: Strikt und kalt, als er einen Reporter einfach stehen lässt, weil ihm die Fragen offenbar zu viel werden.
3: What will change for you, Red? Thank you.
4: Und als seine Dominanz bei einigen Zuschauern am Straßenrand nicht gut ankommt, er sogar ausgebuht wird, schickt Pogačar hinterher, das macht uns nur noch stärker.
3: To all the guys that were booing, they give us more power.
4: Dabei gibt es Gründe für die Zweifel an Pogačars Leistungen, denn sein Umfeld ist dopingbelastet. Mauro Cianetti, Pogačars aktueller Teamchef, verließ 2008 die Tour de France wegen eines Dopingskandals in dessen damaligem Team. Gegen Pogačar selbst liegt nichts vor. Und für die ständigen Geschwindigkeitsrekorde hat er eine natürliche Erklärung.
3: In the last 5 years.
5: Der Radsport hat sich in den letzten 5 Jahren enorm weiterentwickelt. Es gibt so viele Wege, die Leistung auf legalem Wege zu verbessern. Und die Wissenschaft

0: Wissenschaftler und Trainer suchen auch immer nach neuen Möglichkeiten.
1: New ways to improve.
2: Dass bei dieser Tour erstmals auch in der Nacht getestet wurde, spricht jedenfalls für die Glaubwürdigkeit des Dopingkontrollsystems. Und am Ziel in Alpe d'Huez schreiben Fans auf ein Banner: Wir vertrauen Pog. Dem Pogacar, der geduldig Autogramme schreibt, gute Laune versprüht und sich bei seinen Teamkollegen wie Nils Polit für die Unterstützung bedankt, den gibt es schon auch noch.
3: Macht einfach Spaß, mit ihm Rennen zu fahren.
2: So wie der große Eddy Merckx in den 60er und 70er Jahren eine Ära des Radsports geprägt hat, so macht es jetzt Pogacar. Auf seine Weise und mit 27 Jahren.
4: Ja, und möglicherweise kann er heute sogar noch auch die letzte Etappe in Paris gewinnen.

0: 16 Uhr und 45 Minuten. 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Und eine der Superstars bei den Finals in Hannover ist Daria Varfoloev. Die Olympiasiegerin von Paris in der rhythmischen Sportgymnastik war auch in Hannover die Beste. Und sie wird auch bei der anstehenden Heim-WM ab dem 12. August in Frankfurt im Mittelpunkt stehen, berichtet Mareike Zeck.
1: Mit dem Reifen, mit dem Ball, dem Band und den Keulen. Die Olympiasiegerin war am ersten Wettkampftag bei den deutschen Meisterschaften wie erwartet die Beste, und zwar mit allen vier Geräten. Und das, obwohl Daria Varfoloméev sowohl den Reifen als auch die Keulen bei ihren Übungen fallen ließ.
2: Aber trotzdem bin ich zufrieden. Ich fand heute sehr nervös, auch weil es kurz vor der WM ist und die Stimmung natürlich auch sehr krass war.
1: Von den Rängen wurde Varfoloméev lautstark gefeiert, und weil ihre Übungen so viel schwerer waren als die der Konkurrenz, änderten auch die wenigen groben Fehler nichts an ihrem ungefährdeten Sieg im Mehrkampf.
2: Aber ich muss, wie gesagt, ein bisschen ruhiger sein, ein bisschen konzentrierter, nicht auf die ganze Publikum jetzt schauen.
1: Denn nicht nur die deutschen Meisterschaften, sondern auch die Weltmeisterschaften kommenden Monat werden laut für Varfoloméev. Sie finden schließlich in Frankfurt statt. Und da will sie möglichst viele ihrer 5 WM-Titel verteidigen. Wer neben ihr für Deutschland antritt, wird, das muss Teamchefin Isabel Savardi jetzt entscheiden. Kein leichter Job. Die Gymnastinnen auf den Rängen hinter Varfoloméev lieferten sich beim Mehrkampf in Hannover sportlich so einen harten Kampf, dass am Ende sogar Tränen flossen. Savardi hat für die Heim-WM jetzt ein Luxusproblem.
3: Also ich freue mich, aber man hat auch so ein bisschen die Qual der Wahl.

0: Die Finals in Hannover, die Leichtathletik, die Tour de France, das sind die großen Themen heute in der Sportarena. Aber so ganz können wir den Fußball natürlich auch nicht vergessen. Heute ist das einwöchige Trainingslager der SV Elversberg in Barneveld in den Niederlanden zu Ende gegangen. Wir waren vor Ort und konnten dort auch ausführlich mit SVE-Trainer Vincent Wagner auch über mögliche Neuverpflichtungen sprechen.
1: Wir suchen auf jeden Fall auf 2, 3 Positionen noch eine Verstärkung, aber hast ja selber auch schon ausgeführt, wir sind auch schon sehr, sehr gut. Demzufolge ist das mit Verstärkungen auch gar nicht so einfach, die wir dann halt auch bezahlen können. Und deswegen sind wir da ganz in Ruhe unterwegs, gucken ganz genau hin und wenn was Passendes kommt, dann freuen wir uns und wenn nicht, wie gesagt, ich traue unseren Jungs alles zu.
0: Gestandene Bundesligaspieler kämen für Elversberg auch wegen dem Geld kaum in Frage, sagt Wagner. Aber er setzt auf die eigenen Jungs.
1: Ja, da müssen jetzt auch noch 3 oder 4 erfahrene Neue kommen. Ja, die Realität ist aber so, dass wir da gar keinen Zugriff drauf haben. Und das ist auch gar nicht schlimm, weil wir sind super happy mit unseren Jungs. Also das muss ich schon sagen, wir haben eine tolle Mannschaft, die entwicklungsfähig ist. Und die aber auch noch eine Entwicklung nehmen muss, weil sonst wird es in der Bundesliga eng.
0: Einer, der die Aufstiegsreise der SVE von Anfang an mitgemacht hat, ist Lukas Schnellbacher. Er war im Trainingslager guter Hoffnung, was die kommende Bundesliga-Saison angeht.
2: Wir lassen das auf uns zukommen, aber ich persönlich bin auch davon überzeugt, wenn wir unsere Spiele so gestalten, wie wir es letztes Jahr gestaltet haben, werden wir unsere Punkte holen. Und das Ziel ist am Ende, 3 Mannschaften hinter einem zu lassen. Und dazu sind wir, glaube ich, in der Lage, das zu schaffen.
0: Und auch der 1. FC Saarbrücken ist in der Saisonvorbereitung. Gestern ein 1:1 gegen den Bundesligisten FC Augsburg und kaum 24 Stunden später schon das nächste Trainingsspiel. Diesmal ging es gegen den Regionalliga-Aufsteiger VfR Aalen. Endergebnis auch hier 1:1.

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1: 17 Uhr. Nach dem vermutlich islamistischen Anschlag am Rande des Berliner CSD übernimmt die Bundesanwaltschaft die Ermittlungen. Nach dem Tatverdächtigen läuft eine Großfahndung. Der 21-Jährige ist als Gefährder Polizei bekannt. Seine Eltern sind aus dem Libanon. Er selbst wurde in Deutschland geboren. Bundesinnenminister Dobrindt sagt, alles deutet auf einen Terrorangriff hin. Aus Berlin Sebastian Schöbel.
2: Dobrindt bestätigte Augenzeugenberichte aus der Nacht, wonach der Täter auch mit einer Stichwaffe auf CSD-Besucher losgegangen sei, nachdem er mit seinem weißen Transporter an einen Baum im Tiergarten gefahren war. Er hatte das Fahrzeug zuvor mit hoher Geschwindigkeit in den Tiergarten gelenkt und dort mehrere Menschen erfasst. Eine Frau starb noch am Tatort. Insgesamt gibt es laut Bundesinnenminister Dobrindt weitere 29 Verletzte und Schwerstverletzte. Berlins regierender Bürgermeister Kai Wegner betonte, dass die eigentliche Demo-Route des Christopher Street Day gut abgesichert gewesen sei. Der Angreifer habe allerdings im Umfeld Menschen angegriffen, die von der Veranstaltung kamen oder dorthin auf dem Weg waren. Zuvor hatte es bereits Spekulationen über mögliche Sicherheitsmängel bei dem Großevent gegeben.
1: In Frankreich und Spanien versuchen weiter tausende Einsatzkräfte, die Waldbrände unter Kontrolle zu bringen. An der Atlantikküste haben sich die Flammen inzwischen dem Stadtrand von Bordeaux bis auf wenige Kilometer angenähert. Bisher mussten dort mehr als 220.000 Menschen ihre Häuser und Wohnungen verlassen. In Spanien ist außer dem Raum Madrid jetzt auch eine Gegend nahe der Stadt Valencia betroffen. Die Behörden dort haben etwa 16.000 Menschen aufgerufen, sich in Sicherheit zu bringen. Im Krieg zwischen den USA und dem Iran hat sich die Lage etwas beruhigt. Nach zwei Nächten ohne US-Angriffe sieht das Regime in Teheran von weiteren Kampfmaßnahmen ab. Die iranische Armee sprach vom Stopp von Vergeltungsmaßnahmen. Vorgestern hatte US-Präsident Trump einerseits massive Angriffe angedroht, andererseits aber von ernsthaften Verhandlungen mit dem Iran gesprochen. Nach US-Medienberichten herrscht innerhalb der Regierung in Washington große Sorge wegen schwindender Waffenbestände. Ein US-Berufungsgericht in Boston hat die von Präsident Trump geplanten schärferen Briefwahlregeln in 23 Bundesstaaten vorerst gestoppt. Eine andere Instanz hatte vorher entschieden, dass Trumps Dekret in weiten Teilen gegen die Verfassung verstößt. Der US-Präsident fordert seit Jahren schon strengere Briefwahlregeln. Nach seinen Plänen soll die Post Wahlunterlagen nur an Wähler zustellen, die auf genehmigten Listen der Bundesstaaten stehen. Gestern spätnachmittags ist in Kaiserslautern eine Frau ausgeraubt worden. Nach bisherigen Erkenntnissen bedrohten zwei Unbekannte sie mit einem schusswaffenähnlichen Gegenstand und forderten ihre Handtasche. Damit flohen die komplett schwarz gekleideten und mit Kapuze getarnten Räuber dann zu Fuß. Die Kaiserslauterer Polizei sucht nach Zeugen. Formel-1-Weltmeister Lando Norris hat den großen Preis von Ungarn gewonnen und damit seinen ersten Sieg seit letztem November eingefahren. Für SR Info Christina Graf.
3: Der aktuelle Weltmeister fuhr zum ersten Saisonsieg für McLaren, der beinahe ein Doppelsieg gewesen wäre. Doch Teamkollege Oscar Piastri musste das Rennen wegen technischer Probleme vorzeitig beenden. Max Verstappen im Red Bull wurde dank einer cleveren Strategie Zweiter. Dahinter kämpfte sich Mercedes-Pilot Kimi Antonelli auf Platz 3 vor den beiden Ferrari, die überraschend das Podium verpassten. Eine Premiere feiert Nico Hülkenberg. Der Deutsche sammelte als Neunter seine ersten Punkte für Audi.
1: Und das waren die Nachrichten mit Christian Koch. 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
4: Derzeit dichte Wolken und vereinzelt auch Schauer im Saarland möglich. Die Höchstwerte heute zwischen 24 und 28 Grad. Die Woche, sie startet ebenfalls bewölkt, nur kurz zeigt sich die Sonne. Am Montagnachmittag werden die Wolken dann aber weniger. Es bleibt trocken, morgen bis 27 Grad. Ab Dienstag wird es dann zunehmend immer heißer mit Temperaturen jenseits der 30 Grad.
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4: Aktuell störungsfreier Verkehr, gute Fahrt im Saarland.
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4: Hallo und willkommen zur zweiten Stunde der Sportarena. Wir schauen weiterhin auf die Finals, die Formel 1 und die Tour de France. Mein Name ist Uli Haug. Schön, dass Sie da sind.
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0: Gloria Gaynor in der Sportarena bei SR3 Saarlandwelle und wir blicken nochmal auf die Tour de France. Die geht heute zu Ende mit einer verkürzten Etappe über 89 Kilometer und Montmartre zum Ziel auf dem Champs-Élysées. In gut einer halben Stunde geht's los. Das heißt, es bleibt uns jetzt nochmal Zeit, zurückzuschauen. Was ist passiert die letzten 3 Wochen? Holger Gerska war unterwegs von Barcelona bis nach Paris. Wie fällt dein Fazit aus? War es eine besonders harte Tour? War sie abwechslungsreich? Wie war der Streckenverlauf?
1: Ja, ich glaube, sie war deswegen besonders hart, weil es am Anfang auf den ersten 10 Etappen diese Hitze gab. Und die war wirklich schwer zu verdauen. Und am Ende die 3 Alpenetappen mit dieser täglichen Steigerung und der schwersten Etappen ganz am Ende. John Degenkolb hat es wirklich als brutal bezeichnet, was dann noch auf dem Programm stand. So gesehen war es auch eine sehr schwere Rundfahrt. Abwechslungsreich ist dann schon mal mit einem Fragezeichen zu versehen, denn allzu früh war klar, dass Tadej Pogacar diese Rundfahrt gewinnen würde. Denn eigentlich war schon die Etappe über den Tourmalet, und die fand nun mal in der ersten Woche statt, ausschlaggebend. Da hat wohl kaum noch einer dran geglaubt, dass der Slowene nicht gewinnen würde. Und demzufolge würde ich das zumindest mal in Klammern setzen. In jedem Falle aber, die Etappen in sich waren weitgehend spannend, auch wenn die Sprinter-Etappen natürlich so endeten, wie wir das erwartet haben. Aber da war es 2-3 Mal wirklich noch eng und man konnte noch mitfiebern mit Ausreißern, auch wenn es dann am Ende immer die Sprinter gepackt haben.
0: 12 deutsche Fahrer sind in Barcelona gestartet. Florian Lipowitz, wir erinnern uns, ist schwer gestürzt. Eine Etappe konnte am Ende keiner gewinnen. Wie ist das deutsche Fazit für dich?
1: Ja, durchwachsen. Es gibt auch einige, die sehr, sehr selbstkritisch mit sich auch umgegangen sind. Pascal Ackermann und Phil Bauers in erster Linie, die beiden Sprinter. Max Kanter mit Platz 2 und 4 ist in die Weltspitze aufgerückt. Das war ja seine allererste Frankreich-Rundfahrt. Und Florian Lipowitz müssen wir da auch in Klammern setzen. Dann haben wir überragende Helferleistungen gesehen von Nils Polit und auch von Felix Engelhardt. Polit mit seiner Assistenz für Tadej Pogacar in Richtung Toursieg. Felix Engelhardt hat dem Schweizer Mauro Schmid geholfen zu einem Etappensieg, 2 Zweitplätzen. Das ist schon wirklich klasse. Aber darunter sind natürlich auch einige, die ihr Potenzial, wie Georg Zimmermann zum Beispiel, in diesem Jahr nicht abrufen konnten.
0: Vielen Dank, Holger Gerska, live aus Paris. Und bei uns geht es gleich nochmal um die Finals und auch um die Leichtathletik.

0: 17 Uhr und gleich 20 Minuten. Deutsche Meisterschaften in der Leichtathletik seit gestern in Bochum-Wattenscheid. Tolle Wettkämpfe und tolle Leistungen, denn die Meisterschaften sind natürlich auch eine Vorbereitung auf die Europameisterschaft in Birmingham. Die steht in 14 Tagen an. Und jetzt berichtet Irina Knep.
1: Im Lohrheide-Stadion in Bochum-Wattenscheid hängt ein feiner Nieselregen. Der tut der guten Stimmung vor den gut 14.000 Fans hier aber keinen Abbruch. Die können hier mittlerweile nämlich unter anderem eine Olympiasiegerin bewundern und bestaunen. Malaika Mihambo, die Weitspring-Olympiasiegerin von Tokio 2021, ist in den Wettkampf eingestartet, ist hier natürlich als Titelverteidigerin die große Favoritin und sie hat direkt im ersten Sprung, manchmal macht sie es ja gerne spannend, den Absprungbalken getroffen und die weiteste Weite in der ersten Runde hingelegt, 6,63 Meter stehen. Auf sie freuen sich die Zuschauer hier auf jeden Fall in den kommenden Stunden noch. Wir haben auch schon eine andere Olympiasiegerin gesehen, die Kugelstoßsiegerin von Paris, Yemesi Mabry. Die hat ihre Hausaufgaben schon gemacht, ist ihrer Favoritenrolle gerecht geworden und hat sich hier den deutschen Meistertitel gesichert mit einer okayen Weite, mit der sie zufrieden sein kann und die sie auf jeden Fall positiv stimmt für die Europameisterschaften in gut 2 Wochen in Birmingham. Ansonsten freuen wir uns hier natürlich gleich auf den Hindernislauf der Frauen und wir sehen aktuell den 1500 Meter Lauf der Frauen. Die werden in dieser Zeit hier nicht ins Ziel kommen. Das gibt uns aber die Möglichkeit, schon einmal auf das Finale der Männer vorauszublicken, denn dort werden wir einen deutschen Rekordhalter sehen. Robert Faken geht über die 1500 Meter an den Start und er ist hier auf jeden Fall in der ganz großen Favoritenrolle für den deutschen Meistertitel.
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0: Und wir haben noch einige Meldungen vom Sport. Tamara Korpatsch hat bei ihrem Heimspiel in Hamburg ihren zweiten Titel auf der WTA-Tennistour gefeiert. Im Finale des Sandplatzturniers am Roten Baum setzte sich Korpatsch gegen die Ungarin Anna Bonda mit 6:3 und 6:3 durch. Zum Fechten. Larissa Eifler hat in Hongkong sensationell den WM-Titel gewonnen. Für den Deutschen Fechterbund endet damit eine lange Durststrecke. Es berichtet Jan Günther.
1: 16 Jahre hat das deutsche Fechten auf Einzelgold bei Weltmeisterschaften warten müssen. Damals siegte Peter Joppich mit dem Florett, dieses Mal also Larissa Eifler mit dem Säbel. Die 27 Jahre alte Psychologiestudentin aus Köln, Weltranglisten 33. setzte sich im Finale von Hongkong mit 15:10 gegen die Französin Balsert durch. Zunächst hatte Eifler mit 0:5 zurückgelegen. Auf ihrem Weg ins Finale hatte die gebürtige Hessin unter anderem die Olympiasiegerin und die Olympiazweite von Paris bezwungen. Eifler ist die erste deutsche Fechtweltmeisterin seit Britta Heidemann 2007.
0: Und damit noch zu den Finals und den saarländischen Teilnehmern bei den deutschen Turnmeisterschaften in Hannover ist Maxim Kowalenko aus Saarbrücken im Sprung Zweiter geworden. Den Titel holte sich Marcel Graf aus Rinteln. Und bei den deutschen Triathlon-Meisterschaften am Steinhuder Meer kam Jasper Ortfeld aus St. Ingbert in der Sprintdisziplin auf Platz 3. Lasse Nygaard, Priester aus St. Ingbert, wurde Fünfter.
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0: Bei den Finals in Hannover werden seit Donnerstag deutsche Meistertitel in 24 verschiedenen Sportarten vergeben. Auch der Parasport ist vertreten. Ina Kast hat zwei Athletinnen mit körperlichen Beeinträchtigungen getroffen.
1: Das Leben von Bogenschützin Flora Klim aus Göttingen hat sich mit gerade mal 15 Jahren durch einen Unfall komplett verändert.
2: Also ich hatte ein Polytrauma, das heißt ganz viele Verletzungen an meinem Körper, unter anderem auch lebensbedrohlich. Kurz nach dem Unfall war ich ja erstmal bettlägerig und dann irgendwann konnte ich so ein bisschen wieder laufen und dann gab es nochmal so Operationen und so, die nicht so gut verlaufen sind und dann war ich ungefähr so 8 Jahre im Rollstuhl.
1: Mittlerweile ist Flora 28. Vor 3 Jahren ließ sie sich das Bein amputieren, trägt seitdem eine Prothese.
2: Mein linkes Bein war einfach so kaputt und dann habe ich halt einen Arzt gefragt, ja, wie ist denn das? Wäre das sinnvoll, das zu amputieren? Und dann war die Antwort tatsächlich auch ja.
1: Vor 2 Jahren schon war sie bei den Paralympics in Paris als einzige deutsche Bogenschützin dabei. Nun stand sie mit Bogen und Pfeil bei den deutschen Meisterschaften, bei den Finals in Hannover am neuen Rathaus und hat Bronze mit ihrem Team nur hauchdünn verpasst.
2: Die Stimmung heute war mega. Also es war ausgelastet, ne, dass im Bogensport keiner mehr auf die Tribüne darf. Ich glaube, das habe ich noch nie erlebt. Richtig gute Stimmung. Wir wurden ganz doll angefeuert. Ne? Also es war wirklich richtig schön.
1: Auch am Ufer des Maschsees. Alles voll mit Menschen, mit Blick aufs Wasser. Parakanutin Anja Adler ist querschnittsgelähmt. Sie hat bei den Paralympischen Spielen schon Bronze gewonnen. So ein Goldlauf bei deutschen Meisterschaften, bei den Finals in Hannover, bei Sonnenschein und 27 Grad, fühlt sich aber auch ziemlich gut an.
3: Ja, für uns Kanuten ist das eine mega Kulisse. Also wir haben nicht mal auf einer Weltmeisterschaft so eine extrem coole Kulisse. Das macht Spaß und die Anfeuerung zu hören und auch schon, wie wir gefeiert werden, wenn wir hochfahren. Das ist ein unglaublich schönes Feeling und ja, wünscht man sich öfter, aber umso dankbarer sind wir, wenn wir es hier erleben dürfen.
1: Vor allem für den Parasport sei es unglaublich wichtig, Teil der Finals zu sein.
3: Dass man hier einfach die Sichtbarkeit noch bekommt, weil das ist, muss man ganz ehrlich sagen, nach den Paralympics für uns medial das größte Ereignis, was wir im Jahr haben.
1: Diese Worte der deutschen Meisterin kann Para-Kanu-Bundestrainer André Brendel nur unterstreichen.
4: Für uns ist es einfach sensationell, dass wir den gesamten olympischen und paralympischen Sport von der Kanu-Seite darstellen können. Und das ist einfach, unsere Sportler lieben es, es ist sensationell, die Bühne, die hierher gerichtet ist und es macht tierisch Spaß.
1: Bei den Finals wird in diesen Tagen klar, Sport ist für alle da.
5: Hannover, habt ihr Bock auf Kanu?

0: 17 Uhr und gleich 44 Minuten. 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Und heute hat der Weltmeister zurückgeschlagen. Lando Norris ist bei der Hitzeschlacht auf dem Ungaroring cool geblieben und hat McLaren den ersten Saisonsieg in der Formel 1 beschert. Lena Bergmann, was war das heute für ein Rennen bei Temperaturen jenseits der 30 Grad?
1: Ja, ein heißes Rennen und voller Überraschungen. Du hast es eben schon angesprochen. Der erste Saisonsieg für McLaren. Der erste Sieg für den aktuellen Weltmeister Lando Norris. Überraschend auf jeden Fall auch, dass Max Verstappen auf Platz 2 gelandet ist. Damit hat er sicher vor dem Rennen auch nicht gerechnet. Aber er hat seine ganze Erfahrung ausgespielt, hat seine Reifen, die eben auf diesem heißen Asphalt sehr belastet wurden, super instand gehalten und die Strategie von Red Bull hat perfekt gepasst. Überraschend auf jeden Fall auch, dass Kimi Antonelli sich nach seiner Startplatzstrafe noch von Platz 7 auf Platz 3 vorgekämpft hat und das auf einer Strecke, wo Mercedes eigentlich nicht viel zeigen konnte dieses Wochenende. Also da hat der WM-Führende wirklich nochmal Kampfgeist bewiesen.
0: Für Lewis Hamilton gab es ja auch eine Strafe gestern im Qualifying. Wie hat der sich geschlagen?
1: Ja, er hatte immerhin den besseren Start als sein Teamkollege Charles Leclerc, das muss man sagen. Denn der Teamkollege hatte ja eigentlich direkt von dieser Strafe profitiert, ist auf Startplatz 2 vorgerückt, aber heute im Rennen wirklich einen miserablen Start gehabt, hat einige Positionen verloren. Und Hamilton ist besser reingestartet, aber wieder ähnlich bei Ferrari wie in Silverstone. Man hat bei der Strategie vielleicht mal wieder ein paar Fehlentscheidungen getroffen. Hamilton ist gegen Ende des Rennens nochmal zu einem dritten Boxenstopp gekommen und hat dadurch wieder das Podium wahrscheinlich aus der Hand gegeben. Er hätte noch mit Kimi Antonelli ein bisschen fighten können, aber am Ende wurde es dann der vierte beziehungsweise nach der Zeitstrafe fürs Speeden in der Boxeneinfahrt dann auch noch der fünfte Platz.
0: Du hast ihn eben angesprochen, WM-Spitzenreiter Kimi Antonelli. Dank seiner Aufholjagd, wie gesagt, auf Platz 3 in der Fahrerwertung hat er weiterhin einen deutlichen Vorsprung. Bleibt er das Maß aller Dinge?
1: Ja, also er führt jetzt mit 50 Punkten vor Lewis Hamilton, vor seinem direkten Verfolger und noch ein paar Punkte dahinter ist George Russell, sein Teamkollege. Ich würde schon sagen, man hat wirklich gesehen, er hat diese Saison seinen ersten Formel-1-Sieg überhaupt gefeiert und danach gleich 4 Rennen in Folge gewonnen. Er ist ein absoluter Shooting-Star und man muss davon ausgehen, dass es auch seine Saison wird. Es passt alles mit dem Auto, er fühlt sich wohl, er zeigt viel Kampfgeist, er traut sich das auch wirklich zu. Aber Lando Norris und McLaren, die haben schon vorher, vor der Saison angekündigt, wir kommen zur zweiten Saisonhälfte, dann wird bei uns mit dem Auto, wird's besser passen und dann wollen wir richtig angreifen und das sollte man auch im Hinterkopf behalten.
0: Ja, und jetzt gibt's ja erstmal knapp einen Monat Pause, dann geht's weiter in der zweiten Saisonhälfte. Vielen Dank für die Einschätzung, Lena Bergmann war das live zum heutigen Rennen auf dem Ungaroring in Ungarn.

0: 17 Uhr und gleich 51 Minuten und wer den Fernseher laufen hat, der sieht einen Mann in gelber Kleidung auf einem gelben Fahrrad sitzen. Es ist Tadej Bokacza, der sich jetzt zur Startlinie begibt und vor Ort das Rennen beobachtet, Holger Gerska.
1: Ja, es ist natürlich eine sehr, sehr besondere Situation, dass wir hier zum allerersten Mal in der 113-jährigen Tourgeschichte mitten in Paris einen Start erleben einer Tour de France-Etappe an dieser Stelle. Es gab ja hier mal zum Feier des 100. Jubiläums der Tour de France 2003 ein Einzelzeitfahren, aber das war am Eiffelturm. Und jetzt kommen sie hier mit ein bisschen Verspätung zur Startlinie. Das war absehbar, denn dieser Bustransfer vom eigentlich geplanten Starter Thoiry war auch durch viele Staus geprägt und sie sind erst vor ein paar Minuten hier angekommen, eingeparkt und demzufolge wird es ein paar Augenblicke später losgehen und Tadej Pogacar in seinem gelben Trikot, nicht nur gelber Rahmen, sondern auch noch gelb gefärbte Laufräder heute für seine Maschine. Aber das Auffälligste ist, dass seine komplette Mannschaft in weißen Sondertrikots heute antreten wird und unter den Schriftzügen der Sponsoren findet sich so eine große 5 für den 5. Toursieg von Tadej Pogacar, wenn er denn zustande kommt. Denn er muss natürlich diese 6 Minuten 26 Vorsprung auch irgendwie verteidigen. Auf diesem Kurs sollte ihm das gelingen, denn er ist für nicht wenige der große Favorit auf den Etappensieg hier heute in Paris, weil er voriges Jahr nur von Wout van Aert geschlagen wurde und sich das definitiv vorgenommen hat, hier zu gewinnen. Tadej Pogacar steht in der ersten Reihe, neben ihm die drei anderen Trikotträger, Richard Carapaz in seinem Bergtrikot, Mats Pedersen im Grünen und Pogacars Teamkollege, der Mexikaner Isaac del Toro im weißen Trikot für den besten Nachwuchsfahrer. Und dann, wenn ich hier mal runterschaue, die Champs-Élysées, kommen immer noch 1-2 Fahrer, da muss man noch warten. Gestartet wird erst, wenn alle beisammen sind. Und dann sind wir sehr gespannt, wie es hier gleich losgeht. Gibt es die erste Runde hier sozusagen als nachgeholtes Defilé, ganz langsam, mit Winken und mit Fotos oder auf die Plätze fertig los? Und es gibt gleich Attacken mit dem ersten Meter. Das haben wir alles noch nie erlebt. Ich bin sehr gespannt.
0: Ja, die Tour geht zu Ende und wie es dann heute bei der letzten Etappe ausgehen wird, das werden Sie auch bei SR3 Saarlandwelle erfahren. Und es geht auch zu Ende mit der Sportarena heute Nachmittag. 2 Stunden Sport. Am Mikrofon war Uli Haug.
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1: 18 Uhr. Nach dem mutmaßlich islamistischen Anschlag auf den Berliner CSD sind weitere Details über den flüchtigen Tatverdächtigen bekannt geworden. Demnach ist der in Deutschland geborene 21-Jährige als Gefährder Polizei bekannt gewesen und wurde auch kurz vor dem Anschlag von der Polizei überwacht. Er stand vor der Tat auch mit einem Verein in Kontakt, der gewaltbereite Islamisten deradikalisieren soll. Aus Berlin, René Altamer.
2: Eigentlich sollte Abdul B. in der kommenden Woche seinen dritten Termin beim Violence Prevention Network, kurz VPN, haben. Auf richterliche Anweisung sollte er dort an einem Deradikalisierungsprogramm für Islamisten teilnehmen, wie VPN-Leiter Thomas Mücke dem RBB berichtete. Im Juni und im Juli hatte er schon zwei Vorgespräche für das Programm bei VPN. Nach Aussage von Thomas Mücke sei er freundlich gewesen, doch die Mitarbeiterinnen von VPN hätten den Eindruck gehabt, dass Abdul B. kein ernsthaftes Interesse daran gezeigt habe, sich vom Islamismus abzuwenden.
1: Der 21-Jährige soll gestern einen Wagen in eine Menschenmenge gesteuert haben. Dabei wurde eine Frau getötet, 29 weitere Menschen wurden verletzt. Bundeskanzler Merz hat den Anschlag auf den Berliner CSD verurteilt. Vor einer Andacht für die Opfer in Berlin forderte der CDU-Politiker die Menschen dazu auf, sich nicht von der Tat einschüchtern zu lassen. Er sprach von einem terroristisch-islamistischen Anschlag. Merz kündigte an, man werde über Konsequenzen des Anschlags nachdenken und über diese besonnen, aber entschlossen entscheiden. Die schweren Waldbrände in Spanien und in Frankreich sind weiterhin nicht unter Kontrolle. An der französischen Atlantikküste haben die Flammen mittlerweile fast den Stadtrand von Bordeaux erreicht. In der Region mussten bislang über 220.000 Menschen ihre Wohnungen verlassen. Das sind mehr als in Saarbrücken leben. In Spanien ist nach der Region um die Hauptstadt Madrid jetzt auch Valencia an der Ostküste des Landes betroffen. Landesweit sind dort rund 75.000 Menschen evakuiert worden. König Felipe VI. Besuchte heute bei Madrid eine Notunterkunft für die Vertriebenen. In diesen Minuten geht auf der Halde Rehden im Landkreis Neunkirchen die diesjährige SR3 Sommeralm zu Ende. Seit Mittwoch kamen rund 16.000 Besucher. Auf dem Programm stand unter anderem Live-Musik mit Frontman und der Hermes House Band. SR-Reporter Marcel Lutz-Binder.
3: Den Abschluss bildete der Familientag mit dem großen Kinderfest. Die Kika-Stars luden zum Tanzalarm, es gab Quiz mit dem Tigerentenclub und eine Spielemeile. Begeisterung gleichermaßen bei Publikum und Veranstalter. Christian Rau, Leiter der Tourismus- und Kulturzentrale, meinte, diese Alm habe fast schon etwas Magisches gehabt. Wetter, Stimmung, Publikum und Bands, alles habe gepasst. So sei die Entscheidung nicht schwer gefallen, die nächste Alm anzugehen. Im Sommer 2027 kehrt die SR3 Sommeralm zurück auf die ehemalige Bergehalde in Rehden.
1: Formel-1-Pilot Lando Norris hat im McLaren den großen Preis von Ungarn gewonnen. Für den Weltmeister ist es der erste Sieg in dieser Saison. Zweiter wurde Max Verstappen im Red Bull, dritter der WM-Spitzenreiter Kimi Antonelli im Mercedes. Damit konnte Antonelli seinen Vorsprung in der Gesamtwertung vor Lewis Hamilton weiter ausbauen. Und das waren die Nachrichten mit Jonathan Janoschka. 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
4: Die Sonne kommt im Moment kaum noch raus hinter den Wolken. In Saarbrücken hat es 14 Tropfen geregnet, vielleicht andernorts auch. Vereinzelt Schauer sind noch so bis 28 Grad. Heute Nacht 17 bis 13 Grad und morgen kompakte Wolken, kurze sonnige Abschnitte bis 27 Grad, aber trocken.
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4: Sie melden uns Blitzer zwischen Gersheim und Medelsheim, in Saarbrücken in der Kossmannstraße, in Bildstock in der Grühlingstraße und Dirmingen raus Richtung Eppelborn.
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4: Mit Carmen Bachmann und natürlich mit ganz viel Musik aus der Region. Ein halbes Auge immer noch auf der Tour de France und später in Bei uns daheim werden wir, wenn die ins Ziel fahren, natürlich dann auch live mit dabei sein. Wir starten mit Simply Unplugged und Afrika.

0: Simply Unplugged und Afrika. 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Ist ja Urlaubszeit, ist ja Sommerzeit. Wer Lust hat, vielleicht einen Ausflug zu machen Richtung Schwarzwald nach Britzingen. Dort spielen an diesem Wochenende auch morgen noch Feinkost. Wenn doch immer Sommer wäre, damit hören wir sie jetzt.
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viel Sonnenschein geben. Ein stabiles Hoch liegt weiter über Deutschland und beschert uns warme Sommertage. Also raus an die frische Luft und genießt das.

Feinkost. Und wenn doch immer Sommer wäre, an diesem Wochenende spielen die bei den Britzinger Weintagen auch morgen noch live. Gleich habe ich vier Männer hier zu Gast, die Zirbelknechte, die im Moment ein besonderes Programm am Vorbereiten sind, haben Gitarren mitgebracht, sind auch gleich dann wirklich live zu hören. Davor gibt es jetzt noch No Man, keine Männer. Für Frauen ist das kein Problem.

0: Die Musikbühne sah, heute haben wir 4 Männer da, das sind die Zirbelknechte, die schon den ganzen Sommer über Konzerte spielen und das auch jetzt im Verlauf noch tun werden. Schönen guten Abend, Rüdiger Ulrich, Axel Gläser, Rainer Antler und Robby Joost. Schön, dass ihr da seid. Hallo.
1: Ja, danke. Freuen uns.
2: Danke.
0: Zirbelknechte. Ich habe ja irgendwie sowas erwartet mit Tiroler Hütsche. Wo kommt denn der Name her?
3: Ja, die meisten denken das.
0: Das war Axel. Wo kommt der Name her? Wer will es mir erzählen?
2: Zirbeln hat 2 Bedeutungen. Das eine ist, auf der Gitarre herumklimpern, so mit den Fingern übers Griffbrett gleiten, das ist Zirbeln. Aber Zirbeln bedeutet auch etwas trinken, zum Beispiel ein Gläschen Wein. Und da wir beides mit großer Freude praktizieren, war klar, dass wir die Zirbelknechte sind. Und der Name Knechte, könnte man noch sagen, kommt von ganz früher. Als Rüdiger und ich uns kennengelernt haben, da waren wir die Knechte. Das war einfach so ein Wort.
1: Herr Mecknecht. Ja, was machst du dann, Mecknecht?
0: Genau. Okay, Rainer und Rüdiger. Ja. Ihr stammt aus Illingen, aus der Region Illingen. Vor allem Robby, der kam später dazu. Kommen wir auch gleich noch dazu. Seit wann spielt ihr denn zusammen?
3: Im November sind es 19 Jahre.
0: 19 Jahre, okay. Und ich nehme jetzt mal an, ihr habt viel musikalische Erfahrung schon vorher gesammelt, weil ihr seht jetzt nicht mehr aus, als wärt ihr erst 25, wenn ich das mal so sage.
3: Ich schon.
0: Ja, ja, genau.
3: Ja? Ja, jeder von uns hat in einer anderen Band schon gespielt vorher und anlässlich eines Geburtstages von Bekannten von uns dachten wir, oh, wir setzen uns mal zusammen und spielen ein Ständchen.
0: Ja.
3: Und das haben wir dann getan und das schlug ein wie eine Bombe. Mhm. Und seitdem sind wir auf Tour.
0: Und das war auch schon mit mehrstimmigem Gesang und Gitarre?
4: Ja, das waren dann überwiegend Crosby, Stills, Nash Sachen, die man gespielt hatte. Die hatten wir vorher auch schon teilweise im Programm mit einem Jupp hatte ich zusammen gespielt. Jupp-Mix. Da hatten wir das Woodstock veranstaltet und da hatten wir drei Titel von Crosby, Stills, Nash hatten wir gemacht. Gell?
3: Ja.
4: Ja, und mit dem Rainer hatte ich vor... Wie lange ist das schon? 50 Jahre.
2: Das gibt's nicht. So lange kann ich nicht zurückdenken.
4: Darf man gar nicht sagen. 50 Jahre ist das schon her. Mit dem hatte ich zusammen, hatte mir früher mal die Urzirbelknechte gegründet.
0: Ja. Ja, okay. Also komm mal her, mein Knecht, und dann machen wir zusammen Musik. Robby.
4: Genau. Ganz genau so, Leute.
0: Marx Rothschild Tillermann, das warst unter anderem du. Wie kamst du denn jetzt zu den Zirbelknechten dazu?
5: Ja, das ist eigentlich eine traurige und trotzdem schöne Geschichte, weil wie Jupp ist ja gestorben. Leider. Und er hat noch vorher so einen Brunch gemacht und hat ganz spät, wie keiner mehr da war, hat er zu mir dann gesagt, wenn ich mal nicht mehr bin, dann hätte ich gerne, dass du in die Band für mich einsteigst. Und da habe ich mir lange Gedanken gemacht und ich bin froh, dass ich es gemacht habe. Ich kenne die Jungs auch schon ewig und freue mich auch, dass ich dabei bin.
0: Also der Nachfolger von jemandem, mit dem du auch musikalisch ganz verbunden warst, ne?
5: Ja, auf jeden Fall.
0: Also letztlich das Saarland, eine große musikalische Familie. Ihr habt schon gesagt, Crosby, Stills, Nash and Young. Und ihr habt auch was mitgebracht für uns.
2: Auf jeden Fall.
0: Lasst mal hören.

0: Wow, da muss ich wirklich applaudieren. Klasse. Also ja, gut, jetzt macht ihr ja schon so ewig zusammen Musik und ihr seid eingespielt. Ihr habt über Sommer viel gespielt, oder?
1: Ja, wir spielen jetzt noch. Möchte vielleicht noch zwei, drei Veranstaltungen sagen, die für uns sehr wichtig sind. Das ist Dillingen, ist ja ausgefallen. Da spielen wir am 3. September, donnerstags, Musiksommer. Und eine ganz wichtige Veranstaltung ist, wir machen ein gesondertes Programm, das hat man jetzt auch ein bisschen gehört. Und ja, da haben wir wirklich nur Crosby, Stills, Nash & Young Sachen im Programm. Und die spielen wir am 16. Januar in Neunkirchen in der Stummischen Reithalle.
0: Okay, das ist noch ein bisschen hin, aber das kann man sich schon mal vormerken. Die Stummische Reithalle, die soll ja auch voll werden, ne?
1: Ja. Wir haben voriges Jahr schon dort gespielt und das war wirklich toll, das war klasse. Also, ja. Kannst du mir empfehlen.
0: Also ihr habt ja jetzt schon gesagt, 50 Jahre haben zumindest zwei von euch, Rüdiger und Rainer, schon zusammen Musik gemacht. Also ihr seid nicht mehr die Allerjüngsten. Ich finde, eure hohen Stimmen klingen trotzdem klasse. Was macht ihr damit, diese hohen Stimmen, dass das erhalten bleibt? Also wer singt denn überhaupt von euch diese hohen Parts?
2: Ist wunderschön.
3: Ja. Und wenn es höher gehen muss ich dann auch
4: dann singen. Wechseln wir es ab. Also kann jeder hochsingen von uns.
1: Ich muss bei ihm ab und zu mit der Luftpumpe hinten machen, dann geht's hoch.
3: Na, der Axel ist ja ein Goldkehlchen. Erzähl das mal.
4: Ja, mit 6 Jahren habe ich in den Thulaer Sängerknaben gesungen. Aha. Mit den Wiener Sängerknaben und den Regensburger Domspatzen beim Papst.
1: Und da sind sie fortgeflogen.
4: Ne, Lare? Das ist die Tatsache, ne? Da war ich 6, 7 Jahre alt, ne?
0: Ja.
4: Und mit der Thulaer Sängerknaben, da hatte ich das Singen gelernt. Und wir waren überall in Europa auf Tour, als kleiner Mann.
0: Okay, das ist, ja, klasse.
4: Und das habe ich dann nachher weitergebildet.
0: Mhm. Wie ist denn das, wenn man in den Stimmbruch kommt, wenn man in so einem Chor ist? Das frage ich mich schon immer. Jetzt habe ich jemanden da, den ich fragen kann.
4: Das kann ich Ihnen nicht sagen.
3: Wenn man genug raucht, kann man durch Stimmbruch überbrücken.
0: Also die Stimme ist vom Zirbeln und vom Rauchen geölt.
3: Genau so ist es.
0: Kann man das so sagen?
4: Jetzt rauchen wir mal, nimm ich.
3: Im Rauchen haben wir einen Tag.
0: Okay, wir wollen jetzt noch was hören. Ihr habt noch was mitgebracht. Was hören wir?
2: Ja. Den Song Teach Your Children von Crosby, Stills, Nash and Young.

Die Zirbelknechte, Goes, Crosby, Stills, Nash and Young. Sie proben im Moment für ein großes Konzert am 16. Januar in der Stummsche Reithalle in Neunkirchen. Dankeschön, Rüdiger Ulrich, Axel Gläser, Rainer Antler und Robbie Joost.

0: Jolina und Tim Beuren mit der Danza Spagnola, die waren ganz erfolgreich in ihrer Jugend bei Jugend musiziert, stammen aus einer Zupffamilie und aus dem Differter Seitenspielkreis. Sind Geschwister, tolle Aufnahme, schon 10 Jahre alt.
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0: Die Sonne blitzt ab und zu mal raus, ist noch warm. Heute Nacht kühlt es aber noch mal ganz gut ab. Temperaturen in der Früh zwischen 17 und 13 Grad. Und morgen kompakte Wolken mit sonnigen Momenten. Morgen ist es trocken. Es kann aber heute Abend und in der Nacht tatsächlich noch ein paar Tropfen regnen. Morgen bis 27 Grad.
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0: Sie melden Blitzer zwischen Gersheim und Medelsheim, in Saarbrücken in der Kossmannstraße, in Wilstock in der Grühlingstraße und am Ortsausgang von Dirmingen Richtung Eppelborn. Wenn Sie noch was sehen, melden Sie es uns gern, rufen Sie an unter 0800 700 8000.
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0: Mit Carmen Bachmann und jetzt mit einem kleinen Chorschwerpunkt. Als erstes hören wir in der Musikbühne den Saar-Knappenchor. Vorhin haben wir die Frauen gehört und jetzt gibt's die Männer. Männer mag man eben.
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der Modern Church Choir hat in diesem Jahr ein Jubiläum gefeiert und ein großes Festival gemacht. Da war der Chorleiter hier bei mir zu Gast in der Musikbühne und hat erzählt, dass der Chor wirklich tatsächlich entstanden ist, so aus dem Wunsch heraus in der Kirche einfach modernere Musik zu machen. Und das ist auch mit ein Grund, warum sie sich dann eine Band dazu genommen haben. Mit Band tritt auch der Jazzchor 92 Hertz auf. Hier ist er mit Play Mit on the Boogie.

0: der Jazzcore 92 Hertz und wer Chormusik liebt und mag, am 5. 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Nächste Woche soll es noch mal heiß werden. Die nächste Hitzewelle steht vor der Tür. Da sind wir ja gerne ein bisschen schlapp und da können vielleicht lateinamerikanische Rhythmen für ein bisschen Belebung sorgen. Am Mittwoch ist auf der großen Picknickwiese am Freizeitzentrum Finkenrech wieder Musikpicknick. Ab 18.30 Uhr spielen dort Cuban Affairs. Bandleaderin Dalia Prada kommt aus Kuba, ist der Liebe wegen im Saarland geblieben und erklärt, was kubanische Musik ausmacht.
1: Kubanische Musik besteht auch viel Rhythmus. Percussion ist Nummer eins. Eine rhythmische Basis drauf, das ist, heißt Klave. Und mit dieser Klave wird alle andere Musiker zusammen spielen, alle andere Instrumente. Die Klave ist so dieser Holzstock. Wir hören nicht immer die Klave in die Musik, aber ist immer drin.
0: Cuban Affairs, ihre Band, die gibt's in unterschiedlichen Zusammensetzungen.
1: Hier im Finkenrecht machen wir so ein Duo. Ich spiele als Duo mit einem Mexikaner. Als Cuban Affairs haben wir im Finkenrecht dreimal schon gespielt. Ja, war sehr schön.
0: Am Mittwoch haben Sie also nochmal die Chance. 18.30 Uhr geht's los. Wer Lust hat, kann eine Stunde vorher bei einer Schnupperführung durch den Garten da mitmachen. Die kostet 5 Euro. Der Eintritt dann zum Musikpicknick, der ist frei. Und jetzt wollen wir Dalia Prada und Cuban Affairs natürlich auch mal hören. Hier ist eine Aufnahme in größerer Besetzung. Am Mittwoch spielen Sie ja nur als Duo, hat's ja gerade gesagt. Und das da ist El Manicero.

Cuban Affairs mit El Manicero hier in großer Besetzung und am Mittwoch beim Musikpicknick am Finkenrech als Duo. Da können Sie einfach hingehen, 18.30 Uhr geht's los. Hier in der Musikbühne beten wir jetzt noch zweimal den Mond an. Lena Hafner mit The Moon, The Stars and The Sun und Ed Stevens mit Moon Shadow.

Und nein, es ist nicht Cat Stevens. Ich habe mich vorhin nicht versprochen. Es ist Ed Stevens. Ed Stevens spielt nächste Woche im Kurgastzentrum in Bern-Kastel-Kues. Da ist er ab 19 Uhr live zu hören. Ed Stevens heißt eigentlich Edmund Bohr. Vielleicht sollte man das noch verraten. Aber klingt fast genauso, oder? Ist richtig klasse. Und ich habe ja versprochen, es gibt noch ein Mondlied, The Moon, The Stars and The Sun, Lena Hafner.

0: Lena Hafner aus St. Wendel.
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0: Habe ich ihr total reingequatscht, aber geht noch weiter.
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0: Lena Hafner. Und einen gibt's noch in der Musikbühne. Daniel Roth spielt das Instrument des Jahres, kommt aus Neunkirchen, hat auch mal Jugendmusiziert gewonnen, wie vorhin die Beuren-Geschwister haben wir ja schon gehört, und hat dann Akkordeon studiert. Hier ist er mit La Foule.

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1: 19 Uhr. Bundeskanzler Merz hat den Anschlag auf den Berliner CSD verurteilt. Vor einer Andacht für die Opfer in Berlin forderte der CDU-Politiker die Menschen dazu auf, sich nicht von der Tat einschüchtern zu lassen. Aus Berlin, Silvia Tieks.
2: Wir sind mehr, wir sind stärker und wir halten in diesem Land zusammen. Mit diesen eindringlichen Worten wandte sich der Bundeskanzler kurz vor dem Trauergottesdienst an die Öffentlichkeit. Den Anschlag auf den Christopher Street Day nannte Merz eine verachtenswerte Tat. Sie habe nur einen Zweck, die Gesellschaft zu spalten. An CSD-Teilnehmer in Berlin und ganz Deutschland appellierte der Kanzler, sich nicht einschüchtern zu lassen. Die Bundesregierung werde alles tun, den oder die Täter so schnell wie möglich zu fassen.
1: Bei dem Anschlag gestern Abend waren eine Frau getötet und 29 weitere Menschen verletzt worden. Der Tatverdächtige, ein 21-jähriger polizeibekannter Islamist, soll einen Wagen in eine Menschenmenge gesteuert haben. Die Veranstalter des CSD in Berlin warnen davor, den Anschlag für politische Zwecke zu instrumentalisieren. Ein Sprecher sagte, man wolle nicht, dass Menschen unter Generalverdacht gestellt werden. Hinter solcher Gewalt stecke der Versuch, die Gesellschaft zu spalten und die Menschen gegeneinander aufzuhetzen. Nötig seien jetzt aber Besonnenheit und Anteilnahme mit den Opfern und ihren Angehörigen. Sowohl religiöse Ideologie als auch rechte Ideologie verfolge das Ziel, queere Menschen zu unterdrücken. Der CSD stehe dagegen für Zusammenhalt, Respekt und Solidarität. Bundesverkehrsminister Schnieder, CDU, hat Bundeskanzler Merz um seine Entlassung gebeten. In einem Schreiben begründete er diesen Schritt mit der Entwicklung der vergangenen Tage. Er wolle den so wörtlich unwürdigen Zustand beenden, der eine sachliche Arbeit unmöglich mache. Er verwies dabei auf den Bereich der Deutschen Bahn. Dort stünden weitreichende Entscheidungen an, die keinen Aufschub dulden würden. Damit kommt Schnieder einem Rauswurf aus dem Kabinett zuvor. Russland hat heute wieder neue Angriffe auf die Ukraine gestartet. Nach ukrainischen Angaben wurde in Tschernihiw im Norden des Landes ein Supermarkt mit einer Drohne angegriffen. Dabei seien zwei Menschen getötet worden, unter ihnen auch ein Kind. Der ukrainische Präsident Selenskyj nannte das vorsätzlichen Terror, der keine Rechtfertigung habe. Zur SR3 Sommeralm sind in diesem Jahr rund 16.000 Besucher auf die Halde Reden gekommen. Zum Abschluss des fünftägigen Events gab es heute einen Familientag mit großem Kinderfest. Höhepunkte waren in diesem Jahr zahlreiche Live-Auftritte von Bands wie Frontman und Hermes House Band. Nächstes Jahr soll es eine Neuauflage geben. Das waren die Nachrichten mit Jonathan Janoschka. 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
3: Die Sonne scheint kaum noch. Die Wolken werden immer dichter. Heute Nacht kühlt es aber ganz gut ab. Das ist ja gut, denn es war heiß heute. Wir hatten heute bis 28 Grad. Heute Nacht 17 bis 13 Grad. Vereinzelt sind Schauer möglich. Auch morgen viele Wolken, aber trocken. Die Sonne kommt dann im Tagesverlauf öfter raus. Bis 27 Grad. Und der Sommer nimmt dann nochmal Anlauf. Nächste Woche haben wir wahrscheinlich nochmal 36, 37 Grad.
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3: Die neuesten Blitzer melden Sie auf der A620 Saarlouis Richtung Saarbrücken in Höhe Wattgassen. Zwischen Gersheim und Medelsheim wird geblitzt und in Saarbrücken in der Kossmannstraße.
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3: 60 Jahre Saarländischer Skatsportverband. Darüber sprechen wir heute Abend in Bei uns daheim. Ich habe auch Gäste da und wir sind bei der Tour de France mit dabei. Die sind ja erst so gegen kurz vor sechs gestartet und fahren da durch Paris mehrere Runden. Den Zieleinlauf nehmen wir, sofern sie es vor acht schaffen, live mit. Mein Name ist Carmen Bachmann. Schönen guten Abend.

Anisha hier auf SR3 Saarlandwelle ist die Schwiegertochter von unserem früheren Jean-Pierre, von Marcel Adam. Und jetzt gibt's großartig mit dieser ganz besondere Tag. Saarländische Band natürlich, klar, in bei uns der Hemd.

0: Dieser ganz besondere Tag, großartig, hier auf SR3 in bei uns daheim. Ein besonderer Tag werden soll der 15. August. Da feiert der saarländische Skatsportverband 60-jähriges Jubiläum. Es gibt eine Festveranstaltung und ein Jubiläumsturnier. Zu mir gekommen sind der Vizepräsident Reinhold Simon und einer der jüngsten Skatspieler in diesem Verband, Nicolas Scholl.
1: Hallo.
2: Hallo.
0: Herr Simon, Sie sind schon seit den 70er Jahren mit dabei. Wie begann das für Sie persönlich mit dem Skatspielen?
2: Ja, eigentlich spiele ich schon Skat, solange ich denken kann. Also ich kann mich noch an Spiel erinnern, da war ich 10 Jahre alt. Also tatsächlich von 1966, als der Verband gegründet wurde. Nur die eigentlichen Gründerjahre, die sind natürlich an mir vorbeigegangen. Ich bin erst 1977 zum Verband gekommen, über die Skatfreunde Saarbrücken. Ich hatte Alfred Herrmann kennengelernt. Alfred Herrmann war einer der Gründer des Saarländischen Skatsportverbandes, aber auch einer der Gründer unseres Vereins, der auch in diesem Jahr 60 Jahre wurde, am 16. Januar.
0: Welcher Verein ist das? Sie kommen aus Altenkessel?
2: Das ist die Skatfreunde Saarbrücken. Mhm. Die Skatfreunde Saarbrücken sind also zusammen mit einem weiteren Verein, Krangowehr-Duttweiler, die ältesten Vereine, die noch aus der Gründerzeit existieren. Ich spiele dort seit 1977. Da habe ich also diesen Alfred Herrmann kennengelernt. Und er hat zu mir gesagt, oh, komm doch zu uns. Und inzwischen sind das jetzt schon fast 50 Jahre her. Und ich bin nach meinem Wissen der dienstälteste Skatspieler im Saarland.
0: 50 Jahre, Herr Scholl, das ist bei Ihnen jetzt gerade mal ein Zehntel.
1: Ja, genau. Ich habe 5.
0: Wie kamen Sie denn zum Skatspielen?
1: Also ich habe irgendwann in der Schule immer gespielt. Das war mal so kleine, große Pause. War Pflicht, immer dann eine Runde Karten zu spielen. Und dann irgendwann ging es Richtung Studium. Da habe ich 2 Kumpels gehabt, mit denen ich am Wochenende mal spielen konnte. Und irgendwann, wie das so ist, so beruflich, das hat sich dann verlaufen. Und ich habe irgendwie Leute gebraucht, die mitgespielt haben. Da bin ich mal so schnuppermäßig einfach in den Verein gegangen. Und dann hat es aber noch mal jahrelang gedauert, bis es dann mich so, da kam Corona, da waren die Wochenenden wieder frei und dann habe ich mir überlegt, so, warum nicht mal Skat spielen?
0: Ja, und Sie kommen aus der Gemeinde Tholey. Wie genau verteilen sich denn diese 10 Vereine über Saarland? Gibt es in jedem Landkreis mindestens einen?
2: Das ist also übers ganze Saarland verteilt. Wir haben also in Hagarten, also im nördlichen Saarland. Wir haben in St. Wendel haben wir einen neuen Verein. In Blieskastel haben wir einen Verein. In Saarbrücken haben wir mehrere, also neben uns noch die Krangowehr-Duttweiler und der Skatclub Altsaarbrücken. Und
1: Ottweiler, Stenweiler, führe ich mal noch an.
2: Ottweiler und Stenweiler, ne?
1: Dillingen.
2: Und die Masseldillingen,
1: genau.
2: Ja. Das sind die 10 Vereine.
0: Okay, also Merzig-Wadern und der Saar-Pfalz-Kreis ein bisschen dünn dort noch.
2: Ja, es ist also so, die Entwicklung ist leider rückläufig geworden. Nach den Gründerjahren ist es recht schnell aufwärts gegangen mit den Mitgliederzahlen bis in den 80er Jahren. Da hatte man also im Saarland 420 organisierte Mitglieder und über 20 Vereine. Und das ging leider sukzessive dann so weit zurück, dass wir jetzt nur noch 10 Vereine sind, nur noch 175 Mitglieder. Von daher sind wir natürlich immer bestrebt, dann auch wieder junge Leute wie Ihnen jetzt, wie Nicolas Scholl, dann zu gewinnen. Und
0: aber ich muss jetzt mal sagen, also 10 Vereine mit, wie viel haben Sie gesagt, über 170 Mitgliedern?
2: 175,
0: ja. Das hätte ich nicht geschätzt. Also ich finde, das ist schon immens dafür, dass das ja irgendwie so ein altes, ganz einfaches Spiel ist. Ich frage jetzt nochmal Sie, Herr Scholl, was macht denn den Reiz aus?
1: Ja, wenn ich bitten darf, ganz einfaches altes Spiel. Das ist immaterielles Weltkulturerbe.
0: Seit 10 Jahren, ne?
1: Ja, genau, so oder so ähnlich. Ja, was macht's aus? Also es hat halt ganz viele verschiedene Ebenen, ne? Also Skat ist ein Spiel, in dem man blöderweise so ein bisschen schwer reinzufinden hat. Also es gibt dann diverse Regeln und wenn man
0: jetzt muss ich ganz kurz was erzählen. Ich habe mit meinem Opa ganz viel Karten gespielt. Ich meine, das hat man früher abends gemacht, ne? Man saß zusammen und hat Karten gespielt oder Brettspiele und ich habe nie Skat gelernt, weil wir beide zu ungeduldig waren. Das können Sie es mir kurz erklären?
1: Oje. Für Leute, die jetzt irgendwie noch nie das Spiel gesehen haben, es spielt es normalerweise zu dritt, also 3 aktive Spieler. Wenn man zu viert ist, gibt es vielleicht noch einer Karten. Und dann bekommt jeder 10 Karten. In der Mitte liegt der Skat, der Namensgeber des Spiels. Und dann wird quasi in der Auktion ermittelt, wer das teuerste Spiel auf der Hand hat, das er gerne vortragen möchte. Und der spielt allein gegen 2 andere.
0: Mhm. Ja. Wie lang dauert denn so ein Spiel? Also es gibt ja welche, die kann man ewig ziehen. Aber wie lang dauert ein Skatspiel, bis quasi der Sieger ermittelt ist?
1: Na, also eine Runde, ein Spiel, einmal Karten geben, ist eine Minute oder 2. Vielleicht, wenn es komplex ist, auch mal 3, wenn sich jemand viel Zeit lässt. Aber also wir spielen für gewöhnlich 36 Spiele oder zu viert halt 48 und da haben wir so Zeitlimit 2 Stunden.
0: Und wie das dann funktionieren wird bei der Festveranstaltung, bei dem Jubiläumsturnier, darüber sprechen wir gleich noch. Reinhold Simon und Nicolas Scholl sind meine Gäste. Der Herr Ruppel singt was Passendes. Dann genieß halt deine Freizeit. Spielkarte, könnte man noch sagen.

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0: Katze herruppelt, so kann man es auch sehen. Dann genieß halt deine Freizeit. Fump. Ganz genau. Bei uns daheim heute geht's ums Kart. Der saarländische Kartsportverband, der wird in diesem Jahr 60 Jahre. Am 15.8. gibt's eine große Feier im Ottweiler Schlosstheater, abends eine Festveranstaltung. Da wird auch die Ministerpräsidentin erwartet. Und dann gibt's ein offenes Jubiläumsturnier für alle Mitglieder des Landesverbandes. Gäste können auch kommen. Zu mir ins Studio gekommen sind Nikolaus Scholl und der Vizepräsident des Verbands, Reinhold Simon. Herr Simon, wer kann denn bei diesem Jubiläumsturnier mitspielen?
1: Also unsere Mitglieder selbstverständlich sollen natürlich in möglichst großer Anzahl kommen. Dann natürlich unsere befreundeten Vereine im Umkreis, auch im Ausland, also sprich Frankreich, Luxemburg, Belgien. Und natürlich auch Hobbyspieler, ne? Das ist ja sowieso unser Ansinnen, auch nochmal ein bisschen zu wachsen. Mhm. Und gerade in diesem Bereich hat gerade die junge Generation mit den neuen Medien da schon einiges ja auch bewegt, ne, wo man auch unser Club jetzt dieses Jahr so 2-3 neue Spieler dazu bekam.
0: Kann man denn einfach kommen an diesem Wochenende und sich anmelden und mitspielen?
1: Ja, da kann also jeder mitmachen gegen Startgeldzahlung und kann die 2 Serien mitspielen und reinschnuppern und auch was gewinnen.
0: Ja, ne? Toll.
2: Ja, ich würd mich mal einklinken zu gewinnen, weil ich das ganz cool finde. Also wir haben es dann irgendwie hinbekommen, uns festzulegen auf, weil wir sind die VG 66, die Verbandsgruppe 66 im Deutschen Skatverband. Und deswegen gibt es auch 660 Euro bei uns zu gewinnen mit 20 Euro Einsatz. Ich glaube, das gibt's so, das Verhältnis Einsatz zu gewinnen gibt es sonst nirgendwo wahrscheinlich.
0: Ja.
2: Und das haben wir natürlich dadurch ermöglicht, dass wir halt sehr fleißige Bienchen, sagen wir mal, im Hintergrund haben, die Spenden eingesammelt haben, haben tolle Sponsoren und wir werden uns nicht vom Verband irgendwie die Kasse aufbessern wollen, sondern an dem Turnier hauen wir einfach alles raus und daher wollen wir alles bestmöglich verteilen. Ja.
0: Wie viele dürfen denn da kommen? Also ich sage jetzt mal, was haben Sie denn da zeitlich jetzt so eingerechnet?
1: Also wir haben geplant mit, sagen wir mal, 100 Mitglieder und noch 30, 40 Gäste. Aber grundsätzlich können da auch 200 kommen, ne? Von den Räumlichkeiten her im Schloss. Das ist ja ein sehr schöner Saal.
0: Spielt man da an verschiedenen Tischen?
1: Ja, genau. Ne?
2: Alle
1: die Tische sind also in der Regel mit 4 Leuten besetzt. 3 spielen, einer gibt Karten. Und wenn es halt nicht aufgeht, dann kommt auch ein Dreiertisch dazu. Inzwischen wird auch mit Tablet gespielt. Das heißt, also die früheren Listen, die sind nur noch in den Clubs, bei den Clubabenden werden die benutzt. Aber ansonsten bei Turnieren und Meisterschaften werden halt Tablets benutzt. Da wird das Spiel eingegeben.
0: Nur zum Eintragen, aber man hat schon noch Karten in der Hand.
1: Ja, natürlich. Ja. Es geht nur um das Spielergebnis einzutragen. Das wird im Tablet eingetragen. Und am Ende der Serie ist die Punktzahl. Und die Ergebnisse sind auch einzusehen im Internet dann sogar. Ne? Da kann man sehen, wer da gewonnen hat. Ne?
0: Gibt es da auch sowas wie Ligen? Also sowas wie eine Bundesliga oder sowas?
2: Absolut, ja. Also ab erster Bundesliga runter bis dann Landesliga, also erste, zweite, dritte, Regionalliga, Oberliga, Landesliga. Und genau, die erste ist bundesweit. In der zweiten ist es dann schon so halbiert, Nord- und Süddeutschland.
0: Und wo spielen so die saarländischen Vereine? Was ist der erfolgreichste?
2: Aktuell der erfolgreichste ist Hagarten, die spielen in der dritten Bundesliga. Wir hatten aber auch schon mal in Vergangenheit Bundesligisten.
1: Ja, genau. Ne, wir hatten auch, also wir selbst nicht in der ersten Bundesliga mitgespielt, aber es gab saarländische Vereine, die auch in der ersten Bundesliga gespielt haben. Ergänzend möchte ich dann noch dazu sagen, das ist eigentlich wie im Fußball, ne, nur halt auch, es gibt sogar Europa- und Weltmeisterschaften und entgegen dem Fußball werden bei den Europa- und Weltmeisterschaften deutsche Spieler meistens Meister.
0: Da gibt's auch keine roten Karten, die zurückgenommen werden.
1: Man muss sich im Saarland qualifizieren bei der Saarland-Einzelmeisterschaft, um dann bei der Südwestmeisterschaft mitmachen zu können. Und wenn man sich dann qualifiziert, ist man qualifiziert für die deutsche Einzelmeisterschaft. Und bei der Europa- und Weltmeisterschaft ist es egal, da braucht man nur ein bisschen Kleingeld zu haben und da kann man Startgeld bezahlen, da kann man dann
0: mitmachen.
1: Braucht man also keine Qualifikation. Deshalb ist eigentlich der Titel, der deutsche Titel wertvoller.
0: Wo treffen Sie sich denn? Also für mich ist Kart, das spielt man oft am Küchentisch oder in der Kneipe. Machen Sie das auch so? Wie ist es denn in Ihren Vereinen?
1: Also im Verein ist es so, jeder Verein hat ein Clublokal. Das ist gerade vorhin das Saarbrücken. Wir spielen in Malte Kessel, also zufällig Stadt, wo ich wohne. Die anderen Vereine haben natürlich auch ein Clublokal. Dort werden dann halt die Clubtermine, Clubmeisterschaften ausgetragen. Und gestern haben wir übrigens einen Termin in St. Ingbert gehabt. Und zwar geht's da um die saarländische Mannschaftsmeisterschaft. Die geht über 7 Spieltage und da spielen 18 Mannschaften mit. Das heißt, verschiedene Clubs sind dann doppelt oder dreifach vertreten und diese 18 Mannschaften ermitteln auf diese Art und Weise den saarländischen Mannschaftsmeister. Mhm. Eine Mannschaft besteht übrigens aus 4 Spielern.
0: Und der Spieltag in St. Ingbert war der wievielte?
1: Das war der dritte Spieltag.
0: Okay, wann steht dann der Meister fest?
1: Im November sind dann 2 zentrale Spieltage. Die sind an einem Wochenende, Samstag und Sonntag. Dann. Das ist dann praktisch das Finale.
0: Und dann steht der Saarlandmeister im Skat fest. Vielen Dank an Nikolaus Scholl und Reinhold Simon vom Saarländischen Skatsportverband. Bevor im November die Saarlandmeister bestimmt werden, gibt's aber am 15. August noch eine große Feier, denn der Verband wird 60 Jahre alt. Abends im Schlosstheater in Ottweiler eine Festveranstaltung und ein offenes Jubiläumsturnier. Wir haben gerade gehört, kann jeder hinkommen, sich anmelden und sich dann vielleicht mal ausprobieren.

0: der Blueshimmel hier auf SR3 Saarlandwelle.
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0: Es ist wolkig, auch in der Nacht, kann hier und da mal ein Tröpfchen geben. 17 bis 13 Grad in der Früh, morgen eher kompakte Wolken, am Nachmittag kommt die Sonne öfter raus. Morgen bis 27 Grad und dann wird es im Verlauf der nächsten Woche nochmal richtig heiß.
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0: Die neuesten Blitzer melden Sie, Demmingen raus Richtung Eppelborn, in Bildstock in der Grühlingstraße und auf der A620 Saarlouis Richtung Saarbrücken in Höhe Wattgassen. Wenn Sie noch was sehen, melden Sie sich 0800 700 8000.
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0: Wir haben ein Auge auf die Tour de France, die im Moment durch Paris radeln und wahrscheinlich so in etwa 20 Minuten wird Tadej Pogacar zum 5. Mal die Tour de France gewonnen haben. Wir schalten dann live dahin. Außerdem erzählt uns Georg Fox gleich noch, was der Juli alles kann. Mein Name ist Carmen Bachmann. Schönen guten Abend.

0: Sabine Fass und Geh Dei Weh. Bei uns daheim mit Georg Fox, was die Juli alles kann.
1: Was die Juli alles kann. 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

Saarbrück Libre und Chanson Chaise Longue. 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Vorsicht die A8 Luxemburg Richtung Saarlouis. Zwischen Rehlingen und Dillingen Mitte hat es einen Unfall gegeben. Die Unfallstelle ist noch nicht gesichert. Fahren Sie vorsichtig und kommen Sie gut an. Die Fahrer der Tour de France gucken so langsam ein bisschen verbissener. Sie fahren ja Runde um Runde in Paris und gleich geht's ins Ziel. Wir sind dann live dabei. Hopp.

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0: Die anonyme Gitarristin mit Stille Helde. So still sind sie nicht, die Helden der Tour de France. 21. Etappe. Was haben sie sich gequält? Und zum 5. Mal gewinnt Tadej Pogacar. Jetzt geht's ins Ziel und wir schalten live nach Paris zu Holger Gerska.
1: Ein ungewöhnlicher Abend hier in Paris, weil wir jetzt vielleicht einen Zweiersprint sehen zwischen zwei der ganz, ganz großen Klassikerfahrer, zwischen Tadej Pogacar in seinem gelben Trikot und zwischen dem Niederländer Mathieu van der Poel, der beispielsweise dreimal Paris-Roubaix gewonnen hat. Aber die beiden haben nur etwa 100 Meter Vorsprung auf ein Feld, in dem noch gute Sprinter lauern, wie beispielsweise der Mann im grünen Trikot, Mats Pedersen. Sie müssen bis zum Zielstrich zusammenarbeiten und ungewöhnlich, bevor wir uns gleich darauf konzentrieren, ist der Abend, weil die Jury im Kleingedruckten, ohne dass es sehr viele Leute mitbekommen haben, erklärt hat, dass das Rennen schon vor 48 Kilometern zu Ende gegangen ist für die Gesamtwertung. Es gab gar keinen Grund. Das passiert normalerweise nur bei Regen und hier scheint die Sonne in Paris. Und deshalb ist das Zurückfallen von Isaac del Toro aus Mexiko ohne Konsequenzen. Er wird seinen dritten Platz behaupten, obwohl man eine Stunde glaubte, er würde vom Podium gestoßen werden durch den jungen Franzosen Paul Sexas. Also die Gesamtwertung steht schon fest. Der Toursieg von Tadej Pogacar stand schon vor einer knappen Stunde fest, ohne dass es einer mitbekommen hat. Und was machen jetzt die beiden, da sie auf die Champs-Élysées einbiegen? Mit vielleicht noch 50 Metern Vorsprung. Pogacar vor Van der Poel. Und dahinter sortieren sich Sprinter. Da haben wir auf jeden Fall Mats Pedersen, Milan Fretin, Binyam Girmay sehe ich auch noch. Aber Mathieu van der Poel sprintet mal los. Pogacar ist geschlagen, oder? Setzt er sich nochmal in den Windschatten. Van der Poel mit einem ganz, ganz langen Sprint. Über 300 Meter kann er sich da durchsetzen. Pogacar ist geschlagen, der fällt ins Hauptfeld zurück. Noch 300 Meter und jetzt gibt es auch noch einen Sturz. Aber Pogacar ist nicht darin verwickelt. Was passiert mit Mats Pedersen? Der fährt jetzt los. 250 Meter, immer noch Van der Poel vorn. Kann er das durchziehen, der Niederländer? Oder kommt Mats Pedersen heran? Was für eine knappe Entscheidung. 50 Meter noch. Van der Poel ist immer noch vorn, immer noch vorn, immer noch vorn. Und schafft es! Was für ein Sieg von Mathieu van der Poel in einem der dramatischsten Paris-Finals. Er hat es geschafft. Ganz, ganz knapp war er vor Mats Pedersen auf dem Zielstrich. Ganz, ganz enge, knappe Entscheidung mit diesem Ausreißversuch. Ich glaube, er kann es selbst noch nicht glauben. Fährt da in die Traube sein Teamkollege Jasper Philipsen, der da auch noch mitgesprintet ist, direkt neben ihm. Aber was für ein Finish zugunsten von Mathieu van der Poel, der jetzt auf den Boden sinkt. Und was für ein Finale gefahren ist. Tadej Pogacar war da machtlos, der natürlich die Tour de France gewonnen hat vor Remco Evenepoel. Und vor Isaac del Toro, wie gesagt, dabei bleibt es. Und Mathieu van der Poel nach dieser langen Flucht mit Pogacar versucht sich dem heransprintenden Mats Pedersen aus Dänemark zu erwehren und schafft das tatsächlich um ein paar Zentimeter, glaube ich. Viel mehr war da nicht der Abstand. Das war minimal. Und letztlich kommt Jasper Philipsen sogar noch auf Platz 2. Und Max Kanter wird Dritter oder Vierter. Das auf jeden Fall noch ein starkes Resultat des Cottbusers hier auf der Champs-Élysées mit den Besten mitzukommen und den vierten Platz zu belegen. Also Mathieu van der Poel vor Jasper Philipsen, Mats Pedersen und dann Max Kanter und Olaf Koy. Das sind die ersten fünf dieser Etappe hier, die sehr, sehr dramatisch verlief und einen tollen Schlusspunkt gesetzt hat hinter diese 113. Tour de France.
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Die Gambles mit Great Balls of Fire. Das war bei uns der Hem an diesem Sonntag. Mein Name ist Carmen Bachmann. Ich wünsche noch einen schönen Abend. Kommen Sie gut durch die nächste, wieder ab Mitte der Woche zumindest, sehr heiße Woche. Das da ist nochmal Easy Krone mit Gun for Good.

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1: 20 Uhr. Der mutmaßliche Attentäter auf den CSD in Berlin ist tot. Nach ARD-Informationen ist der 21-Jährige am Abend bei einem Polizeieinsatz in Berlin-Spandau erschossen worden. Laut Berliner Polizei soll er einen Beamten mit einer Stichwaffe angegriffen haben, daraufhin sei auf den Mann geschossen worden. Der Einsatz in der Schrebergartenkolonie dauert unterdessen an. Aus Berlin, Juliana Koch.
2: Auch das SEK soll vor Ort sein. Die Berliner Staatsanwaltschaft teilte lediglich mit, es laufe ein Einsatz im Bezirk Spandau. Wie die Berliner Senatsinnenverwaltung aber am Abend bestätigt hat, handelt es sich um den mutmaßlichen Täter Abdul B. Nach ihm war umfangreich gefahndet worden. Abdul B. wurde verdächtig, gestern Abend am Rande des Christopher Street Days mit einem Van im Tiergarten in eine Menschengruppe gerast zu sein. Es wurden 29 Menschen verletzt, eine Frau starb. Die Behörden gehen von einem islamistischen Terroranschlag aus.
1: Mittlerweile hat die Bundesanwaltschaft die Ermittlungen zu dem Anschlag auf den CSD übernommen. Steffen Bilger soll neuer Bundesverkehrsminister werden. Das teilte ein Sprecher der Bundesregierung am Abend mit. Der CDU-Politiker ist bislang parlamentarischer Geschäftsführer der CDU-CSU-Fraktion im Bundestag. Zuvor hatte der bisherige Verkehrsminister Schnieder um seine Entlassung gebeten. Er teilte mit, dass er damit den unwürdigen Zustand beenden wolle, der eine sachliche Arbeit unmöglich mache. In der vergangenen Woche war bekannt geworden, dass Schnieder seinen Posten räumen soll. Ein von Bundeskanzler Merz benannter Nachfolger hatte sich aber kurzfristig dagegen entschieden, das Ministerium zu übernehmen. In Spanien und in Frankreich sind die schweren Waldbrände weiterhin nicht unter Kontrolle. In Frankreich ist insbesondere die Region um die Großstadt Bordeaux betroffen. Die Brände haben mittlerweile fast die Stadtgrenze erreicht. Laut Innenminister Núñez handelt es sich um die schwersten Waldbrände, die es je in Frankreich gab. Über 250.000 Menschen mussten bislang ihre Wohnungen und Häuser verlassen. Auch in Spanien verschärft sich die Lage weiter. Mittlerweile ist nicht nur die Region um Madrid betroffen, sondern auch die Region um Valencia im Osten des Landes. Tadej Pogacar hat zum 5. Mal die Tour de France gewonnen. Der Slowene fuhr auf den Champs-Élysées in Paris im gelben Trikot als Gesamtsieger über den Zielstrich. Die Schlussetappe gewann der Niederländer Mathieu van der Poel im Zielsprint. Das waren die Nachrichten mit Jonathan Janoschka. 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
3: Heute Nacht ist es zum Teil stark bewölkt. Vereinzelt kann es noch ein paar Tropfen Regen geben. 17 bis 13 Grad und morgen erst kompakte Wolken, später auch kurze sonnige Momente bei bis zu 27 Grad.
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3: Vorsicht auf der A8 Luxemburg Richtung Saarlouis, zwischen Rehlingen und Dillingen-Mitte, eine ungesicherte Unfallstelle. Kommen Sie gut an.
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1: 21 Uhr. Der mutmaßliche Attentäter auf den CSD in Berlin ist tot. Der 21-Jährige ist am Abend bei einem Polizeieinsatz in einer Kleingartenanlage in Berlin-Spandau getötet worden. Laut Polizei soll er einen Beamten mit einer Stichwaffe angegriffen haben, daraufhin sei er erschossen worden. Der als Islamist Polizei bekannte und vor dem Anschlag von der Polizei überwachte Abdul B. soll gestern einen Wagen in eine Menschenmenge beim Berliner CSD gesteuert haben. Dabei wurden eine Frau getötet und 29 weitere Menschen verletzt. Steffen Bilger soll neuer Bundesverkehrsminister werden. Das teilte ein Sprecher der Bundesregierung am Abend mit. Der CDU-Politiker ist bislang parlamentarischer Geschäftsführer der CDU-CSU-Fraktion im Bundestag. Aus Berlin, Jakob Mayer.
2: Wie Regierungssprecher Stefan Cornelius erklärte, hatte Bundeskanzler Friedrich Merz Amtsinhaber Patrick Schnieder am vergangenen Donnerstag über den bevorstehenden Wechsel informiert. Laut Cornelius dankte Merz Schnieder heute in einem Telefonat für die geleistete Arbeit. Der Kanzler habe sein Bedauern ausgedrückt, dass der Amtswechsel wegen unvorhergesehener Umstände nicht wie geplant kommuniziert werden konnte. Schnieder hatte Merz am Nachmittag selbst um seine Entlassung gebeten, um den so wörtlich unwürdigen Zustand zu beenden, der die sachliche Arbeit unmöglich mache. Merz' Umgang mit Schnieder stieß in der CDU auf teilweise scharfe Kritik.
1: Zur SR3 Sommeralm sind in diesem Jahr rund 16.000 Besucher auf die Halde Rehden gekommen. Zum Abschluss des fünftägigen Events gab es heute einen Familientag mit großem Kinderfest. Höhepunkte waren auch in diesem Jahr die vielen Live-Auftritte, unter anderem von der Hermes House Band oder Frontman. Auch im kommenden Jahr soll es wieder eine SR3 Sommeralm auf der Halde Rehden geben. Tadej Pogačar hat zum fünften Mal die Tour de France gewonnen. Der Slowene fuhr auf den Champs-Élysées in Paris im gelben Trikot als Gesamtsieger ins Ziel. Aus Paris, Holger Gerska.
3: Der fünfte Gesamtsieg ist perfekt, aber den prestigeträchtigen letzten Etappensieg konnte Tadej Pogačar nicht feiern. Dennoch, der Slowene hat die Rundfahrt dominiert und mit rund 6,5 Minuten Vorsprung auf den belgischen Olympiasieger Remco Evenepoel gewonnen. Der letzte Tagessieger heißt Mathieu van der Poel. Der Niederländer erfüllte sich mit diesem Triumph einen sportlichen Traum. Im Finale setzte er sich zunächst gegen Pogačar und dann hauchdünn gegen die heranjagenden Sprinter durch. Der Cottbusser Max Kanter verblüffte dabei mit einem starken vierten Platz hier in Paris.
1: Und das waren die Nachrichten mit Jonathan Janoschka. 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Das Wetter. In der Nacht meist bewölkt, bis auf einzelne Schauer, aber meist trocken. Abkühlung auf 17 bis 13 Grad. Morgen Sonne und Wolken, zum Abend hin meist klar, bei Höchstwerten von 23 bis 27 Grad. Die weiteren Aussichten? Sonnig, dabei deutlich heißer, am Donnerstag bei Werten bis 39 Grad. 21.03 Uhr, eine aktuelle Meldung aus der Verkehrsredaktion. Vorsicht bitte auf der A8 Pirmasens in Richtung Saarlouis. In Höhe Sulzbachtalbrücke besteht Gefahr durch Personen auf der Fahrbahn. A8 Pirmasens in Richtung Saarlouis. In Höhe der Sulzbachtalbrücke Gefahr durch Personen auf der Fahrbahn. Dort bitte besonders vorsichtig sein.
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1: 22 Uhr. Steffen Bilger soll neuer Bundesverkehrsminister werden. Regierungssprecher Cornelius teilte am Abend mit, Bundeskanzler Merz werde den bisherigen parlamentarischen Geschäftsführer der CDU-CSU-Bundestagsfraktion vorschlagen. Merz habe mit Schnieder telefoniert und sein Bedauern darüber ausgedrückt, dass der Amtswechsel wegen unvorhergesehener Umstände nicht wie geplant kommuniziert werden konnte. Zuvor hatte der amtierende Minister Schnieder CDU um seine Entlassung gebeten. Er begründete dies mit dem unwürdigen Zustand, den die Umstände der Kabinettsumbildung für ihn herbeigeführt hätten. Nach dem Anschlag am Rande des Berliner Christopher Street Days mit einer Toten und fast 30 Verletzten hat die Bundesanwaltschaft die Ermittlungen übernommen. Eine Sprecherin bestätigte inzwischen, dass der mutmaßliche Attentäter bei einem Polizeieinsatz am Abend in Berlin erschossen wurde. Man gehe bei dem Angriff von einem islamistischen Hintergrund aus. Der 21-Jährige stand vor der Tat auch mit einem Verein in Kontakt, der gewaltbereite Islamisten deradikalisieren soll. René Altheimer für SR Info.
2: Eigentlich sollte Abdul B. in der kommenden Woche seinen dritten Termin beim Violence Prevention Network, kurz VPN, haben. Auf richterliche Anweisung sollte er dort an einem Deradikalisierungsprogramm für Islamisten teilnehmen, wie VPN-Leiter Thomas Mücke dem RBB berichtete. Im Juni und im Juli hatte er schon zwei Vorgespräche für das Programm bei VPN. Nach Aussage von Thomas Mücke sei er freundlich gewesen, doch die Mitarbeiterinnen von VPN hätten den Eindruck gehabt, dass Abdul B. kein ernsthaftes Interesse daran gezeigt habe, sich vom Islamismus abzuwenden.
1: Vor der Küste der ukrainischen Hafenstadt Odessa ist nach Angaben der dortigen Behörden ein internationaler Frachter nach einem russischen Beschuss gesunken. Das unter der Flagge von Guinea-Bissau fahrende Schiff erlitt laut der Hafenbehörde vor einer Woche bei einem russischen Angriff schwere Schäden. 9 Besatzungsmitglieder kamen demnach ums Leben, 8 wurden gerettet. Das mit Mais beladene Schiff befand sich auf dem Weg nach Rumänien. Eine russische Stellungnahme liegt zunächst nicht vor. Tadej Pogacar hat zum 5. Mal die Tour de France gewonnen. Der Slowene fuhr auf den Champs-Élysées in Paris im gelben Trikot als Gesamtsieger über den Zielstrich. Die Schlussetappe gewann der Niederländer Mathieu van der Poel im Zielsprint. Das waren die Nachrichten mit René Jacqueline Möhler. 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Das Wetter. In der Nacht wechselnd bewölkt, aber meist trocken. Tiefstwerte 17 bis 13 Grad. Tagsüber ein Sonne-Wolken-Mix bei maximal 27 Grad. Die Aussichten viel Sonne und wieder hochsommerlich heiß bei Höchstwerten bis 39 Grad.
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1: 23 Uhr. Bundesinnenminister Dobrindt sieht nach dem Tod des mutmaßlichen Attentäters auf den Christopher Street Day keine weitere Gefährdung durch andere Attentäter. Im ARD-Brennpunkt sagte der CSU-Politiker, man gehe jetzt aktuell von keiner weiteren Gefährdung aus. Dobrindt weiter.
2: Typischerweise sind diese Anschläge auch Anschläge, die Einzeltäter verursachen. Kann im Zweifelsfall immer anders sein, aber nachdem der Zugriff erfolgt ist, muss man jetzt hier keine weiteren Maßnahmen befürchten. Wir wissen ja, dass er eine Vielzahl von Straftaten begangen hat, dass er mit dem Terror sympathisiert hat. Und in der Tat wird zurzeit sehr die Frage danach gestellt, wie kann eigentlich bei jemandem, den man als Gefährder identifiziert, eine Strafe zur Bewährung ausgesetzt werden. Auch dem wird detailliert nachgegangen.
1: Steffen Bilger soll neuer Bundesverkehrsminister werden. Regierungssprecher Cornelius teilte am Abend mit, Bundeskanzler Merz werde den bisherigen parlamentarischen Geschäftsführer der CDU-CSU-Bundestagsfraktion vorschlagen. Merz habe mit Schnieder telefoniert und sein Bedauern darüber ausgedrückt, dass der Amtswechsel wegen unvorhergesehener Umstände nicht wie geplant kommuniziert werden konnte. Zuvor hatte der amtierende Minister Schnieder CDU um seine Entlassung gebeten. Er begründete dies mit dem unwürdigen Zustand, den die Umstände der Kabinettsumbildung für ihn herbeigeführt hätten. Die USA haben inmitten des Irankriegs die Verlegung von weiterem Militär in den Nahen Osten bestätigt. Der US-Botschafter bei den Vereinten Nationen Walz sagte dem Sender CBS News, zusätzliche Kapazitäten würden in die Region verlegt. Genauere Angaben machte er nicht. US-Medien hatten bereits vor rund einer Woche berichtet, dass die USA weitere Kampf- und Tankflugzeuge in die Region verlegen. Nach einer Angriffsserie von 13 Nächten in Folge hatte das US-Militär in den vergangenen beiden Nächten keine Angriffe gegen den Iran gemeldet. Zur SR3 Sommeralm sind in diesem Jahr rund 16.000 Besucher auf die Halde Rehden gekommen. Zum Abschluss des fünftägigen Events gab es heute einen Familientag mit großem Kinderfest. Höhepunkte waren auch in diesem Jahr die vielen Live-Auftritte, unter anderem von der von Hermes House Band oder Frontman. Auch im kommenden Jahr wird es wieder eine SR3 Sommeralm auf der Halde Rehden geben. Das waren die Nachrichten mit René Jacqueline Möhler. 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Das Wetter. Nachts wechselnd bewölkt, aber meist trocken. Tiefstwerte 17 bis 13 Grad. Tagsüber ein Sonne-Wolken-Mix bei maximal 27 Grad. Die Aussichten viel Sonne und wieder hochsommerlich heiß bei Höchstwerten bis 39 Grad.
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1: 24 Uhr. Der bayerische Ministerpräsident Söder hat Bundeskanzler Merz vor Kritik wegen der Kabinettsumbildung in Schutz genommen. Der CSU-Chef sagte im ZDF-Sommerinterview, bei seiner Entscheidung zur Neubesetzung von Ministerposten habe Merz angemessen gehandelt. Jakob Mayer für SR Info.
2: Die anstehenden Personalrochaden dürften auch bei der Klausurtagung der CSU-Bundestagsabgeordneten im fränkischen Kloster Banz eine Rolle spielen. Daneben geht es um Zukunftsfragen. Dazu sind die Geschäftsführerin des Bekleidungsherstellers Trigema, Bonita Grupp, der CEO des Drohnenherstellers Quantum Systems, Sven Krug, und ESA-Astronaut Alexander Gerst eingeladen. Morgen erwartet die CSU-Landesgruppe Ungarns Außenministerin und stellvertretende Regierungschefin Anita Orban.
1: Ein inhaltlicher Schwerpunkt der Gespräche soll auf dem Thema Hightech liegen. Unter anderem will die CSU-Landesgruppe eine Robotik-Agenda vorstellen. Humanoide Roboter sollen künftig Lücken schließen, auch in Bereichen, die bisher als kaum automatisierbar galten. Bundesinnenminister Dobrindt sieht nach dem Tod des mutmaßlichen Attentäters auf den Christopher Street Day keine weitere Gefährdung durch andere Attentäter. Im ARD-Brennpunkt sagte der CSU-Politiker, in der Vergangenheit sei immer auch nach weiteren Verdächtigen gesucht worden. Derzeit gebe es eine weitere Person, die in Betracht komme. Das habe sich bisher aber nicht erhärtet. Diese Anschläge würden typischerweise von Einzeltätern begangen. Dobrindt kündigte eine genaue Prüfung des Vorfalls an. Der Saarländische Hausärzteverband befürchtet, dass angesichts der Sparpläne aus Berlin der Nachwuchs wegbricht. Die Vorsitzende Elmasri sagte dem SR, inzwischen seien etwa 10 angehende Hausärzte auf den Verband zugegangen. Alle hätten mit dem Gedanken gespielt, sich umzuorientieren. Das Saarland ist aber auf junge Hausärzte dringend angewiesen. Nach Zahlen der Kassenärztlichen Vereinigung waren hier zuletzt fast ein Viertel aller Hausärzte älter als 65. Tausende Menschen sind auf Mallorca gegen den Massentourismus auf die Straßen gegangen. Die Demonstranten versammelten sich am Abend zunächst im Zentrum der Hauptstadt Palma und zogen anschließend durch die Innenstadt. Die Organisatoren der Protestaktion beklagen Wohnungsnot und zu hohe Mieten für die Einheimischen. Nachbarschaftsverbände und Umweltschutzgruppen führen aber auch Probleme wie Verschmutzung, Staus und Lärm auf den Massentourismus zurück. Das waren die Nachrichten mit René Jacqueline Möhler. 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Das Wetter. Nachts wechselnd bewölkt, aber meist trocken. Tiefstwerte 17 bis 13 Grad. Tagsüber ein Sonne-Wolken-Mix bei maximal 27 Grad. Die weiteren Aussichten: viel Sonne und wieder sehr heiß.
3: Und wir machen sofort weiter mit dem Blick auf die Straßen in Deutschland. Hier ist der Verkehrsservice in der ARD-Hitnacht. A7 Ulm-Würzburg, Achtung, hier ist im Wirngrundtunnel wegen technischer Probleme in beiden Richtungen aktuell die Fahrbahn gesperrt. A40 Duisburg-Essen zwischen Mülheim-Winkhausen und Dreieck Essen-Ost, Bauarbeiten bis Donnerstag in beiden Richtungen, Fahrbahn gesperrt. A63 Kaiserslautern Richtung Mainz, zwischen drei Kaiserslautern und Sembach wegen einer Baustelle bis 5 Uhr morgen früh, oder besser gesagt heute früh, die Fahrbahn gesperrt. Falschfahrer zum Glück keine, auch keine Blitze. Wochen wir sie uns hören. Eine gute und sichere Fahrt.
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3: Heute aus Dresden vom MDR und am Mikrofon weiterhin für Sie in den kommenden Stunden Ronny Krabmann.

Oh My Love. Ray Garvey featuring Amy MacDonald in der ARD-Hitnacht. Ja, das sorgt auch für schöne Erinnerungen. Unser Thema heute in der Show, Erinnerungen. Ja, haben Sie selbige? Bestimmt. Aber wie kommen Sie damit klar? Sind Sie nur beim Herzen, sind Sie nur im Kopf? Oder haben Sie auch Bilder? Haben Sie kleine Andenken? Haben Sie vielleicht ein Tattoo, was das angeht? Also ich habe jetzt hier mittlerweile ganz, ganz viele Zuschriften. Ich versuche auch alle zu beantworten. Von der Rock'n'Roll-Band aus Süddeutschland bis zum Zeitungsausträger aus Brandenburg bis hin zu jungen Menschen, die irgendwo auf einer Insel, auf dem Meer sind und die ARD-Hitnacht hören und viel Freude dabei haben. Dankeschön für die Komplimente zur Musik und auch Dankeschön für alles, was so drumherum ist. Ne? Der Bratwurst-Falk, der ist an der Ostsee mit dem Motorrad irgendwie gestrandet mit seiner Liebsten und hat durch Zufall eingeschaltet. Ich habe mir sagen lassen, diese Bratwürste vom Falk sollen besonders lecker sein. Also, soll er mal sehen, dass er wieder nach Hause kommt, damit er wieder ordentlich grillen kann und alle Freude haben an seiner Roster. Tja, und dann hat zum Beispiel der Martin geschrieben. Martin war in den Niederlanden gewesen und er erinnert sich noch an gemeinsame Zeiten. Jetzt bin ich, überlegt, Martin, und dann fiel mir es ein, genau. Martin, vielen, vielen herzlichen Dank für die lieben Zeilen und ja, ich erinnere mich auch an die guten Zeiten, wo wir zusammen schöne Aufnahmen gemacht haben im Studio in Leipzig. Aber was nicht ist, kann wieder werden, ne? Das ist nun mal das Leben, Veränderungen. Eine Aufnahme da verschwindet, eine nächste kommt wieder und das Schwätzchen, das werden wir bestimmt halten. Und der hat geschrieben, der Martin, der ist gerade zurück vom Urlaub, denkt gern wehmütig an die Wellen zurück, wo er sich reingeschmissen hat, da an der niederländischen Nordseeküste. Aber auf zu neuen Erlebnissen, denn dann schafft man auch neue Erinnerungen. Martin, gute Fahrt. Auch allen anderen, die jetzt unterwegs sind vom Auto. Die Lisa ist unterwegs, die hat auch geschrieben mit ihrem Holger, sind gerade auf dem Rückweg von Travemünde. Trotz Regen haben sie ein wunderbares Feuerwerk gesehen, erlebt. Kino im Kopf, konnten nicht fotografieren, das war einfach zu eindrucksvoll. Naja, hoffentlich habt ihr dabei ein bisschen geknutscht, wie man das so macht beim Feuerwerk. Ach ja. Nun denn, Freunde, schöne Erinnerungen. Dankeschön, dass Sie Ihre Erinnerungen mit mir teilen unter ard-hitnacht@mdr.de. Können wir natürlich weiterhin schreiben unter dieser Adresse und ich freue mich drauf. Also wirklich, das muss ich mal hier sagen. Und nebenbei gibt es natürlich auch schicke Musik. Zum Beispiel jetzt von Phil Carmen oder auch von dieser Frau hier. Und wenn ich diesen Song höre, habe ich eine Erinnerung im Kopf. Das kann ich nicht erzählen, da werde ich ganz rot. Nein! Hier ist jetzt Musik von Donna Summer, Hot Stuff.

da rockt die Luzi. Mr. Elton John hier bei uns in der ARD-Hitnacht. Ob beim SWR, beim NDR, beim WDR oder beim Hessischen Rundfunk, hier sind Sie genau richtig, Radio für alle. Der MDR macht in dieser Nacht die ARD-Hitnacht und ich bin die ausführende Kraft. Mein Name ist Ronny Krabmann, freue mich, dass Sie eingeschaltet haben und mit dabei sind hier in der Show. Ich muss mal was klarstellen, und zwar, ich kriege hier ganz, ganz viele Musikwünsche und das finde ich auch ganz toll. Das Musikprogramm ist schon fertig für die heutige Nacht, aber was ihr euch wünscht, was Sie sich wünschen, das leite ich alles an die Kollegen der Musikredaktion weiter und die werden dann gucken, wie sie was bauen und ob sie es reinbauen und wann sie es reinbauen. Aber bitte habt Verständnis, die Musik für heute in der Nacht steht fest, sonst hätte ich hier ein totales Chaos und müsste hier CDs suchen und Platten und irgendwelche Bits und Bytes und Rechner und überhaupt, ach so. Den Stress wollen wir nicht. Ich bin froh, ich habe meinen Kaffee, meine Schokolade. Ich habe Sie, ich habe euch an der Seite. Das reicht schon mal. Und auch das gute Wissen, dass ich hier sozusagen die vielen E-Mails bekomme mit dem Thema zur Erinnerung. Aber es gibt auch Grüße, so zum Beispiel. Ne? Und der Frank hat geschrieben, das ist einer, der grüßt ganz herzlich seine Svenja, der hat sich auch Musik gewünscht. Geht leider nicht, lieber Frank, haben Sie jetzt gemerkt. Aber den Gruß, den kann ich ihrer Svenja ausrichten, der wird sich drüber freuen. Und er grüßt auch sämtliche Milchviehhalter in Deutschland. Sowas soll es auch geben. Also ich weiß, uns hören viele Bauern, viele Bäcker, überhaupt viele, die gerade arbeiten, hören uns. Ne? Nicht nur wir hier im Radio arbeiten, nein, auch viele gerade Sicherheitskräfte, ärztlicher Dienst oder auch, apropos ärztlicher Dienst, es gibt zwei, die fahren gerade im RTW, schön das Lenkrad festhalten, lieber Mike, lieber Frieda, die sind gerade unterwegs in Thüringen, um Leben zu retten. Finde ich klasse, also schön wach bleiben und Radio ruhig ein bisschen lauter machen, denn jetzt gibt's richtig coole Mucke aus den 80er Jahren. Dieser Mann hat Musikgeschichte geschrieben, denn dieser Hit war Nummer 1 in den USA in den 80ern. Die Rede ist von Falco und seinem legendären Hit Rock Me Amadeus. Jetzt zu hören, hier bei uns in der ARD

0: Unverkennbar der Sound von Mr. Curtis Stigers in der ARD Hitnacht mit einer schönen Geschichte über besondere Erinnerungen.
1: Ja,
0: Erinnerungen, unser Thema heute in der ARD Hitnacht. Hedwig hat geschrieben aus Süddeutschland. Erinnerungen, ja, ein lieber Freund hatte mir seinen Ausweis zur Aufbewahrung während eines Ausflugs in die Obhut gegeben. War ein toller Tag, wir hatten viel Spaß mit der ganzen Familie. Nach dem Kurzurlaub trennten sich unsere Wege. Wochen später erinnert sich unser Freund, dass das Dokument wohl noch in meiner Tasche verweilt. Ja. Ich werde den Ausweis dem Besitzer zusenden, habe aber bei der Gelegenheit die Erinnerung an diese wunderschöne Zeit nochmal Revue passieren lassen. Ja, das freut mich zu lesen und da kann man nur hoffen, dass der Ausweis dann auch wirklich gut ankommt beim Erinnerungsgeber. Aber ich glaube, der hat genauso gute Erinnerungen an die Zeit wie Sie selbst, liebe Hedwig. Und wir bleiben noch ganz kurz im Allgäu. Es gibt eine Band, die heißt Cass and Roll aus Kempten im Allgäu und der Drummer, der hat geschrieben, der Jürgen. Und zwar, er meinte, Tattoos braucht man nicht als Erinnerung. Es reicht manchmal auch ein guter Rhythmus und es reicht manchmal auch einfach nur ein gutes Stück Musik. Und er findet unser Programm sehr klasse. Er bedankt sich für die abendliche Unterhaltung, die tollen Themen und überhaupt, wir sollen weiter so machen. Machen wir gern. Ja, also auf jeden Fall. Wir wollen ja Erinnerung schaffen, ne, lieber Jürgen. Also ich hoffe, Sie sind noch ein bisschen im Radio hier, wie die anderen auch. Erinnerung, unser Thema, können Sie mir schreiben. ard-hitnacht@mdr.de. Aber jetzt erstmal zu den wesentlichen Sachen hier in der Show, nämlich zum Blick auf die Straßen in Deutschland. Hier ist der Verkehrsservice in der ARD-Hitnacht. Ganz aktuell A2 Hannover Richtung Berlin zwischen Kreuz Hannover Ost und in die Überleitung zur A7 Richtung Kassel. Da ist ein Schwerlasttransport unterwegs, daher die Fahrbahn gesperrt. Aber keine Sorge, es gibt eine Umleitung über die A2 bis zur Ausfahrt Lehrte. A40 Duisburg-Essen zwischen Mülheim-Winkhausen und Dreieck-Essen-Ost. Aktuell noch Bauarbeiten. Jetzt heißt es, bis zum Donnerstag bleiben die beiden Richtungen der Fahrbahn gesperrt. Also nicht nur bis heute Morgen früh um 5, sondern bis Donnerstag. A63 Kaiserslautern Richtung Mainz. Da ist die Fahrbahn zwischen Dreieck-Kaiserslautern und Sembach wegen einer Baustelle bis 5 Uhr gesperrt. Eine Meldung von der A94 Passau Richtung München zwischen Tunnel Einhausung, Wimpassing und Heldenstein. Ich hoffe, ich habe es richtig gelesen. Nach Auslösung der Höhenkontrolle aktuell gesperrt. Bitte Vorsicht. Soweit unser Blick auf die Straßen in Deutschland.
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0: Freue mich, dass Sie am Radio sind. Mein Name ist Ronny Krabmann. Herzlich willkommen in der Show.

Zeitungsaustragen, also Zeitungen austragen können, um sich noch ein bisschen was dazu zu verdienen. Oder eigentlich, weil sie das auch als Hauptberuf machen. Vor solchen Leuten ziehe ich unglaublichen Hut. Die sind des Nächtens unterwegs, um irgendwie über die Runden zu kommen. Dazu gehört, glaube ich, auch der Thomas, der uns gerade geschrieben hat, ist Stammhörer hier bei seiner Nachtschicht und freut sich über die Musik und über die nächtliche Begleitung. Der ist ja nicht ganz so allein. Also, lieber Tom, mal aus Triftern. Ein ganz, ganz herzlicher Gruß hier vom Team und ganz, ganz großen Respekt. Nicht nur für Sie, sondern für alle, die auch für einen schmalen Taler nachts oder tagsüber unterwegs sind und im ganz altruistischen Sinne auch an andere Menschen denken und meistens oft von dem, was sie haben, noch ein bisschen was teilen, damit es anderen gut geht. Ich finde, wenn wir alle so ein bisschen auch uns daran erinnern, um mal beim Thema Erinnerung zu bleiben, wie gut es uns eigentlich geht und dass wir immer ein Stück von dem, was wir zu viel haben, an jemanden anders geben können, ohne etwas zu erwarten, dann wird das Leben gleich viel, viel besser. Meine Erfahrung. Mal so geteilt. Mit Ihnen, mit euch, Freunde, in der ARD-Nacht. Bei uns geht's weiter mit Musik aus den 80ern. Hier ist Soft Tail und Chained Love.

entspannte Musik zum Tagesausklang oder nächtlichen Schwelgen in Gedanken oder auch zum frühen Aufstehen für alle, die unterwegs sind und vielleicht jetzt schon vorhaben, den Urlaub zu starten. Wir sind ja mittendrin in der Urlaubszeit und es gibt nicht nur Leute, die zurückkommen, sondern welche, die auch in den Urlaub starten, zum Beispiel um so eine Uhrzeit. Also, schön, dass Sie das Radio anhaben, schön, dass Sie bei uns dabei sind. Die Sonja hat uns geschrieben unter ard-hitnacht@mdr.de, als ich vorhin das Radio angemacht habe und den ersten Titel hörte, da kam mir sofort in dem Sinn, da ist wieder ein Moderator am Werk, der die Musik mitgebaut hat. Und die Musik ähnelt immer so ein bisschen den jeweiligen Moderatoren. Da muss ich leider Sonja Ihnen widersprechen. Wir Moderatoren, wir präsentieren die Musik. Die Musik wird von unserer Redaktion gebaut. Vielleicht auch ein bisschen in Anlehnung an die jeweiligen Moderatoren, aber wir haben eigentlich nichts damit zu tun. Außer, dass wir es verkaufen, dass wir das Ganze drumherum bauen mit den Themen, mit den Moderationen. Aber wir haben ja so richtig coole Musikredakteure, die sich jeden Tag hinsetzen und sich was ausdenken für die Nacht. Aber viel spannender ist ihre Erinnerung, und zwar an ihre erste große Liebe Klaus. Er war, glaube ich, 16 Jahre jung, haben sie geschrieben, ich 15, als wir in einer Jugenddisco im BL-Club uns kennenlernten. Er war sehr schüchtern, sprach mich also nicht an, aber seine Schwester Monika, die kam zu mir und fragte mich, ob ich mit ihm mal tanzen würde. Ja, und so begann eine große, treue, innige Liebe, und er wird für mich immer die Nummer eins sein und einem Platz in meinem Herzen haben. Er war einfach einmalig. Und das in seinem damaligen jungen Alter. Er war eine treue, aufrichtige Seele, schreibt sie, die Sonja. Und wenn sie schreibt, er war, dann wird wahrscheinlich ihr ganz lieber Klaus schon vorausgegangen sein und auf sie irgendwann mal warten, liebe Sonja. Denn die Menschen, die wir lieben, die sind nicht weg. Die sind in unserem Herzen, sie sind weiterhin da und sie umgeben uns mit ihrer Energie. Nur weil die Hülle nicht mehr da ist, heißt es nicht, dass die Seele auch weg ist. Also immer schön an das Gute, das Wahre und das Schöne glauben. Was uns umgibt, es lohnt sich.

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1: Um 1 Uhr mit Olaf Knapp. Der mutmaßliche Attentäter vom Berliner Christopher Street Day ist bei einem SEK-Einsatz erschossen worden. Die Polizei hatte ihn in einer Kleingartenkolonie im Bezirk Spandau aufgespürt. Aus Berlin David Donschen.
2: Der mutmaßliche Attentäter soll dann gegen 18 Uhr beim Zugriff mit einer Stichwaffe auf die Spezialeinsatzkräfte zugegangen sein und wurde daraufhin dann mit Schüssen gestoppt. So erklärt das ein Sprecher der Berliner Polizei. Trotz Reanimationsversuchen erlag der 21-Jährige dann vor Ort seinen Schussverletzungen. Eine Mordkommission hat jetzt die Ermittlungen zum Tod des mutmaßlichen Attentäters übernommen. Alle weiteren Ermittlungen im Fall des islamistischen Terroranschlags übernimmt die Bundesanwaltschaft.
1: Bundesverkehrsminister Schnieder hat Kanzler Merz um seine Entlassung gebeten. In einer Erklärung schrieb der CDU-Politiker, er ziehe damit die Konsequenzen aus den Entwicklungen der vergangenen Tage. Er wolle den unwürdigen Zustand beenden, der eine sachliche Arbeit unmöglich mache. Merz hatte Schnieder am Donnerstag mitgeteilt, dass er ihn absetzen will. Der gewünschte Nachfolger sagte dem Kanzler aber ab. Inzwischen hat Regierungssprecher Cornelius mitgeteilt, dass Merz den parlamentarischen Geschäftsführer der Unionsfraktion im Bundestag, Bilger, zum neuen Verkehrsminister machen will. In Frankreich und Spanien sind weitere Zehntausende Menschen vor Waldbränden in Sicherheit gebracht worden. Damit mussten jetzt insgesamt 300.000 Einheimische und Urlauber ihre Häuser und Unterkünfte verlassen. In Frankreich ist vor allem die Region Bordeaux betroffen. Innenminister Núñez zufolge sind die Flammen zuletzt unkontrolliert bis auf 15 Kilometer an die Grenzen des Großraums der südwestfranzösischen Stadt herangerückt. Im Nachbarland Spanien wütet die Brände dem Katastrophenschutz zufolge auf einem Gebiet von insgesamt 770 Quadratkilometern. Vor allem die Region Madrid und die Küstenstadt Valencia sind betroffen. Der slowenische Radprofi Tadej Pogačar hat erneut die Tour de France gewonnen. Es ist sein 5. Sieg beim wichtigsten Radrennen der Welt. Damit ist er jetzt einer der Rekordsieger. Den Tagessieg bei der letzten Etappe holte sich der Niederländer Mathieu van der Poel. Sieger der Bergwertung wurde der Ecuadorianer Richard Carapaz. Und in der Sprintwertung landete Mats Pedersen aus Dänemark vorn. Die deutsche Mannschaft Lidl Trek gewann die Teamwertung. Das Wetter in Deutschland. In der Nacht ist es bewölkt, in der Nordhälfte gibt es zeitweise Schauer, vereinzelt auch gewittrig. Im Süden nur einzelne Schauer oder Gewitter, minimal 20 bis 12 Grad. Am Tage in der Osthälfte Schauer und Gewitter, im Verlauf nachlassend. Sonst sonnig oder leicht bewölkt mit einzelnen Schauern, von Nord nach Süd 18 bis 30 Grad. Es ist 1.03 Uhr.
3: Dankeschön an die Kollegen von der Nachricht. Ich muss ja sagen, wir haben Sommer in Deutschland und ich finde ja genial den Sommer. Ne? Also hier bei uns in unseren Breitengraden mal warm, mal kalt, durchwachsen, mal trocken, dann wieder schön mit Regenschauern und Gewittern. Also was will man denn mehr? Ne? Also wirklich, Frankreich sieht es schlimm aus und Spanien, da kann man nur die Daumen drücken, dass das wieder sich eindämmt mit den Feuern dort und soweit die Nachrichten von dem Wetter. Wir freuen uns, dass wir in Deutschland normales Wetter haben. Und Sie sind gerade unterwegs. Auf in die Sonne. Ich habe viele Nachrichten bekommen von vielen Leuten, die unterwegs sind auf den Straßen. Und daher jetzt gleich für alle, die unterwegs sind, der Blick auf die Straßen. Hier ist der Verkehrsservice in der ARD-Hitnacht. A40 Duisburg-Essen zwischen Mülheim-Winkhausen und Dreieck Essen-Ost. Bauarbeiten. Bis Donnerstag ist die Fahrbahn in beiden Richtungen gesperrt. A33 Kaiserslautern Richtung Mainz zwischen Dreieck Kaiserslautern und Sembach wegen einer Baustelle bis 5 Uhr noch die Fahrbahn gesperrt. A94 Passau Richtung München, das ist die Fahrbahn zwischen Tunnel Einhausung und Einhausung Wimpassing und Heldenstein nach Auslösung der Höhenkontrolle weiterhin gesperrt. Falschfahrer haben wir keine zu vermelden, auch keine Blitzer. Eine gute und sichere Fahrt Ihnen.
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3: Im Studio weiterhin Ronny Krappmann.

John Miles. Music, eine Hymne, muss man wirklich sagen. Musik kann verbinden, Musik kann die Grundlage sein für ganz, ganz tiefe Erinnerungen und Beziehungen, die wir miteinander teilen. Wenn wir gut in Kooperative sind zu anderen, sind wir auch gut mit uns selbst, hat mir mal ein weiser Mann gesagt. Dieser weise Mann war mein Vater. Gott hab ihn selig. Der hat mich manchmal mit Sprüchen bombardiert, aber ich bin so dankbar, dass ich diesen Mann an meiner Seite wusste, weil es hat für mich doch sehr, sehr geprägt, auch für mein moderatives Leben, wie mir Ihre Feedbacks hier zeigen. Vielen Dank, lieber Klaus, für die ganz, ganz herzlichen Zeilen. Ich habe sie mit viel Freude gelesen und war auch sehr, sehr gerührt davon und möchte mich an dieser Stelle nochmal ganz, ganz herzlich bedanken. So, Lenkrad festhalten, nämlich der Philipp ist unterwegs. Er hat gearbeitet mit seinem Kumpel das Wochenende über in Bad Kissingen auf einem ganz speziellen Fest, haben sie gearbeitet und in einer halben Stunde sind sie zu Hause, hören unser Programm, freuen sich an der Musik und ich glaube, der Philipp will ein bisschen seinen Kumpel gerade überraschen, vielleicht fährt er auch gerade, schön Lenkrad festhalten. Der heißt Harry und Philipp möchte sich bedanken für die gute Zusammenarbeit und auch die Freundschaft hat Spaß gemacht, schreibt er. Und ja, ich hoffe, wir konnten euch beide ein bisschen überraschen jetzt hier während der Autofahrt. Und es gibt noch eine schöne Musik dazu von Mr. Lionel Richie, Ballerina Girl.

Amy Grant in der ARD-Hitnacht, 1.22 Uhr. Robert hat uns geschrieben zum Thema Erinnerung. Ich starte mit der heutigen Nacht meine letzte offizielle Nachtschichtwoche. Nach 10 Jahren im Schichtdienst für einen Arbeitgeber in der IT werden meine jungen Kollegen in Zukunft in der Nacht für unsere weltweiten Kunden zur Verfügung stehen. Ich habe in den letzten 10 Jahren sehr viel nervaufreibende, spannende, aber auch sehr schöne Erinnerungen mit unseren Kunden erleben dürfen. Mit dabei war immer die ARD-Hitnacht. Fast jede Nacht, jeden Nacht hat sie den Tag für mich quasi da gemacht und die Arbeit damit auch leichter. So will ich mich für euren Beitrag in diesen letzten 10 Jahren bedanken und alles, alles Gute wünschen. Mensch, lieber Robert, vielen, vielen Dank für diese herzlichen Zeilen und dass wir ihr Begleiter sein durften. Und vielleicht bleiben wir auch ihr Begleiter. Zwar nicht mehr bei der Arbeit, aber privat. Die ARD-Hitnacht.

Musik von Beautiful Pals in der ARD Nacht. Erinnerungen, unser Thema, begleitet uns seit gestern Abend 23 Uhr und Sie schreiben immer noch und ich lese sehr, sehr aufmerksam Ihre Zeilen und freue mich auch über weitere Feedbacks zum Thema Erinnerungen. Wie gehen Sie denn mit Erinnerungen um? Lassen Sie die auf Bildern festhalten oder in einem guten Parfum, in Musik oder haben Sie ein Tattoo, was Sie an gewisse schöne Momente erinnert, das können Sie gerne mit mir teilen unter ard-nacht@mdr.de. Lieber Ronny, wir sind mit der Familie heute Abend vom Timmendorfer Strand zurückgekommen und dort haben wir unsere Enkeltochter Julian 10 Wochen genossen. Und sie ist eins und eins das Abbild von unserer lieben Tochter. Und das sind wirklich tolle Erinnerungen. Kann es was Schöneres geben? Liebe Grüße aus Hamburg an alle, die uns in Deutschland hören, die das Programm hören und natürlich auch an Hanno, Niki und Kalle und überhaupt an das ganze Nachtteam, die Nachtfamilie. Vielen, vielen herzlichen Dank. Freuen wir uns sehr drüber und schicken beste Grüße zurück. Und hier nochmal die Adresse, wo Sie mir schreiben können, ard-hitnacht@mdr.de. So, bis wir auf die Straßen schauen, haben wir noch Zeit für ein richtig gutes Stück Musik. Hier ist Musik von Johnny Hates Jazz.

Achtung in Düsseldorf, auf der Münchner Straße Beek-Urdenbach. Aktuell Falschfahrer unterwegs zwischen B326 Südring und Düsseldorf-Garath. Bitte dort Vorsicht, Falschfahrer unterwegs.

0: Hier ist der Verkehrsservice in der ARD-Hitnacht. Entwarnung in Düsseldorf auf der Münchner Straße Bilk-Urdenbach. Kein Falschfahrer mehr zwischen B326 Südring und Düsseldorf-Garath unterwegs. Wir schauen auf die Straßen in Deutschland. A40 Duisburg-Essen zwischen Mülheim-Winkhausen und Dreieck Essen-Ost. Bauarbeiten bis Donnerstag. Fahrbahn in beiden Richtungen gesperrt. Und nach einer Meldung von der A63 Kaiserslautern Richtung Mainz zwischen Dreieck Kaiserslautern und Sembach wegen einer Baustelle die Fahrbahn noch bis 5 Uhr heute früh gesperrt. Soweit unser Blick auf die Straßen in Deutschland.
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0: Am Mikrofon Ronny Krappmann.

Tom Howard's Blues, live unplugged von Rod Stewart. Finde ich ein ganz besonderer Titel. Einfach aus dem Grund, das war der letzte Song, den mein Vater gehört hat, bevor er über die Brücke gegangen ist. Meine ganz persönliche Erinnerung. Musik kann ganz viel in uns bewirken und ich habe gerade die letzten Minuten so gedacht, mein Gott, das ist auch schon jetzt viele, viele Jahre her, das war 2001. Aber ich bin ein gesegneter Mann, ich durfte meinen Vater begleiten auf seinem letzten Weg mit dieser wunderschönen Musik. Und wer hätte gedacht, dass mich diese Musik mal begleitet, wenn ich dann später Radio mache? Tja. So spielt die Zeit, so spielt das Leben. Geschrieben zum Thema Erinnerung hat auch der Mike aus dem Erzgebirge. Der ist ganz oft mit seinem Handy unterwegs, aber jetzt hat er geschrieben, Moin Moin, da komme ich doch gerade richtig bei der Musik von dem guten alten John Miles, den wir vorhin gespielt haben. Den habe ich schon live erlebt, als Gitarrist in Tina Turners Band 2000 in München. Am Donnerstag und Freitag, dann war ich mit einem Kumpel in Dresden, Dampferfahrt mit Dresden Chapter, der Harley Davidson Days bis zu Pillnitz und zurück, Schillergarten Party mit Band und schöne Zeit Freitag mit Regen und Eventgelände und Rinne und Ostragehege. Das müssen ja fantastische Eindrücke gewesen sein, lieber Mike. Also es war super, schreibt er und damit sendet er ganz herzliche Grüße aus dem Erzgebirge. Übrigens, was hier hinten läutet, das sind die Glocken in Dresden. Um 1.45 Uhr aufs Fenster auf, eine herrliche Sommernacht, das muss man einfach miteinander genießen. Das schafft auch Erinnerungen, ne, solche Nächte. Und von daher freue ich mich, dass ihr alle mit am Radio seid. Und können wir weiterhin schreiben unter ard-hitnacht@mdr.de. Unser Thema heute Erinnerung. Wie halten wir sie fest? In Bildern, in Musik, in Parfum, in Tattoos? Und woran erinnern wir uns? Bin gespannt auf Ihre, auf eure Zeilen. ard-hitnacht@mdr.de, die Adresse. Und zwischendurch gibt's richtig coole Musik jetzt, unter anderem

Take good care of my baby in der ARD-Hitnacht. Tja, wissen Sie, wo wir überall gehört werden? Ja, nicht nur von Flensburg bis runter auf die Schwäbische Alb oder bis nach Österreich, Schweiz. Man hört uns in Polen sogar und man hört uns in Frankreich, in Spanien, in England. Ja, es ist alles möglich. Auch in Italien habe ich vorhin gerade Post bekommen. Nein, auch in Florida. Die Carina sitzt in Florida und vertreibt sich die Zeit und hört ganz einfach unser Programm in Florida. Weil sie früher selbst mal Radio gemacht hat, bei Radio W1 als Studentin, hat sie dort die Nachtmusik moderiert. Und jetzt, so in alten Erinnerungen schwelgend, freut sich, wenn schöne Musik läuft, wo man ein bisschen tanzen kann, wo man Spaß hat. Freut uns natürlich sehr. Dankeschön für die Zuschrift, liebe Carina, und herzliche Grüße über den großen Teich rüber nach Florida. Und ich habe jetzt überlegt, was können wir denn da Schönes spielen, bis zu den Nachrichten noch. Und ich meine, wenn Sie als Deutsche da drüben wohnen, freuen Sie sich ein bisschen, glaube ich, über deutsche Musik. Und da gibt es ja jemanden, den ich sehr, sehr mag. Und der macht richtig coole Musik. Und deswegen, glaube ich, passt er ganz gut jetzt hier an diese Stelle. Hier ist Max Giesinger mit einer richtig coolen Nummer, die heißt, wenn sie tanzt. Sprich, machen Sie das Radio ganz, ganz laut und tanzen Sie

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1: Um 2 Uhr mit Olaf Knapp. Der mutmaßliche Attentäter vom Berliner CSD ist tot. Er wurde am späten Nachmittag bei einem Polizeieinsatz in Berlin-Spandau erschossen. Aus Berlin Tim Korge.
2: Abgelaufen ist das laut der Berliner Polizei so. Der geflüchtete 21-jährige Abdul B. wurde in der Kleingartenkolonie in Berlin-Spandau von der Polizei aufgespürt. Als er mit einer Stichwaffe auf die Spezialeinsatzkräfte zugegangen ist, haben diese ihn mit einem Schuss gestoppt. Daraufhin ist der mutmaßliche CSD-Attentäter gestorben. Nach dem Mann war unter Hochdruck gefahndet worden. Jetzt übernimmt eine Mordkommission die Ermittlungen rund um den Tod des mutmaßlichen Attentäters. Alle weiteren Ermittlungen in dem Fall übernimmt die Bundesanwaltschaft.
1: Verkehrsminister Schnieder hat Kanzler Merz um seine Entlassung gebeten. Er wolle den unwürdigen Zustand beenden. Merz hatte Schnieder schon am Donnerstag mitgeteilt, dass er ihn absetze. Der gewünschte Nachfolger hatte dann aber abgesagt. Jetzt wurde laut Regierungssprecher Cornelius ein neuer Verkehrsminister gefunden. Aus Berlin Jakob Mayer.
3: Der CDU-Politiker Steffen Bilger soll's machen. Also der Kanzler hat wohl weitergesucht, nachdem ihm Günzler abgesagt hatte, und hat jetzt jemanden gefunden. Und er hat auch einen wirklichen Experten gefunden. Also bei Günzler ist es so, der ist für Wirtschaft und Finanzen zuständig, hat selber gesagt, ich kann das nicht. Bilger kann's, der ist Verkehrsexperte, saß lange Zeit, viele Jahre im Verkehrsausschuss des Bundestages, war sogar schon mal bis 2021 parlamentarischer Staatssekretär im Verkehrsministerium und der gilt auch als jemand, der Minister kann.
1: In Frankreich und Spanien sind weitere zehntausende Menschen vor Waldbränden in Sicherheit gebracht worden. Damit mussten jetzt insgesamt 300.000 Einheimische und Urlauber ihre Häuser und Unterkünfte verlassen. In Frankreich ist vor allem die Region Bordeaux betroffen. Innenminister Núñez zufolge sind die Flammen zuletzt unkontrolliert bis auf 15 Kilometer an die Grenzen des Großraums der südwestfranzösischen Stadt herangerückt. Im Nachbarland Spanien wüten die Brände dem Katastrophenschutz zufolge auf einem Gebiet von insgesamt 770 Quadratkilometern. Vor allem die Region Madrid und die Küstenstadt Valencia sind betroffen. Der slowenische Radprofi Tadej Pogačar hat erneut die Tour de France gewonnen. Es ist sein 5. Sieg beim wichtigsten Radrennen der Welt. Damit ist er jetzt einer der Rekordsieger. Das Wetter in Deutschland. In der Nacht ist es bewölkt. In der Nordhälfte fallen zeitweise Schauer, die vereinzelt auch gewittrig sind. Im Süden nur einzelne Schauer oder Gewitter bei minimal 20 bis 12 Grad. Am Tage in der Osthälfte Schauer und Gewitter, im Verlauf nachlassend. Sonst sonnig oder leicht bewölkt mit einzelnen Schauern. Von Nord nach Süd 18 bis maximal 30 Grad. Die Zeit, es wird gleich 2.03 Uhr.
4: So, und damit ist es Zeit, um auf die Straßen in Deutschland zu schauen. A40 Duisburg-Essen zwischen Mülheim-Winkhausen und Dreieck Essen-Ost. Bauarbeiten noch bis Donnerstag, daher die Fahrbahnen komplett in beiden Richtungen gesperrt. Eine Meldung von der A63 Kaiserslautern Richtung Mainz zwischen 3